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1: Ich bin Dirk Zeitler. Kolumbiens Präsident de la Espria hat nach dem schweren Erdbeben mit mindestens 111 Toten einen landesweiten Notstand ausgerufen. An erster Stelle stehe die Rettung der Menschen, die unter den Trümmern begraben sind, sagte der Staatschef.
2: Das Erdbeben ereignete sich im Westen des Landes. Nahe der Stadt Medellin lag das Epizentrum in einer Tiefe von rund 100 Kilometern, wie der geologische Dienst mitteilte. Das Beben war aber auch in vielen anderen Städten zu spüren. Videos in den sozialen Netzwerken zeigten zerstörte Gebäude und Menschen, die vor Panik auf die Straße liefen. Auch mehrere Flughäfen waren betroffen. Viele Nachbarländer haben ihre Hilfe angeboten. Auch dort war das Beben zu hören, wie in Venezuela, Ecuador und Panama. Es wird befürchtet, dass die Zahl der Opfer weiter steigt. Tine Klimach, Nachrichtenredaktion.
1: Nach der Führung in Teheran macht nun auch US-Präsident Trump Entschädigungszahlungen zur Bedingung für künftige Verhandlungen zur Beilegung des Konflikts mit dem Iran. Der Iran solle für alle Menschen zahlen, die in der Vergangenheit von iranischer Seite schwer verletzt oder getötet worden seien, schrieb Trump auf seiner Plattform Truth Social.
3: Es dauerte nicht lange, bis Trump auf die Forderung Teherans reagierte und exakt dasselbe forderte. Es sind politische Signale, die beide Kriegsparteien damit aussenden, die da lauten, wir weichen keinen Zentimeter. Für Trump kann das nach hinten losgehen, weil er einen Ausweg aus dem Krieg finden muss. Er wollte ihn eigentlich auf einige Wochen begrenzen, doch der Konflikt dauert nun schon länger als 5 Monate. Aus Washington, Anna Ringle.
1: Passagiere der Lufthansa müssen vorerst keine weiteren Streiks der Piloten fürchten. Die Gewerkschaft Vereinigung Cockpit gab in einem Rundschreiben an die Mitglieder bekannt, dass man sich mit dem Unternehmen auf ein umfassendes Schlichtungsverfahren geeinigt hat. Es geht dabei um offene Tariffragen in den Flugbetrieben Lufthansa, Lufthansa Cargo, Lufthansa Cityline und Eurowings. Zum Sport. Florian Brem hat bei den Leichtathletik-Europameisterschaften in Birmingham über 5000 Meter Silber geholt. Der 25-Jährige musste sich nach einem packenden Schlusssport nur dem Titelverteidiger Jakob Ingebrigtsen aus Norwegen geschlagen geben. Zuvor hatte Kugelstoß-Olympiasiegerin Yemisi Mabray mit Bronze die erste Medaille bei der EM für Deutschland gewonnen. Zum Wetter, die aktuelle Vorhersage des Deutschen Wetterdienstes. Ganz im Süden kann es noch vereinzelt Schauer und Gewitter geben, die klingen dann aber im Laufe der Nacht auch ab. Die Tiefstwerte liegen bei 18 bis 7 Grad. Tagsüber werden dann in der Nord- und Osthälfte 18 bis 25 Grad erreicht. Sonst geht es hoch bis auf 33 Grad. Dabei ziehen im Norden und Osten einige Wolkenfelder durch, aber es bleibt meist trocken. Ansonsten gibt es viel Sonne, nur an den Alpen könnte es wieder nass werden.
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4: A45, Gießen Richtung Dortmund. Zwischen dem Wetzlarer Kreuz und Ehringshausen ist die Vollsperrung aufgehoben, aktuell ist aber nur eine Spur frei.
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4: Ich bin Dirk Zeitler. Nach dem schwersten Erdbeben seit Jahrzehnten in Kolumbien ist das ganze Ausmaß der Katastrophe noch nicht absehbar. Rettungskräfte suchen in eingestürzten Gebäuden nach Überlebenden. Die Regierung des südamerikanischen Landes rief nach dem Beben mit mehr als 100 Toten den Notstand aus. Die Behörden befürchten, dass die Zahl der Todesopfer weiter steigen könnte. Zahlreiche Menschen werden noch unter Trümmern vermutet. Nach der Führung in Teheran macht nun auch US-Präsident Trump Entschädigungszahlen zur Bedingung für künftige Verhandlungen zur Beilegung des Konflikts mit dem Iran. Der Iran solle für alle Menschen zahlen, die in der Vergangenheit von iranischer Seite schwer verletzt oder getötet worden seien, schrieb Trump auf seiner Plattform Truth Social.
5: Es dauerte nicht lange, bis Trump auf die Forderung Teherans reagierte und exakt dasselbe forderte. Es sind politische Signale, die beide Kriegsparteien damit aussenden, die da lauten, wir weichen keinen Zentimeter. Für Trump kann das nach hinten losgehen, weil er einen Ausweg aus dem Krieg finden muss. Er wollte ihn eigentlich auf einige Wochen begrenzen, doch der Konflikt dauert nun schon länger als 5 Monate. Aus Washington, Anna Ringle.
4: Nach der Entdeckung einer Sprengstoffdrohne am Flughafen Leipzig-Halle soll die neue Drohnenabwehreinheit der Bundespolizei nun deutlich größer werden als bisher geplant. Die Einheit soll auf 300 Kräfte anwachsen, sagte eine Sprecherin des Innenministeriums.
6: Vor allem müssen die Spezialkräfte bei Drohnenalarm natürlich schnell vor Ort sein. Deshalb sollen die Abwehrzentren nun verdoppelt werden auf insgesamt 8. Deren Aufgabe ist es, Drohnen aufzuspüren, abzufangen und im Notfall auch abzuschießen. Auch die Landespolizei soll unterstützt werden. Die Sprengstoffdrohne in Leipzig war nur durch Zufall entdeckt worden. Seitdem sagen Experten und Politiker, wir müssen bei der Drohnenabwehr besser werden. Claudia Wächter, Nachrichtenredaktion.
4: Passagiere der Lufthansa müssen vorerst keine weiteren Streiks der Piloten fürchten. Die Gewerkschaft Vereinigung Cockpit gab bekannt, dass man sich mit dem Unternehmen auf ein umfassendes Schlichtungsverfahren geeinigt hat. Es geht dabei um offene Tariffragen in den Flugbetrieben Lufthansa, Lufthansa Cargo, Lufthansa Cityline und Eurowings. Zum Wetter, die aktuelle Vorhersage des Deutschen Wetterdienstes. Ganz im Süden kann es noch vereinzelt Schauer und Gewitter geben, die klingen dann aber im Laufe der Nacht auch ab. Die Tiefstwerte liegen bei 18 bis 7 Grad. Tagsüber werden dann in der Nord- und Osthälfte 18 bis 25 Grad erreicht. Sonst geht es hoch bis auf 33 Grad. Dabei ziehen im Norden und Osten einige Wolkenfelder durch, aber es bleibt meist trocken. Ansonsten gibt es viel Sonne, nur an den Alpen könnte es wieder nass werden.
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1: Ich bin Dirk Zeitler. Nach dem schwersten Erdbeben seit Jahrzehnten in Kolumbien ist das ganze Ausmaß der Katastrophe noch nicht absehbar. Rettungskräfte suchen in eingestürzten Gebäuden nach Überlebenden. Die Regierung des südamerikanischen Landes rief nach dem Beben mit mehr als 100 Toten den Notstand aus. Die Behörden befürchten, dass die Zahl der Todesopfer weiter steigen könnte. Zahlreiche Menschen werden noch unter Trümmern vermutet. Nach der Führung in Teheran macht nun auch US-Präsident Trump Entschädigungszahlen zur Bedingung für künftige Verhandlungen zur Beilegung des Konflikts mit dem Iran. Der Iran solle für alle Menschen zahlen, die in der Vergangenheit von iranischer Seite schwer verletzt oder getötet worden seien, schrieb Trump auf seiner Plattform Truth Social.
2: Es dauerte nicht lange, bis Trump auf die Forderung Teherans reagierte und exakt dasselbe forderte. Es sind politische Signale, die beide Kriegsparteien damit aussenden, die da lauten, wir weichen keinen Zentimeter. Für Trump kann das nach hinten losgehen, weil er einen Ausweg aus dem Krieg finden muss. Er wollte ihn eigentlich auf einige Wochen begrenzen, doch der Konflikt dauert nun schon länger als 5 Monate. Aus Washington, Anna Ringle.
1: Nach der Entdeckung einer Sprengstoffdrohne am Flughafen Leipzig-Halle soll die neue Drohnenabwehreinheit der Bundespolizei nun deutlich größer werden als bisher geplant. Die Einheit soll auf 300 Kräfte anwachsen, sagte eine Sprecherin des Innenministeriums.
3: Vor allem müssen die Spezialkräfte bei Drohnenalarm natürlich schnell vor Ort sein. Deshalb sollen die Abwehrzentren nun verdoppelt werden auf insgesamt 8. Deren Aufgabe ist es, Drohnen aufzuspüren, abzufangen und im Notfall auch abzuschießen. Auch die Landespolizei soll unterstützt werden. Die Sprengstoffdrohne in Leipzig war nur durch Zufall entdeckt worden. Seitdem sagen Experten und Politiker, wir müssen bei der Drohnenabwehr besser werden. Claudia Wächter, Nachrichtenredaktion.
1: Passagiere der Lufthansa müssen vorerst keine weiteren Streiks der Piloten fürchten. Die Gewerkschaft Vereinigung Cockpit gab bekannt, dass man sich mit dem Unternehmen auf ein umfassendes Schlichtungsverfahren geeinigt hat. Es geht dabei um offene Tariffragen in den Flugbetrieben Lufthansa, Lufthansa Cargo, Lufthansa Cityline und Eurowings. Zum Wetter, die aktuelle Vorhersage des Deutschen Wetterdienstes. Heute werden in der Nord- und Osthälfte 18 bis 25 Grad erreicht, sonst geht es hoch bis auf 33 Grad. Dabei ziehen im Norden und Osten einige Wolkenfelder durch, aber es bleibt meist trocken. Ansonsten gibt es viel Sonne, nur an den Alpen könnte es wieder etwas nass werden. In der Nacht dann weitgehend trocken, Tiefstwerte im Südwesten und Süden sowie an der See 16 bis 10 Grad, sonst 11 bis 5 Grad.
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5: Guten Morgen zusammen.
6: Guten Morgen. Ich habe extra meine gelbe Mütze aufgesetzt.
5: Warum
6: heute.
5: Warum gelb?
6: Bei uns war die gelb. Die Erstklässler mussten die immer tragen, damit die Autofahrer sie besser gesehen haben auf dem Weg zur
5: Echt?
6: Schule. Ja,
5: okay.
6: Damals von der Verkehrswacht. Wir sagen das natürlich deshalb, weil es heute losgeht für die Idötchen.
5: Ja.
6: Für alle, die in die erste Klasse zum ersten Mal in die Schule gehen.
5: Habt einen tollen Tag.
6: Wahrscheinlich kaum geschlafen, ne?
5: Ja.
6: Kommt gut in die Schule und habt eine tolle Zeit dort.

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4: Welche Eselsbrücken kennen Sie noch?
5: Wer nämlich mit H schreibt, ist dämlich.
4: Ja, aber nämlich schreibt man ja mit H.
5: Ich glaube nicht.
4: Ich schreibe es immer mit H.
6: Warum?
7: Ja.
8: Ohne H.
7: Ja, ohne H.
4: Lass es uns mal buchstabieren. N.
6: Ä.
4: M.
6: L.
4: A. C.
6: H.
4: Das kommt am Ende.
6: Ja.
5: Okay, mit dem H am Ende. Okay, richtig.
4: Würdet ihr bei dem Satz, komm, wir essen, Opa, ein Komma setzen oder nicht?
7: Nee, ich denke nicht, nein.
4: Ich würde auf jeden Fall ein Komma setzen.
7: Mhm.
4: Ohne Komma,
7: ja.
4: Da würde der Opa verspeist werden. Also es gehört hinten hin. Komm, ja. Wir essen, Komma, Opa.
7: Stimmt,
1: ja, genau,
7: ich bin voll hängen geblieben,
1: oh mein Gott.
4: Also Kommas retten Leben.
7: Ja. Ja, okay.
4: Viele schreiben heute das Wort Nonne mit 3 N. Was sagen Sie dazu?
9: Nee, also das finde ich doof.
10: Ich schreibe nicht mehr mit 3 N.
9: Ehrlich? Nee, also ich mit 2.
6: Nonne mit 3 N, das kennt man gar nicht so. Das ist aber eigentlich mit 2 N, ne?
4: Sie schreiben Nonne weiterhin mit 2 N.
9: Mit 2 N, ja, fertig.
4: Viele schreiben das heute mit 3 N. Was sagen Sie dazu?
5: Ja, vorne 1 und dann 2.
11: Sehr gut, Punkfrage.
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7: Ich bin Dirk Zeitler. Nach dem schwersten Erdbeben seit Jahrzehnten in Kolumbien ist das ganze Ausmaß der Katastrophe noch nicht absehbar. Rettungskräfte suchen in eingestürzten Gebäuden nach Überlebenden. Die Regierung des südamerikanischen Landes rief nach dem Beben mit mehr als 100 Toten den Notstand aus. Die Behörden befürchten, dass die Zahl der Todesopfer weiter steigen könnte. Zahlreiche Menschen werden noch unter Trümmern vermutet. Nach der Führung in Teheran macht nun auch US-Präsident Trump Entschädigungszahlen zur Bedingung für künftige Verhandlungen zur Beilegung des Konflikts mit dem Iran. Der Iran solle für alle Menschen zahlen, die in der Vergangenheit von iranischer Seite schwer verletzt oder getötet worden seien, schrieb Trump auf seiner Plattform Truth Social.
8: Es dauerte nicht lange, bis Trump auf die Forderung Teherans reagierte und exakt dasselbe forderte. Es sind politische Signale, die beide Kriegsparteien damit aussenden, die da lauten, wir weichen keinen Zentimeter. Für Trump kann das nach hinten losgehen, weil er einen Ausweg aus dem Krieg finden muss. Er wollte ihn eigentlich auf einige Wochen begrenzen, doch der Konflikt dauert nun schon länger als 5 Monate. Aus Washington, Anna Ringle.
7: Nach der Entdeckung einer Sprengstoffdrohne am Flughafen Leipzig-Halle soll die neue Drohnenabwehreinheit der Bundespolizei nun deutlich größer werden als bisher geplant. Die Einheit soll auf 300 Kräfte anwachsen, sagte eine Sprecherin des Innenministeriums.
9: Vor allem müssen die Spezialkräfte bei Drohnenalarm natürlich schnell vor Ort sein. Deshalb sollen die Abwehrzentren nun verdoppelt werden auf insgesamt 8. Deren Aufgabe ist es, Drohnen aufzuspüren, abzufangen und im Notfall auch abzuschießen. Auch die Landespolizei soll unterstützt werden. Die Sprengstoffdrohne in Leipzig war nur durch Zufall entdeckt worden. Seitdem sagen Experten und Politiker, wir müssen bei der Drohnenabwehr besser werden. Claudia Wächter, Nachrichtenredaktion.
7: Passagiere der Lufthansa müssen vorerst keine weiteren Streiks der Piloten fürchten. Die Gewerkschaft Vereinigung Cockpit gab bekannt, dass man sich mit dem Unternehmen auf ein umfassendes Schlichtungsverfahren geeinigt hat. Es geht dabei um offene Tariffragen in den Flugbetrieben Lufthansa, Lufthansa Cargo, Lufthansa Cityline und Eurowings.
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10: Heute sonnig und trocken, 24 bis 31 Grad und morgen auch sonnig und ziemlich heiß. Und der Trend, es wird immer heißer, am Donnerstag bis 34 Grad und am Freitag sogar bis 38 Grad. A3, Frankfurt-Köln. Zwischen Kelsterbach und Mönchhof-Dreieck ist die rechte Spur gesperrt. Da läuft ein Feuerwehreinsatz. Bitte fahrt da besonders vorsichtig. A45, Gießen-Dortmund. Zwischen dem Wetzlarer Kreuz und Ehringshausen ist nur eine Spur frei. Da laufen Instandsetzungsarbeiten.
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12: Hi zusammen.
13: Guten Morgen mit Madonna. Wo

0: Guten Morgen, Hessen bei Hitradio FFH. 6 Hunde mit Helfersyndrom. Alle Kinder und alle Eltern kennen es als Paw Patrol. Jetzt das nächste Abenteuer im Kino. Paw Patrol, der Dino-Film. So, wer hat ihn natürlich nicht gesehen? FFH-Kinomann Volker Willner.
1: Ja, und warum nicht? Weil Julia sich vorgedrängelt hat als FFH-Kinofrau sozusagen. Dabei ist dir der Film doch wurscht, oder?
2: Ja, ich wollte den Soundtrack hören. Natürlich, Entschuldigung, der kommt von den Backstreet Boys. Ja, also ich saß wie so ein Freak alleine als Erwachsene ohne Kind im Kino und habe Bottle Up, so heißt der Song, gefeiert, als er kam. Ja.
1: Das ist ein bisschen so, als ob man zum Länderspiel geht, um die Nationalhymne zu hören.
2: Naja.
1: Ja, pass auf, dann tauschen wir die Rollen richtig und ich frage dich mal aus zum Film. Okay. Hunde und Dinos, ist das nur niedlich oder auch so ein bisschen heftig, so Jurassic Park-mäßig?
2: Ja, überhaupt nicht. Also diese 6 Hunde müssen die Insel retten, aber nicht vor bösen Dinos, sondern wegen einem Vulkanausbruch. Und diese Dinos sind eigentlich wie so Haustiere. Also selbst der T-Rex verängstigt

0: Blättern über die Dino-Insel hinwegsegeln. Und das ist wirklich eine ganz tolle Szene. Und dann kommt der Song auch nochmal im Abspann.
1: Okay, okay. Ja. Julia, deine Wertung?
0: 10 Euro, Volker, sagt man immer, gell? Ja. 10 Euro kostet dein Kinoticket für Paw Patrol, der Dino-Film. 7 ist der Film wert, aber Entschuldigung, der Song macht ihn natürlich zu einer 12 von 10.
2: Sehr gut. Selbstverständlich. Wir freuen uns, dass du bis zum Ende geblieben bist, wenn sie im Abspann nochmal den Song erkannt hat.
0: Da wurden die auch nochmal erwähnt, die Backstreet Boys.
2: Ja, natürlich. Wir spielen den Song jetzt auch. Die Backstreet Boys bei FFH. Danke, FFH-Kinofrau Julia Nestle.
0: Gerne.

0: Samstag, der 11. August, gleich mit Nico Santos. All Time High im FFH Mix mit einer Stadionhymne von Coldplay. Viva la vida! Den hören wir noch vor 6 Uhr.
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2: 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Einschulung für tausende Kinder in Hessen. 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
2: Ich bin Peter Toussaint, guten Morgen. Das waren wieder harte Stunden für viele Feuerwehrleute im FFH-Land. Es gab gleich mehrere große Waldbrände. Zum Beispiel war deswegen die A7 bei Hahnmünden bis in die Nacht vollgesperrt. Außerdem ist die Feuerwehr zwischen Ober- und Niederrodenbach im Main-Kinzig-Kreis noch im Einsatz. Wir haben gerade mit der Polizei gesprochen, demnach ist der Brand unter Kontrolle, aber es gibt noch Glutnester, gleich rücken nochmal 200 Feuerwehrleute an. Mehrere tausend Quadratmeter Wald standen da in Flammen. Polizeisprecher Thomas Leipold sagte uns:
3: Wir haben faktisch mehrere Brandstellen, die relativ nah beieinander liegen und die kurz hintereinander gemeldet wurden. Wir schließen daher nicht aus, dass es sich hier um Brandstiftung handelt. Da laufen jetzt entsprechende Ermittlungen und auch ein Zusammenhang zwischen den einzelnen Brandherden wird jetzt geprüft.
2: Wer mit der Lufthansa fliegt, muss sich erstmal keine Sorgen mehr wegen Streiks machen. Die Gewerkschaft Vereinigung Cockpit und das Unternehmen haben sich auf eine Schlichtung geeinigt, bestätigten beide Seiten. In dem Konflikt geht es um offene Tariffragen bei der Lufthansa und mehreren Töchtern. Eingestürzte Häuser, gesperrte Flughäfen und ausgefallene Telefonnetze. Nach dem schweren Erdbeben in Kolumbien ist die Zahl der Toten mittlerweile auf mindestens 111 gestiegen. Es war nach Behördenangaben das stärkste Beben in dem südamerikanischen Land seit mindestens 10 Jahren. Aufregender Tag für viele Kinder und Eltern in Hessen. Es ist Einschulung. Für mehr als 58.000 Jungen und Mädchen geht es dieses Jahr los in der Schule, sagt das Kultusministerium. Auch in Rheinland-Pfalz geht es für tausende Kinder heute los. Sie haben jetzt bundesweit ein Recht auf Ganztagsbetreuung in der ersten Klasse. Wer die Sonnenfinsternis morgen über Hessen sehen will, muss sich bei der Suche nach einer Schutzbrille ranhalten. Eine FFH-Stichprobe zeigt, bei den meisten Optikern im Land sind die Spezialbrillen schon restlos ausverkauft. FFH-Reporterin Sarah Maxen.
4: Die Telefone stehen nicht mehr still. Das berichten uns viele Optiker, etwa in Bad Nauheim und Offenbach. Mit so einem Run hat kaum einer gerechnet. In einer Filiale in Frankfurt gingen gestern in nur 2 Stunden 50 Sonnenfinsternisbrillen über die Ladentheke. Jetzt ist auch da alles ausverkauft. Wer keine mehr ergattern konnte, nicht einfach mit einer Sonnenbrille gucken. Das kann die Augen schwer schädigen, auch wenn es nicht sofort wehtut, sagen Ärzte.
2: Falls ihr eine Spezialbrille habt, auf ffh.de und bei uns in der App haben wir Tipps, wo ihr die Sonnenfinsternis am besten seht. Und das Wetter im FFH-Land passt ganz gut dazu. Wir haben viel Sonne heute bei bis zu 31 Grad und morgen und die nächsten Tage wird es immer heißer.
0: Der FFH-Verkehrsservice um 6:02. Achtung auf der A5 Kassel-Frankfurt am Frankfurter Kreuz in der Abfahrt zur A3 Richtung Köln liegen unbekannte Gegenstände auf der Fahrbahn. Dann die A3 Frankfurt Richtung Köln. Bleiben wir doch da. Zwischen Kelzerbach und Mönchhofdreieck ist die rechte Spur gesperrt. Da brennt die Böschung. Die Feuerwehr ist im Einsatz. Bitte fahrt besonders vorsichtig. Und die A45 Gießen-Dortmund, da laufen Instandsetzungsarbeiten nach einem LKW-Unfall. Deswegen ist zwischen dem Wetzlarer Kreuz und Ehringshausen nur eine Spur frei.
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0: Einen wunderschönen guten Morgen. Es ist Dienstag, der 11. August und es ist ein besonderer Morgen. 200 Kilometer schwimmen in 4 Tagen. Man schwimmt mal einfach von Frankfurt bis Köln. Extremschwimmerin Nathalie Pohl aus Marburg springt jetzt zum Start in den Main.
6: Guten Morgen, Hessen-Reporter Daniel Granitzny ist mit dabei auf einem Boot und begleitet das Spektakel, aber noch stehst du
7: guten
6: an Land,
7: Morgen.
6: Ne?
7: Ja, genau. Ich stehe am Startbereich und ich glaube, so voll war es hier morgens um 6 noch nie am Holbeinsteg. Hier sind locker 200 Leute, Familie, Freunde, viele auch, die gespendet haben für dieses Projekt und diese Challenge jetzt eben begleiten. Und jetzt warten wir ganz gespannt auf Nathalie Pohl. Noch sehe ich sie noch nicht, hat sich gerade aber schon umgezogen und wird jetzt hier gleich so einen blauen Teppich runterlaufen und dann am Holbeinsteg einmal in den Main planschen und dann geht es erstmal ein paar Kilometer flussabwärts.
0: Also es wird ein nasser Morgen. Ja. Ich hoffe, es ist überhaupt noch Wasser drin im Main. In einer Viertelstunde.
7: Sieht gut aus.
0: Sieht gut aus. In einer Viertelstunde hört ihr, wie Nathalie die ersten Flusskilometer runterspult.
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0: viele Kinder im FFH-Land werden heute zu Schulkindern. Also wir wünschen euch einen ganz tollen Start und natürlich eine tolle Einschulung.
1: Ja, und heute Mittag gibt es dann wahrscheinlich Kuchen oder ein Eis bei dem Wetter im Kreis der Family. Und damit geht's rüber zu ihr.
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3: Für mich noch einen Kaffee, Anke.
4: Mit oder mit ohne Milch?
3: Mit ohne.
4: Der war so süß. Hast du heute Morgen auch die vielen Eltern mit ihren süßen Schulkinderchens an der Hand gesehen?
5: Damit die kleinen Display-Zombies beim Daddeln nicht gegen den Laternenpfahl stolpern.
4: Ich meine die Erstklässler, die ganz unsicher an Muttis und Papis armen neuen Lebensabschnitt tapsen.
5: Besonders süß ist es ja nach 2 Wochen, wenn der Wortschatz um 2 Gesellschaftsschichten gefallen ist und alle wissen, dass es in der Schule nicht Endgegner heißt.
4: Sondern?
5: Lehrer.
4: Stimmt.
6: Einmal die 3 und kann es sein, dass mein Sohn gestern seinen Turnbeutel hier vergessen hat?
4: Momentchen mal bitte. Stefan, wenn mir die Matheaufgaben von meinem Patenzwerg Eminem Aljoscha zu schwierig sind, poste ich sie einmal auf Facebook und schreibe drüber, nur jeder 10. kann diese Aufgabe lösen.
5: Schon klar, auf dich kann er nicht zählen.
6: Also das Wort Schule kommt übrigens aus dem Altgriechischen und bedeutet freie Zeit oder Muße für Bildung.
4: Stefan, ich stehe dazu, dass ich kein Mathe-Crack bin.
5: Dabei kann keiner so gut wie du die 5 gerade sein lassen und alle 4 von sich stricken.
4: 92.652 Euro. Sammeln Sie Heinrich-Heine-Schule Darmstadt-Punkte? Haben Sie eine Stadtschule Alsfeld-Card oder sind Sie im Baumschule-Kellerwald-Club?
6: Nein.
4: Dann Dankeschön.
6: Bitteschön.
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0: Es ist 13 Minuten nach 6. Wetter heute einen Ticken kühler. Bei euch in Nordhessen bis 28 Grad, im Süden bis zu 31 und viel Sonnenschein.
1: Auf der A45 hat es die Tage einen LKW-Unfall gegeben. Deswegen ist jetzt auf der A45 in beiden Richtungen jeweils zwischen Wetzlarer Kreuz und Ehringshausen nur eine Spur frei, weil die Fahrbahn repariert werden muss.
0: Frisch gewählt zum Sommerhit des Jahres in Deutschland, Shakira.

0: So. Ich glaube, uns könntet ihr nachmachen. Wie viel, Johannes? Was würden wir schaffen?
1: Zwei Bahnen.
0: Bahnen am Main hin und zurück. Aber Extremschwimmerin Nathalie Pohl aus Marburg zieht's komplett durch. 200 Kilometer schwimmt die ab heute in Main und dann Rhein von Frankfurt bis nach Köln.
1: Mit wenigen Minuten Verspätung ging sie gerade eben um 6 Uhr und 8 Minuten vom Frankfurter Holbeinsteg ins Wasser. Das hört ihr hier, angefeuert von bestimmt 200 Supportern.
0: Unter ihnen, guten Morgen, Hessen-Reporter Daniel Granitzny. Per Motorboot bist du auf dem Main. Was siehst du da gerade? Wie ist die Lage?
2: Also es ist schon sehr beeindruckend, muss ich sagen. Die Nathalie Pohl krault jetzt hier einmal das Mainufer entlang, schon ein paar hundert Meter. Ist relativ nah am Ufer, wo sie krault, neben ihr ganz dicht ihr Begleitboot mit Trainer und natürlich auch für die Sicherheit dann ein Ärzteteam. Sie hat so eine gelbe Boje am Fuß gewickelt, das heißt, da kann man sie ganz gut dran erkennen. Und sie krault hier eigentlich souverän ihr Tempo runter. Das kann man sich vielleicht schwer vorstellen, sind so im Durchschnitt 4 km/h, habe ich mir sagen lassen, aber das sieht sehr, sehr flüssig aus. Und was ich spannend fand, sie hat keinen Neoprenanzug, keinen Ganzkörperanzug an, sondern wirklich einen klassischen Badeanzug. Ja, also ich gucke auch, also vielleicht hört man es auch, ich plätschere einmal in den Main rein. Also das Wasser ist tatsächlich echt warm, aber auch, ihr habt gerade schon gesagt, ja, es ist auch relativ sumpfig und undurchsichtig. Also kristallklar ist was anderes.
0: Ja.
2: Und jetzt schwimmt sie, krault sie hier, dann Richtung erste Schleuse, das ist so der erste Zwischenstep. In Griesheim ist die Schleuse, das sind so 6,5-7 Kilometer. Und dann schauen wir mal, was die Uhr sagt. Sie will 2 Stunden am Stück jetzt erstmal durchschwimmen, bevor es dann ein Päuschen gibt.
0: Ja, Mensch. Wow. Und die schwimmt auch noch kraul, Johannes. Ich kann ja nur Brust.
2: Ja.
1: Ey,
2: lasst mich bitte noch einmal sagen, was das für ein geiler Sonnenaufgang ist. Also es gibt schlechtere Arbeitstage als diesen. Es ist ein Traum hier auf dem Main. Es ist windstill. Die Sonne geht hinter der Skyline auf. Es ist ein Knaller. Ganz toll.
0: Könnte romantisch sein, wenn ich nicht hier im Studio stehen würde, sondern bei dir auf dem Boot. Aber
2: das
0: gut.
2: Stimmt.
0: Ja. 200 Kilometer schwimmen von Frankfurt nach Köln. Absolut wahnsinnig. Letztes Jahr hat Nathalie, nur zum Vergleich übrigens, hat sie rund um Ibiza 110 Kilometer zurückgelegt. Also Wahnsinn. Und jetzt take that mit the flood. Also viel mehr geht eigentlich gar nicht.

0: freie Mitarbeiter ist in 7 Stunden und 43 Minuten für Sie da.
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10: Feuerwehr kriegt Brände bei Rodenbach unter Kontrolle. Lufthansa und Piloten gehen in die Schlichtung. Das Wetter, viel Sonne bis 31 Grad.
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10: Ich bin Peter Tossin. Guten Morgen. Die Waldbrände bei Rodenbach im Main-Kinzig-Kreis sind unter Kontrolle. Das hat die Polizei gerade unserem Reporter gesagt. Trotzdem sind immer noch rund 200 Feuerwehrleute wegen Glutnestern im Einsatz. Polizeisprecher Thomas Leipold hat uns gesagt:
11: Eine besondere Herausforderung war der teils kräftige Wind. Ein Feuer befand sich zudem in unmittelbarer Nähe einer Wochenendhaussiedlung und hat auch gedroht, sich in Richtung der Gebäude dort auszubreiten. Die Feuerwehr hat das dann aber schnell unter Kontrolle bringen können und eine Gefahr abgewendet. Das ist bei den Außentemperaturen auch Schwerstarbeit.
10: Im Iran-Krieg fordert US-Präsident Trump jetzt Entschädigungen vom Iran, und zwar unter anderem für Todesopfer und schwer verletzte Menschen. Um wie viel Geld es ihm dabei geht, hat er nicht gesagt. Davor hatte der Iran schon von den USA gefordert, für alle Kriegsschäden zu bezahlen. Bei der Lufthansa gibt es erstmal keine weiteren Pilotenstreiks, denn das Unternehmen und die Gewerkschaft Vereinigung Cockpit gehen in die Schlichtung, hat die Gewerkschaft mitgeteilt. FFH-Reporterin Diana Kramer.
12: Bei den Gesprächen mit einem Mediator geht es vor allem um die Gehälter und die Altersversorgung der Piloten von Lufthansa, Lufthansa Cityline, Eurowings und der Frachttochter Lufthansa Cargo. Ein weiterer Streitpunkt ist, dass der Vorstand Flugzeuge und Crews in Unternehmen verlagern will, in denen schlechtere Tarifbedingungen gelten. Deshalb hatte die Gewerkschaft Vereinigung Cockpit ihre Mitglieder in diesem Jahr schon an 7 Tagen zum Streik aufgerufen.
10: Und jetzt schalten wir in die einzelnen hessischen Regionen.
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13: Ich bin Lennart Werum in Frankfurt. 2 ausrangierte blaue Busse stehen ab jetzt hier mitten auf dem Willy-Brandt-Platz. Es sind die ersten öffentlichen Kühlmobile in Deutschland. Oliver Pitsch von den Johannitern, was hat's damit auf sich?
14: Wir alle haben gemerkt, wie sehr die Hitze uns selbst belastet. Und so hatten wir gemeinsam mit dem Dezernat die Idee, dass wir einen Kühlraum schaffen wollen in der Stadt.
13: In den Bussen sorgen 2 Klimageräte für angenehme 20 Grad und es gibt kostenloses Trinkwasser. Für wen ist dieses Angebot gedacht?
14: In erster Linie für Menschen, die der Wärme in der Stadt schutzlos ausgeliefert sind, aber auch für jeden anderen Menschen, der hier vorbeigeht und sagt, ich muss mich mal kurz runterkühlen.
13: Das geht hier in den Bussen noch bis Ende August, täglich von 13 bis 19 Uhr.
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10: Das Wetter bei uns im FFH-Land, wir kriegen wieder viel Sonne heute, keinen Regen bei 24 bis 31 Grad und eigentlich geht es genauso die nächsten Tage auch weiter.
15: Achtung, im FFH-Verkehrsservice gibt eine Warnung für die A661 Oberursel-Egelsbach. Am Preungesheimer Dreieck sind Personen unterwegs und zwar im Übergang zur B3 nach Bad Vilbel. Bitte passt besonders auf. Dann die A3 Frankfurt in Richtung Köln. Da laufen Löscharbeiten zwischen Kelsterbach und dem Mönchhof-Dreieck. Hier brennt die Böschung, die rechte Spur ist gesperrt, bitte aufpassen. Und die A45 in beiden Richtungen, hier ist zwischen Wetzlarer Kreuz und Ehringshausen wegen Instandsetzungsarbeiten nur eine Spur frei.
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12: Morgen zusammen!
15: Guten Morgen am Dienstag!

0: früh schwimmen extrem heute Morgen. Um 6 Uhr ist Rekordschwimmerin, kurz nach 6 war es, Nathalie Pohl aus Marburg in Frankfurt in den Main gehüpft und schwimmt jetzt in 4 Tagen bis nach Köln, was man halt so macht. 200 Kilometer ist das, brutale Strecke. Und wir haben vorher mit ihr gesprochen und gefragt, also das Mainwasser sieht eklig aus, wie schmeckt's denn?
1: Boah, es geht. Also es gibt bessere Flüsse und besser.
0: Lecker, kann man aber da einfach durchschwimmen oder sind da nicht auch solche Schleusen oder solche Sachen?
1: Da gibt es Schleusen, gerade jetzt, wir starten ja im Main, da gibt es 2 Schleusen, die wir durchqueren müssen. Da ist es auch so geregelt, natürlich aus Sicherheitsaspekten, dass ich dann kurz aufs Boot gehe, die Schleuse eben, ja, dass die Schleuse durchqueren und danach schwimme ich direkt weiter. Ja.
0: Okay.
2: Und auf die erste Schleuse schwimmt sie jetzt zu Richtung Griesheim. Guten Morgen, Hessen-Reporter Daniel Granitzny hat sich gedacht, von Frankfurt nach Köln, da sind wir dabei, das ist prima. Ihr begleitet Nathalie heute früh auf dem Boot, wo seid ihr jetzt genau?
3: Ja, guten Morgen nochmal. Das ist wirklich ein toller Ausblick, den wir haben. Keine 30 Meter entfernt sind wir von Nathalie Pohl. Wir sind auf dem Weg zur Schleuse Griesheim. Die kommt so nach 6-7 Kilometern. Ich würde jetzt mal tippen, ja, so gute 2 Kilometer hat sie schon in den Beinen und in den Armen. Ist ja eine gute halbe Stunde im Wasser. Immer eng begleitet von ihrem Team, auch aus DLRG und Trainer und Ärzte. Und was soll ich sagen? Also, die hat das, glaube ich, schon mal geübt und gemacht. Es sieht unfassbar flüssig aus. Das ist ein gleichbleibender Rhythmus, den sie hier runterkrault in ihrem Badeanzug. Das ist wirklich spektakulär, unbeeindruckt von der Länge dieses Mains. Sind ja so ungefähr 35, 40 Kilometer im Main und dann der überwiegende Teil im Rhein Richtung Köln. Und was ja gerade die Nathalie selbst schon im Ton gesagt hat, vielleicht da auch noch mal 2 Sätze zu, Thema Pausen. Also sie schwimmt jetzt hier so gut 2 Stunden durch, wahrscheinlich ungefähr bis zur Griesheimer Schleuse. Ja, das noch nicht ganz. Und dann hat sie ein Stündchen Pause, dann kann sie was essen, was trinken, sich mal kurz ausruhen auf dem Boot, Kräfte sammeln. Ja, Pipi-Pause, wobei in der Mainbrühe hier in der blauen Grünen, da kann sie es wahrscheinlich auch laufen. Das merkt ja keiner. Und sich einmal konzentrieren auf den nächsten Streckenabschnitt und in der Stunde, wo sie Pause macht, schwimmt jemand anderes aus ihrem Team weiter.
0: Extremschwimmerin Nathalie Pohl schwimmt allen Ernstes 200 Kilometer von Frankfurt nach Köln. Das ist der absolute Wahnsinn. Und ihr könnt quasi auch im Bild live mit dabei sein, weil wir dich bzw. du, ihr filmt da alles auch vom Boot runter, vom FFH-Boot.
3: Kurz nach 7. Wir sind exklusiv dabei.
2: Ja. Kurz nach 7 schalten wir wieder aufs FFH-Traumschiffchen. Guten Morgen, Hessen. Nathalie Swims und jetzt auch hier Teddy Swims, als hätten was geplant, Mensch. Mr. Know-it-all.
3: Sachen gibt's.
2: Ja.

0: Die Sonne scheint schon um 6:45 im FFH-Land und das tut sie auch den ganzen Tag. Es ist sonnig und trocken. Heute keine Chance auf Regen und die Temperaturen etwas angenehmer. Bis 28 Grad in Nordhessen, im Süden bis zu 31, bevor es morgen wieder einiges nach oben geht auf dem Thermometer.
1: Es ist, glaube ich, an der Zeit, dass wir den Falschfahrer nochmal schnell wiederholen. Der ist ja gerade erst aufgeploppt. Achtung auf der A66. Frankfurt in Richtung Wiesbaden, beziehungsweise in beiden Richtungen natürlich aufpassen. Zwischen Frankfurt, Miequelallee und Nordwestkreuz kommt euch vermutlich ein Fahrzeug entgegen. Bitte fahrt in beiden Richtungen äußerst rechts und überholt nicht.
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0: Guten Morgen am Dienstag, gleich mit den Bengals. Greatest Hit von einer der Greatest Girl Groups aus den 80ern. If She Knew What She Wants. Und dazu Angesagtes von Michael Schulte. 5 a.m. kommt noch vor 7 Uhr.
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9: Waldbrände bei Rodenbach sind unter Kontrolle. Erstklässler starten ins Schulleben. Das Wetter sonnig und heiß später.
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9: Ich bin Peter Toussaint. Guten Morgen. Die Waldbrände rund um Rodenbach sind erstmal unter Kontrolle, hat uns die Polizei bestätigt. Dort hatte es gestern im Laufe des Tages auf tausenden Quadratmetern gebrannt. FFH-Reporter Michael Maxen.
10: Es gibt aber immer noch Glutnester, die werden weiter gelöscht. Die Nachtschicht der Feuerwehr wurde heute früh um 6 Uhr abgelöst. Seitdem sind 200 neue Kräfte im Einsatz. Weiterhin bittet der Wasserversorger vor allem die Menschen in Freigericht, Bruchköbel und Langselbold darum, Wasser zu sparen. Also wenn möglich auch auf Baden oder Duschen zu verzichten. Die Brände waren gestern ausgebrochen. Die Polizei schließt Brandstiftung nicht aus.
9: Gute Nachrichten gibt es beim Thema Waldbrand von der A7. Die war bei Hahnmünden wegen des Rauchs stundenlang vollgesperrt, ist seit dem frühen Morgen aber wieder frei. Außerdem gab es mehrere Waldbrände rund um Bad Schwalbach. Insgesamt wurden laut Rheingau-Taunus-Kreis 9 Menschen verletzt. Eingestürzte Häuser, gesperrte Flughäfen und ausgefallene Telefonnetze. Nach dem schweren Erdbeben in Kolumbien ist die Zahl der Toten mittlerweile auf mindestens 111 gestiegen. Es war nach Behördenangaben das stärkste Beben in dem südamerikanischen Land seit mindestens 10 Jahren. Die Reparaturarbeiten laufen auf der A45 bei Wetzlar. Ein LKW-Brand hatte gestern die Fahrbahndecke und die Leitplanken beschädigt. Einspurig ist die Autobahn laut Polizei wieder frei. Trotzdem kann es hier heute Morgen noch Probleme geben. Die meisten Schülerinnen und Schüler in Hessen mussten gestern schon ran. Für Erstklässler wird es heute oder sogar erst morgen ernst. Sie und ihre Eltern fiebern der Einschulung entgegen. FFH-Reporterin Simone Gutbellett.
11: Sie sind nicht alleine und doch ist es für jeden von ihnen etwas ganz Besonderes. 58.400 Erstklässler werden dieses Schuljahr in Hessen eingeschult, also knapp 500 mehr als zum letzten Schuljahr. Fast genauso aufregend der Wechsel von der Grund- in die weiterführende Schule. Mit den neuen Fünftklässlern feierte diesmal Kultusminister Schwarz in Arbergen-Michelbach. Jeder Tag in der Schule sei eine neue Möglichkeit zum Ausprobieren, Lernen und Andersdenken, sagte er und wünscht viel Erfolg.
9: Das Wetter bei uns im FFH-Land. Heute scheint die Sonne satt bei 24 bis 31 Grad und dann wird es die nächsten Tage immer heißer und am Freitag könnten wir bei bis zu 38 Grad landen.
3: Ja Mensch, toll.
2: Toll.
12: 6.58 Uhr, das macht mich fertig, ehrlich.
3: Ja.
12: Der FFH-Verkehrsservice, die A3 Würzburg-Frankfurt zwischen Aschaffenburg-Ost und Stockstadt, 2 Kilometer Stau. Die A45 in beiden Richtungen, hier wegen Instandsetzungsarbeiten zwischen Wetzlarer Kreuz und Ehringshausen, nur eine Spur frei. 4 Kilometer Stau im Moment in Richtung Gießen. Die A671 noch, Mainz-Wiesbaden zwischen Mainz-Spitzdreieck und Hofheim Süd, 2 Kilometer an der Baustelle. Das waren die größten Staus. Alle Infos auch für eure Strecke bei uns in der FFH-App.
3: Man ist irgendwie so doof im Kopf auch,
12: ja.
3: Gell? Gehst dir auch so?
12: Ja.
3: Ist, also, naja.
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3: Müssen wir alle durch, gell? Ja,
12: vielleicht nur eine Ausrede, nach der ich gesucht habe.
3: Ja, ja.

0: Die Bangles um 7:05. If she knew what she wants. Die Frau weiß, was sie will. Nathalie Pohl aus Marburg will 200 Kilometer von Frankfurt nach Köln schwimmen. Und das tut sie, oder zumindest versucht sie das, seit 6:15 heute früh.
1: Das ist übrigens 8000 Mal die Strecke, die man fürs Seepferdchen braucht. Ne? Und die Strecke zu kraulen, also alle anderen Frauen, die auch gerade so mit Wasser in den Beinen zu kämpfen haben, wie ich, bei den Temperaturen, kraulen wäre eine fantastische Möglichkeit, das loszuwerden. Naja, aber nicht auf die Strecke. Mit auf dem Main ist Guten Morgen Hessen-Reporter Daniel Granitzny. Man muss dazu sagen, du schwimmst nicht, du sitzt auf dem Motorboot.
2: Natürlich nicht. So ist es, aber gerade bin ich froh, dass es kein Geruchsradio gibt für euch, denn es müffelt ganz schön gerade hier an der Stelle, wo wir vorbei waren. So ein bisschen altes Wasser, ne? Modriges Mainwasser. Ja, also nicht so lecker. Also für Nathalie natürlich viel schlimmer als für uns. Aber wir sind fleißig Richtung Griesheimer Schleuse unterwegs, die Nathalie. Das ist ganz spannend zu sehen. Hat auch gerade schon zweimal angehalten, ganz kurz, sich auf den Rücken gelegt und kurz was getrunken und dann direkt wieder weitergeschwommen. Also es ist wirklich auch organisatorisch, logistisch wirklich spektakulär, wie sie das alles hinkriegt. Und was auch zu beobachten ist, dass sie die Position, wo sie im Main schwimmt, jetzt schon krass geändert hat. Sie hat angefangen ganz nah am Ufer, so 10, 12 Meter und ist immer weiter in die Mitte geschwommen und schwimmt jetzt gerade wirklich sehr, sehr zentral und mittig auf dem Main. Auch eine kleine Herausforderung für meinen Bootskapitän hier, der uns exklusiv über den Main schippert, Dirk Damm. Kommst du noch zurecht hier mit dem Zickzackkurs von Nathalie?
3: Also es ist auf jeden Fall leichter, als morgens 3 Uhr aufzustehen. Aber auch das hat mir Spaß gemacht, weil es ist wunderschön, hier mit euch zu sein und das mit begleiten zu dürfen.
2: Ja, also es ist wirklich spektakulär. Und wir sind jetzt so 50, 60 Meter hinter Nathalie, sehen die gelbe Boje und sie krault fleißig weiter Richtung Schleuse.
1: Wir halten ja euren Rekord fest. Euren Rekord.
2: Also, ja, nehme ich gerne mit ins Boot. Ja.
1: Also auf jeden Fall auf Instagram bei uns bei FFH sieht man das alles auch im Bild, wenn ihr mal gucken wollt. Sie schwimmt und schwimmt und ihr seid weiter dabei und hört es natürlich hier bei uns bei FFH. Mein Gott.

0: Morgen an diesem erneut sehr sonnigen Dienstag, 13 nach 7 haben wir es. Heute sehr viel Sonnenschein und Temperaturen bis 28 Grad im Norden und 31 im Süden.
1: Wir haben eine aktuelle Meldung bekommen von der A643 im Verkehrsservice Mainz-Wiesbaden. Zwischen dem Dreieck Mainz und dem Schiersteiner Kreuz an der Baustelle streckenweise Stau und stockender Verkehr verzögert eure Fahrt um etwa eine Viertelstunde.
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0: Ja, gibt so Menschen, die wissen einfach alles und dann gibt's die anderen, nämlich die, die unserem Dummfrager vors Mikro laufen.
1: Sind irgendwie nie dieselben, ne?
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3: Entschuldigung, ich lasse mich nur ungern stören.
4: Welche Eselsbrücken kennen Sie noch?
5: Wer nämlich mit H schreibt, ist dämlich.
6: Ja, aber nämlich schreibt man ja mit H.
3: Ich glaube nicht.
6: Ich schreibe es immer mit H.
7: Warum?
8: Ja. Ohne H.
9: Ja, ohne H.
3: Lass es uns mal buchstabieren. N.
7: Ä.
3: M.
7: L. A.
3: C.
7: H.
3: Was kommt am Ende?
7: Ja.
3: Okay, mit dem H am Ende. Okay, richtig. Würdet ihr bei dem Satz, komm, wir essen, Opa, ein Komma setzen oder nicht?
9: Nee, ich denke nicht, nein.
3: Ich würde auf jeden Fall ein Komma setzen.
9: Mhm.
3: Ohne Komma,
9: ja.
3: Da würde der Opa verspeist werden. Also es gehört hinten hin. Komm, ja. Wir essen, Komma, Opa.
9: Stimmt, ja, genau, ich bin voll hängen geblieben, oh mein Gott.
3: Also Kommas retten Leben.
9: Ja. Ja, okay.
3: Viele schreiben heute das Wort Nonne mit 3 N. Was sagen Sie dazu?
10: Nee, also das finde ich doof.
11: Ich schreibe immer mit 3 N.
10: Ehrlich? Nee, also ich nicht so.
9: Nonne mit 3 N, das kennt man gar nicht so. Das ist aber eigentlich mit 2 N, ne?
3: Sie schreiben Nonne weiterhin mit 2 N.
10: Mit 2 N, ja, fertig.
3: Viele schreiben das heute mit 3 N. Was sagen Sie dazu?
5: Ja, vorne 1 und dann 2.
3: Sehr gut.
11: Fangfrage.
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3: Feuerwehr kriegt Brände bei Rodenbach unter Kontrolle. FFH-Reporter bei Extremschwimmerinnen Main. Das Wetter sonnig bis 31 Grad heute.
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3: Ich bin Peter Toussaint, guten Morgen. Extrem harte Arbeit schon wieder für hunderte Feuerwehrleute im FFH-Land. Aber sie haben die Waldbrände bei Rodenbach im Main-Kinzig-Kreis unter Kontrolle gekriegt, hat uns die Polizei gesagt. Jetzt sind noch rund 200 Kräfte wegen Glutnestern dort im Einsatz. Mehrere tausend Quadratmeter Wald standen in Flammen. Polizeisprecher Thomas Leipold hat uns gesagt:
4: Wir haben faktisch mehrere Brandstellen, die relativ nah beieinander liegen und die kurz hintereinander gemeldet wurden. Wir schließen daher nicht aus, dass es sich hier um Brandstiftung handelt. Da laufen jetzt entsprechende Ermittlungen und auch ein Zusammenhang zwischen den einzelnen Brandherden wird jetzt geprüft.
3: Im Irankrieg fordert US-Präsident Trump jetzt Entschädigungen vom Iran. Und zwar unter anderem für Todesopfer und schwer verletzte Menschen. Um wie viel Geld es ihm dabei geht, hat er nicht gesagt. Davor hatte der Iran schon von den USA gefordert, für alle Kriegsschäden zu bezahlen. Von Frankfurt nach Köln schwimmen, rund 200 Kilometer durch Main und Rhein. Das macht die Extremschwimmerin Nathalie Pohl seit dem Morgen. Sie will dabei Spenden sammeln. Und wir sind live dabei. FFH Guten Morgen Hessen-Reporter Daniel Kranitzny. Du begleitest sie exklusiv auf dem FFH-Boot.
5: Nathalie Pohl krault mit einer gelben Boje am Fußgelenk, ist sie im trüben Mainwasser immer gut zu erkennen. Bin auch echt nah dran, nur so 30 Meter entfernt ist Nathalie. Angefeuert von ihrem Team hat sie die ersten Kilometer hinter sich, vorbei an der Frankfurter Uniklinik und dem Westhafen, jetzt am Main abwärts Richtung Griesheimer Schleuse. Da wird sie wohl so gegen 8 Uhr ankommen. Da macht sie dann auch das erste Päuschen, um mal was zu essen und zu trinken.
3: Ihr könnt zuschauen in unseren FFH-Stories auf Social Media. Und jetzt schalten wir in die einzelnen hessischen Regionen.
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6: Ich bin Benjamin May. Eine 14-Jährige läuft über die Landstraße bei Gravenbruch und wird von einem Auto erfasst. Schlimmer Unfall am Abend. Laut Polizei war die Jugendliche aus einem Bus ausgestiegen und dann unvermittelt über die rote Fußgängerampel gelaufen. Sie kam ins Krankenhaus. Der Autofahrer erlitt einen Schock. Wer die Sonnenfinsternis morgen über Hessen sehen will, der muss sich bei der Suche nach einer Schutzbrille ranhalten. Eine FFH-Stichprobe zeigt, bei den meisten Optikern im Land sind die Spezialbrillen schon restlos ausverkauft, etwa in Bad Nauheim und Offenbach. Wer keine mehr ergattern konnte, nicht einfach mit einer Sonnenbrille gucken, denn das kann die Augen schwer schädigen.
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3: Das Wetter im FFH-Land, es wird heute wieder richtig sonnig bei bis zu 31 Grad und auch die nächsten Tage kein Regen in Sicht und es wird immer heißer.
7: 7:58, Vorsicht bitte im FFH-Verkehrsservice. Personen auf der Fahrbahn auf der A661 Oberursel-Egelsbach und zwar in Höhe Preungesheimer Dreieck. Bitte fahrt in beiden Richtungen vorsichtig. Für beide Richtungen auf der A45 gilt auch folgende Meldung zwischen Wetzlarer Kreuz und Ehringshausen wegen Instandsetzungsarbeiten. Nur eine Spur frei. 5 Kilometer Stau haben wir im Moment in Richtung Gießen. In Richtung Dortmund sind es auch 2 Kilometer, relativ stattlich. Die A643 Mainz-Wiesbaden zwischen Dreieck-Mainz und Schiersteiner Kreuz. Stau und Stocken an der Baustelle dauert 20 Minuten länger. Und die A671 noch Mainz-Wiesbaden zwischen Mainz-Spitz-Dreieck und Hochheim Süd, 2 Kilometer an der Baustelle. Das die größten Staus. Alle Infos auch für eure Strecke gibt's bei uns in der FFH-App.
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8: Gleich 7:30.
7: Guten Morgen mit Hathaway.

0: Schönen guten Morgen, 7.37 Uhr. 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
3: Also wir bieten deutsche, österreichische und internationale Küche an. Mhm. Klar, das Wiener Schnitzel ist so der Klassiker, neben Kaiserschmarrn und mehrere Süßspeisen.
0: Und woher kommt jetzt plötzlich euer alpiner Migrationshintergrund auf der Karte? Warum ist das alles ein bisschen österreichisch? Da gibt es einen Backhändler, habe ich gesehen, es gibt einen Kaiserschmarrn, hast du schon gesagt. Wer ist da bei euch Österreicherin oder Österreicher?
3: Genau, das ist rührt von meinem Schwager her, der ist aus Graz kommt der. Der kommt aus der Steiermark. Und hat meine Schwester in Österreich kennengelernt. Aha. Und dann sind die zusammen nach Fritzlar und wir haben
2: mitgebracht.
4: Sozusagen der Arnold Schwarzenegger von Fritzlar ist das quasi.
3: Ganz genau.
0: Also ich versuche vielleicht mal zu gucken, ob die Lederhosen noch passt und vielleicht bringt der Julia auch ihr Dirndl mit, wenn wir da früh shoppen
2: machen.
0: Wer weiß,
2: ja.
3: Ja, gerne.
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0: Viertel vor acht im FFH-Land. Ihr in Rüsselsheim seid mit 19 Grad schon wieder Spitzenreiter, was die Temperaturen aktuell angeht. Ansonsten 13 in Eichenzell, 12 in Vellmar, das ist noch mega angenehm. Nachher bis zu 28 Grad in Nordhessen und 31 im Süden. Dazu ganz viel Sonnenschein.
1: Die A45 muss nach einem LKW-Unfall instand gesetzt werden. Deswegen in beiden Richtungen Behinderungen zwischen Wetzlarer Kreuz und Ehringshausen. Aktuell 6 Kilometer Richtung Gießen, bereits ab Herborn Süd. Richtung Dortmund steht ihr 2 Kilometer in der Schlange. Und das ist Max Giesinger für euch.
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0: Guten Morgen, 7.48 Uhr. Der eine oder andere, wenn er es mit seinem Körper gut meint, schwimmt mal so im Freibad ein paar Olympiabahnen, 50 Meter. Ja. Nathalie Pohl aus Marburg lacht darüber. Die schwimmt seit kurz nach 6 heute auf Main und Rhein Richtung Köln. Solange da noch Wasser drin ist, hat sie wahrscheinlich gedacht. 200 Kilometer will sie in 4 Tagen schaffen.
1: Ja, Extremreporter Daniel Granitzny begleitet Extremschwimmerin Nathalie heute früh per Motorboot logischerweise. Und Granny, es tut sich was bei euch.
2: Ein erster ganz spannender Moment jetzt. Wir sind kurz vor der Griesheimer Schleuse. Und ja, das hatte ich ja vorhin auch schon mal gesagt, aus Sicherheitsgründen steigt Nathalie Pohl dann jetzt aus dem Wasser. Das tut sie auch gerade. Einmal mit der Hilfe des Teams die kleine Leiter hoch ins Begleitboot. Direkt ein gelbes Handtuch umgewickelt bekommen. Und wir sind 30, 40 Meter entfernt. Wir sehen sie jetzt eigentlich auch ganz gut. Guckt einmal in die Sonne zu uns rüber sozusagen, trinkt was und setzt sich jetzt auch einmal hin. Und jetzt geht's mit dem Begleitboot Richtung Griesheimer Schleuse und dann da durch. Und auf der anderen Seite schwimmt sie dann weiter, wird sie den zweiten Teil ihrer zweistündigen ersten Schwimmeinheit absolvieren Richtung nächste Schleuse. Das ist dann in Eddersheim. Mal gucken, wie lange sie dann noch weiter schwimmt, bevor sie eine längere Pause kriegt.
0: Gut, wir bleiben auf jeden Fall bei euch. 25 Grad hat der Main heute früh. Das ist für die Meeresschwimmerin Nathalie Pohl eher so eine warme Suppe, muss man mögen. In den FFH Insta-Stories seht ihr die Bilder dazu.
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0: Guten Morgen, Hessen. Gleich Michael Patrick Kelly. Die angesagten Hits von heute, Run Free. Und dazu ein Greatest Hit von Everything But The Girl. Missing heißt das Ding und kommt noch vor 8.
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7: Waldbrände bei Rodenbach unter Kontrolle. Erstklässler starten ins Schulleben. Das Wetter sonnig und heiß später.
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7: Ich bin Peter Toussaint. Guten Morgen. Die Waldbrände rund um Rodenbach im Main-Kinzig-Kreis sind erstmal unter Kontrolle, hat uns die Polizei bestätigt. Aber es läuft weiter ein großer Einsatz. In Rodenbach ist jetzt FFH-Reporter Michael Maxen.
8: Ja, immer wieder fahren hier neue Löschfahrzeuge der Feuerwehr durch den Ort. Also es sind eigentlich die ganze Zeit Blaulichtsirenen irgendwo zu hören. Und die Feuerwehr, die ist wirklich im Großeinsatz. Die Nachtschicht wurde heute früh um 6 Uhr abgelöst. Seitdem sind hier 200 neue Kräfte im Einsatz. Denn es gibt immer noch Glutnester. Und auch deshalb hängt hier weiter so ein leichter Rauchgeruch in der Luft. Die Brände waren gestern auf einer Fläche von grob 30.000 Quadratmetern ausgebrochen. Die Polizei schließt Brandstiftung nicht aus.
7: Gute Nachrichten gibt's beim Thema Waldbrand von der A7. Die war bei Hahnmünden wegen des Rauchs stundenlang vollgesperrt, ist seit dem frühen Morgen aber wieder frei. Außerdem gab es mehrere Waldbrände rund um Bad Schwalbach. Insgesamt wurden laut Rheingau-Taunus-Kreis 9 Menschen verletzt. Eingestürzte Häuser, gesperrte Flughäfen und ausgefallene Telefonnetze. Nach dem schweren Erdbeben in Kolumbien ist die Zahl der Toten mittlerweile auf mindestens 111 gestiegen. Es war nach Behördenangaben das stärkste Beben in dem südamerikanischen Land seit Jahrzehnten. Auch heute Morgen habt ihr leider noch Probleme auf der A45 bei Wetzlar. Da stand ja gestern ein Laster lichterloh in Flammen. Seht ihr auch auf ffh.de und bei uns in der App. Dadurch ist die Straße kaputt gegangen und muss repariert werden. Deswegen ist nur eine Spur frei. Die meisten Schülerinnen und Schüler in Hessen mussten gestern schon ran. Für Erstklässler wird's heute oder sogar erst morgen ernst. Sie und ihre Eltern fiebern der Einschulung entgegen. FFH-Reporterin Simone Gutbellett.
9: Sie sind nicht alleine und doch ist es für jeden von ihnen etwas ganz Besonderes. 58.400 Erstklässler werden dieses Schuljahr in Hessen eingeschult, also knapp 500 mehr als zum letzten Schuljahr. Fast genauso aufregend der Wechsel von der Grund- in die weiterführende Schule. Mit den neuen Fünftklässlern feierte diesmal Kultusminister Schwarz in Bergen-Michelbach. Jeder Tag in der Schule sei eine neue Möglichkeit zum Ausprobieren, Lernen und Andersdenken, sagte er und wünscht viel Erfolg.
7: Das Wetter im FFH-Land, es scheint ab dem Vormittag die Sonne und es bleibt weiterhin trocken bei bis zu 31 Grad heute. Morgen und die nächsten Tage auch sonnig, kein Regen in Sicht und es wird immer heißer.
0: Gleich 2 Minuten vor 8, der FFH-Verkehrsservice, Vorsicht bitte auf der A648 Eschborn-Frankfurt. Zwischen Frankfurt-Rebstock und dem Katharinenkreisel eine Plane auf der Fahrbahn. Die A45 in beiden Richtungen, zwischen Wetzlarer Kreuz und Ehringshausen Instandsetzungsarbeiten. Es ist nur eine Spur frei.
9: Das ist aber auch ein Kackwort.
0: Das ist ein blödes Wort. Es wird repariert. Aktuell 6 Kilometer Stau Richtung Gießen ab Herborn Süd, Richtung Dortmund 4 Kilometer jetzt. A60 Mainz-Rüsselsheim zwischen Hechtsheim-Ost und Bischofsheim 7 Kilometer an der Baustelle. Die A643 Mainz-Wiesbaden zwischen Dreieck Mainz und Schiersteiner Kreuz stockt an der Baustelle. Hier dauert es 20 Minuten länger. Das waren die größten Staus. Alle Infos, gerade auch für eure Strecke, gibt's bei uns in der FFH-App.
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9: Moin zusammen.
0: Setzungsarbeit. Ja.

0: Heute werden ganz viele Kinder im FFH-Land zu Schulkindern, haben wir auch gerade in den Nachrichten gehört. Mhm. Habt einen tollen Start und vor allem eine schöne Einschulung, gell? Ja, heute und morgen.
1: Mein Lieblingswort ist ja i-Dötzchen.
0: Ja, das stimmt.
1: Ein ganz goldiges Wort. Heute Mittag gibt es wahrscheinlich Kuchen oder bei dem Wetter eher Eis. Und damit schalten wir an die Eistheke unserer beliebten Tanke.
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3: Für mich noch einen Kaffee, Anke.
4: Mit oder mit ohne Milch?
3: Mit ohne.
4: Stefan, so süß. Hast du heute Morgen auch die vielen Eltern mit ihren süßen Schulkinderchens an der Hand gesehen?
5: Damit die kleinen Display-Zombies beim Daddeln nicht gegen den Laternenpfahl stolpern.
4: Ich meine die Erstklässler, die ganz unsicher an Muttis und Papis armen neuen Lebensabschnitt tapsen.
5: Besonders süß ist es ja nach 2 Wochen, wenn der Wortschatz um 2 Gesellschaftsschichten gefallen ist und alle wissen, dass es in der Schule nicht Endgegner heißt,
4: sondern
5: Lehrer.
4: Stimmt.
6: Einmal die 3 und kann es sein, dass mein Sohn gestern seinen Turnbeutel hier vergessen hat?
4: Momentchen mal bitte. Stefan, wenn mir die Matheaufgaben von meinem Patenzwerg Eminem Aljoscha zu schwierig sind, poste ich sie ja immer auf Facebook und schreibe drüber, nur jeder 10. kann diese Aufgabe lösen.
5: Schon klar, auf dich kann er nicht zählen.
6: Also das Wort Schule kommt übrigens aus dem Altgriechischen und bedeutet freie Zeit oder Muße für Bildung.
4: Stefan, ich stehe dazu, dass ich kein Mathe-Crack bin.
5: Dabei kann keiner so gut wie du die 5 gerade sein lassen und alle 4 von sich stricken.
4: 92.652 Euro. Sammeln Sie Heinrich-Heine-Schule Darmstadt-Punkte? Haben Sie eine Stadtschule Alsfeld-Card oder sind Sie im Baumschule-Kellerwald-Club?
6: Nein.
4: Dann Dankeschön.
6: Bitteschön.
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0: FFH-Land. Bis 31 Grad heute die Temperaturen und dazu viel Sonnenschein.
1: Viel Stau ja aktuell rund um Mainz, Wiesbaden, Rüsselsheim, aktuell auf der A60 in Richtung Rüsselsheim, hinter Hechtsheim Ost, 6 Kilometer an der Baustelle.

0: Ja, morgens vor der Arbeit eine Runde im Freibad schwimmen, machen viele im FH-Fahrland, ist aber nichts für Extremschwimmerin Nathalie Pohl aus Marburg.
1: Die ist um 6.08 Uhr heute früh in Frankfurt am Holbeinsteg in Main gesprungen und will in 4 Tagen 200 Kilometer bis Köln schwimmen. Guten Morgen, Hessen-Reporter Daniel Granitzny begleitet diese besondere Charity-Challenge vom Boot aus.
0: Es gab eine erste kurze Pause gerade für Nathalie in der Griesheimer Schleuse und da konnte Granny auch kurz mit ihr sprechen.
2: Also so ein Interview habe ich auch noch nicht geführt. Nathalie Pohl auf dem Boot und ich am Ufer, an der Schleuse, ein bisschen Wasser zwischen uns. Nathalie, erstes kleines Zwischenziel geschafft. Wie hat sich der Main auf den ersten Kilometern angefühlt?
3: Also heute Morgen, die erste Stunde war richtig cool. Es sind so viele Leute gekommen zum Start und zu sehen, dass alle sich so einsetzen für dieses so wichtige Projekt, freut mich riesig.
2: Wie fühlst du dich?
3: Super. Also genau, jetzt sind wir gerade in der Schleuse und dann geht es wieder für mich ins Wasser. Genau, dann schwimme ich nochmal eine Stunde und dann gehe ich erstmal kurz aufs andere Boot und dann später nochmal 2 Stunden.
2: Wie ist das dann mit Essen, Trinken, auch mal ein Päuschen machen? Wie wichtig ist es dann?
3: Ja, Pause machen wir ja gerade in der Schleuse und dann geht es eigentlich direkt wieder los. Währenddessen, man muss natürlich gucken, jetzt die nächsten Tage werden sehr heiß, also dass wir einfach genug Wasser trinken. Auch was die Qualität vom Wasser angeht, muss man einfach viel Wasser trinken, genau.
2: Ja, das ist vielleicht noch ein guter Punkt. Wie warm ist der Main? Wie fühlt sich das Wasser an? Wie gut ist das schwimmbar, sage ich mal?
3: Also schwimmbar ist es super. Also ich habe wirklich, hier ist mehr als genug Wasser zum Schwimmen. Also eigentlich perfekt, perfekte Bedingungen.
2: 4 Tage bist du dann jetzt insgesamt am Start. Wie gehst du diese 4 Tage an? Also klar, Etappen für Etappen, aber ist ja schon auch eine ganz besondere Challenge.
3: Ja, eine sehr besondere Challenge und gerade auch eben für dieses so wichtige Projekt. Es liegt mir einfach am Herzen und ich hoffe wirklich, dass wir super viele Spenden sammeln können für dieses wichtige Projekt, damit einfach wirklich jedes Kind in Deutschland die Chance bekommt, schwimmen zu lernen. Und ja, ich spare mir tatsächlich noch ein bisschen meine Kräfte. Die nächsten 4 Tage werden dann doch lang. Aber ja, ich bin das ja relativ gewohnt, so diese konstante Belastung zu haben. Und wir haben auch sehr, sehr viel trainiert hierfür. Deswegen, ich bin ready.
0: Konstante Belastung, ist wie bei uns, Johannes.
1: Ja, genau. Alles Gute weiter. In den Insta-Stories bei FFH seht ihr diesen Rekordversuch für den guten Zweck. Und kurz nach halb schalten wir wieder zu Granny aufs Boot.
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0: richtig Power in der Stimme. Red Eyes. Und etwas lässiger, etwas entspannter Bruce Hornsby. The Way It Is. Noch vor halb.
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10: Weiter viele Kräfte bei Waldbrand in Rodenbach. Lufthansa und Piloten gehen in die Schlichtung. Das Wetter heiß und trocken.
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10: Ich bin Peter Toussaint. Guten Morgen. Extrem harte Arbeit schon wieder für hunderte Feuerwehrleute. Aber sie haben die Waldbrände bei Rodenbach im Main-Kinzig-Kreis unter Kontrolle, hat uns die Polizei gesagt. Es sind aber immer noch rund 200 Kräfte wegen Glutnestern dort im Einsatz. Tausende Quadratmeter Wald sind verbrannt. Seht ihr auch auf ffh.de und bei uns in der App. Bürgermeister Klaus Schäner hat unserem Reporter in Rodenbach gesagt.
11: Ich bin gestern mal durchgefahren, da schießen schon die Tränen in die Augen. Das ist alles schlimm und die Nacharbeiten werden, ich denke, nicht nur heute dauern, sondern wir werden dann noch ein paar Tage mit zu kämpfen haben. Von daher auch mal an der Stelle wirklich ein Dank an alle Bären hier aus dem ganzen Umkreis, die uns gestern und auch heute wahrscheinlich den ganzen Tag weiterhin unterstützen werden. Teilweise sind die Kameraden gestern Abend um 11 Uhr raus und heute Morgen um 5 Uhr waren sie wieder hier. Ja.
10: Im Irankrieg fordert US-Präsident Trump jetzt Entschädigungen vom Iran. Und zwar unter anderem für Todesopfer und schwer verletzte Menschen. Um wie viel Geld es ihm dabei geht, hat er nicht gesagt. Davor hatte der Iran von den USA gefordert, für alle Kriegsschäden zu bezahlen. Bei der Lufthansa gibt es erstmal keine weiteren Pilotenstreiks. Denn das Unternehmen und die Gewerkschaft Vereinigung Cockpit gehen in die Schlichtung, hat die Gewerkschaft mitgeteilt. FFH-Reporterin Diana Kramer.
12: Bei den Gesprächen mit einem Mediator geht es vor allem um die Gehälter und die Altersversorgung der Piloten von Lufthansa, Lufthansa Cityline, Eurowings und der Frachttochter Lufthansa Cargo. Ein weiterer Streitpunkt ist, dass der Vorstand Flugzeuge und Crews in Unternehmen verlagern will, in denen schlechtere Tarifbedingungen gelten. Deshalb hatte die Gewerkschaft Vereinigung Cockpit ihre Mitglieder in diesem Jahr schon an 7 Tagen zum Streik aufgerufen.
10: Und jetzt schalten wir in die einzelnen hessischen Regionen.
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13: Ich bin Lennart Werum in Frankfurt. 2 ausrangierte blaue Busse stehen ab jetzt hier mitten auf dem Willy-Brandt-Platz. Es sind die ersten öffentlichen Kühlmobile in Deutschland. Oliver Pitsch von den Johannitern, was hat's damit auf sich?
14: Wir alle haben gemerkt, wie sehr die Hitze uns selbst belastet. 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
10: Das Wetter bei uns im FFH-Land, ihr könnt es euch wahrscheinlich denken. Es scheint die Sonne, es bleibt trocken. Wir bekommen bis zu 31 Grad heute und die nächsten Tage kein Regen in Sicht. Am Freitag könnten es dann bis zu 38 Grad werden.
15: 8:58, die A45 Dortmund-Gießen ist jetzt voll gesperrt zwischen Ehringshausen und Wetzlarer Kreuz. Da laufen Nachlöscharbeiten. Auch dort hat's gebrannt, die Böschung hat gebrannt. 7 Kilometer Stau in Richtung Gießen ab Herborn Süd. Richtung Dortmund ist immerhin eine Spur frei, aber auch dort Stau 3 Kilometer. Umleitungen sind alle überlastet. Bitte irgendwie weiträumig die 45 meiden. A60 Mainz-Rüsselsheim zwischen Hechtsheim-Ost und Bischofsheim, Stau und Stocken an der Baustelle. Und die A643 Mainz-Wiesbaden zwischen Dreieck Mainz und Schiersteiner Kreuz, 6 Kilometer an der Baustelle, dauert 20 Minuten länger. Das waren die größten Staus. Alle Infos auch für eure Strecke bei uns in der FFH-App.
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0: Kurz vor halb, hallo!
15: Die 80er jetzt, Bruce Hornsby.

0: 8.37 Uhr, Senorita bei FFH. Und diese Senorita ist, glaube ich, heute Morgen schon mehr geschwommen als ich im ganzen Leben. Extremschwimmerin Nathalie Pohl aus Marburg will in Main und Rhein von Frankfurt nach Köln kraulen. 200 Kilometer in 4 Tagen.
1: Kurz nach 6 ist sie ins Wasser gehüpft heute Morgen. Und guten Morgen, Hessen-Reporter Daniel Granitzny war dabei, ist immer noch auf dem Main. Ahoi und guten Morgen nochmal zu dir.
2: Guten Morgen, ihr beiden. Hi.
0: Ganz nah dran auf dem FFH-Motorboot und wir hören und sehen ja in allen Nachrichten, auch bei uns in den News, niedrige Pegelstände, rekordniedrige Pegelstände. Pegel im Radio hast du zumindest technisch, aber wie sieht es aktuell auf dem Wasser aus, auf dem Main?
2: Ja, da eigentlich relativ entspannt. Einmal war der Pegel ganz niedrig vorhin, als wir durch die Schleuse gefahren sind. Da mussten wir einmal Wasser ablassen. Aber jetzt hier auf dem Main, auch wenn ich links und rechts gucke an die Uferränder, hier ist tatsächlich das Problem nicht mit niedrigen Pegeln. Das Problem eher ist dann der Rhein. Und der Rhein, da wird ja auch der Großteil der Strecke absolviert. Mhm. Gut 150, 160 Kilometer der 200 sind eben im Rhein und nicht im Main. Und da sieht es tatsächlich an der einen oder anderen Stelle sehr, sehr dünne aus mit Wasser. Aber sie sind guter Dinge, dass sie da durchkommen, auch mit dem ganzen Team. Aber das ist auf jeden Fall mit Niedrigpegel im Rhein echt ein Thema, auch in den nächsten Tagen.
1: Sie hatte uns ja auch im Interview erzählt, dass sie vorsichtshalber Gummistiefel mitgenommen hat, falls sie aus dem Wasser einfach rausgehen kann. Ja. Jetzt ist der Pegel die eine Sache, Wassertemperatur die andere. Ja. Wir haben es vorhin schon gesagt, der Main ist natürlich super warm mit 25, 26 Grad. Sie ist eiskaltes Meerwasser gewohnt. Wie fühlt sich das Wasser für dich an?
2: Also genau, ich gehe einmal hier, naja, nicht über Bord zum Glück, aber ich strecke mich einmal nach vorne und plätscher mal. Es ist tatsächlich echt warm. Du hast schon gesagt, 25 Grad, also so fühlt es sich auch ungefähr an, auch wenn ich kein Thermometer dabei habe. Es ist schon sehr warm, das ist unter anderem auch ein Grund, warum sie auch keinen Neoprenanzug oder irgendwie was Langärmeliges anhat, sondern nur einen Badeanzug tatsächlich, als ob es ins Freibad gehen würde. Und das macht natürlich auch was mit der Wasserqualität. Das ist schon nicht so ganz einfach und fordert sie noch mal ein bisschen mehr bei dieser spektakulären Challenge.
0: Schaut euch Nathalie Pohls Abenteuer im Wasser an in den FFH-Stories auf Social Media. Respekt, was die Frau da jetzt 4 Tage lang wegkrault.
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0: Viertel vor neun merken wir schon, dass die Temperaturen langsam wieder nach oben gehen. Nachher bis 31 Grad maximal und super viel Sonnenschein bei uns.
1: Kurzer Blick in den Main-Kinzig-Kreis auf die A66 Fulda-Hanau. Es ist ein Unfall passiert zwischen Langenselbold und dem Langenselbolder Dreieck. Die Unfallstelle noch nicht abgesichert. 2 Kilometer Stau. Bitte passt auf.

0: ein aufregender Dienstag, 11.8. Heute und auch morgen sind Einschulungen für fast 60.000 Erstklässler bei uns in Hessen. Und was gehört zum Schulstart dazu? Worauf ist man super stolz? Ich habe Johannes direkt das Foto von mir damals gezeigt.
1: Ach,
0: mit
1: süß.
0: Meiner Schultüte.
1: Ja, klar. Und die Schultüte habe ich als solche erkannt. Julia Nestle nicht, du hast dich sehr verändert.
0: So, zum Positiven natürlich nur.
1: Selbstverständlich. Man will ja immer die tollste Schultüte haben. Jetzt kommt die Inspiration vielleicht für dieses Jahr etwas spät, aber für alle, die nächstes Jahr fällig sind, besonders hübsche und besonders bunte Schultüten näht zum Beispiel Sabrina Lange aus Rossdorf bei Darmstadt.
2: Wie das so ist, man macht das am Anfang für Freunde und irgendwann hat sich das ein bisschen rumgesprochen und dann kamen immer mehr Leute. Und das ist spätestens der Moment, wo ich gesagt habe, oha, da muss man wohl ein Gewerbe anmelden. Und das habe ich dann auch direkt gemacht.
0: Die sind tatsächlich ja aus Stoff, ne? Also Sabrina macht einen bunten Stoffüberzug und der wird dann über so einen Rohling aus Pappe gezogen. Und auf den Stoff näht sie dann, was ihr euch wünscht. Bunte Schmetterlinge haben wir auf Fotos gesehen. Einhörner natürlich,
1: Wahnsinn.
0: Sehr gefragt bei den jungen Damen. Haie, Piraten, worauf ihr immer Bock habt. Und das ist auch immer ein Unikat.
1: Das heißt, die hat außer euch sonst niemand. Sabrinas selbstgenähte Schultüten könnt ihr bewundern auf ffh.de und in der App. Sehr schick, aber ganz ehrlich, mir war damals viel wichtiger, was in der Schultüte drin war. Habt auf jeden Fall alle einen tollen ersten Schultag bei uns in Hessen.

0: Zwischen 9 und halb 10 bei uns Jennifer Lopez und David Guetta. Save Me Tonight, die sehr angesagten Hits von heute. Und dazu ein Greatest Hit vom großartigen Boy George. Everything I Own läuft noch vor 9.
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8: Waldbrände bei Rodenbach unter Kontrolle. Erstklässler starten ins Schulleben. Das Wetter sonnig und heiß später.
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8: Ich bin Peter Toussaint. Guten Morgen. Die Waldbrände rund um Rodenbach im Main-Kinzig-Kreis sind unter Kontrolle, hat uns die Polizei bestätigt. Aber es läuft weiter ein großer Einsatz. In Rodenbach ist heute Morgen FFH-Reporter Michael Maxen.
9: Ja, immer wieder fahren hier neue Löschfahrzeuge der Feuerwehr durch den Ort. Also es sind eigentlich die ganze Zeit Blaulichtsirenen irgendwo zu hören. Und die Feuerwehr, die ist wirklich im Großeinsatz. Die Nachtschicht wurde heute früh um 6 Uhr abgelöst. Seitdem sind hier 200 neue Kräfte im Einsatz. Denn es gibt immer noch Glutnester. Und auch deshalb hängt hier weiter so ein leichter Rauchgeruch in der Luft. Die Brände waren gestern auf einer Fläche von grob 30.000 Quadratmetern ausgebrochen. Die Polizei schließt Brandstiftung nicht aus.
8: Eingestürzte Häuser, gesperrte Flughäfen und ausgefallene Telefonnetze. Nach dem schweren Erdbeben in Kolumbien ist die Zahl der Toten mittlerweile auf mindestens 111 gestiegen. Es war nach Behördenangaben das stärkste Beben in dem südamerikanischen Land seit Jahrzehnten. Die meisten Schülerinnen und Schüler in Hessen mussten gestern schon ran. Für Erstklässler wird's heute oder sogar erst morgen ernst. Sie und ihre Eltern fiebern der Einschulung entgegen. FFH-Reporterin Simone Gutbellet.
10: Sie sind nicht alleine und doch ist es für jeden von ihnen etwas ganz Besonderes. 58.400 Erstklässler werden dieses Schuljahr in Hessen eingeschult, also knapp 500 mehr als zum letzten Schuljahr. Fast genauso aufregend der Wechsel von der Grund- in die weiterführende Schule. Mit den neuen Fünftklässlern feierte diesmal Kultusminister Schwarz in Arbergen-Michelbach. Jeder Tag in der Schule sei eine neue Möglichkeit zum Ausprobieren, Lernen und Andersdenken, sagte er und wünscht viel Erfolg.
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8: Wer bei uns in Hessen an die Zapfsäule fährt, zahlt gerade deutlich mehr als in anderen Bundesländern. Schuld daran ist das extreme Niedrigwasser im Rhein. Dadurch wird der Transport von Benzin und Öl teurer, wie der ADAC erklärt. Der Preisunterschied zu Bayern liegt bei bis zu 8 Cent pro Liter. Immerhin, Spritengpässe drohen nach Angaben der Branche nicht. An der Börse wird der DAX zum Start in den Handel leicht im Plus erwartet.
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8: Das Wetter bei uns im FFH-Land scheint heute die Sonne satt bei 24 bis 31 Grad und dann wird's immer heißer und wir könnten am Freitag dann bei bis zu 38 Grad ankommen.
12: Entschuldigung, Peter, für die Unterbrechung.
8: Das ist absolut nachvollziehbar.
13: Ich überlege gerade, ob ich da auch vielleicht ins Wasser gehe und einfach mal so wenigstens mal so eine Runde schwimme.
12: Aber du hast doch gehört, es ist gar keine Abkühlung im Main.
13: Ja, das stimmt auch wieder. Der FFH-Verkehrsservice, da haben wir eine Vollsperrung auf der A45 Dortmund-Gießen. Nee, wir haben keine Vollsperrung mehr, sehe ich jetzt gerade. Die Vollsperrung ist aufgehoben zwischen Ehringshausen und Wetzlarer Kreuz. Eine Spur ist immerhin wieder frei, allerdings noch 7 Kilometer Stau. Ab Herborn Süd Richtung Dortmund auch noch eine Spur frei, aber nur 3 Kilometer Stau. Bleibt am besten auf der Autobahn, die Umleitungen sind überlastet. A66 Fulda-Hanau zwischen Gründau-Rotenbergen und Langen-Selbolder Dreieck ist der Stau jetzt länger geworden. 3 Kilometer Stau. Schuld ist ein Auffahrunfall mit 3 Autos auf der linken Spur. Und dann noch eine Meldung aus Frankfurt. Die A648 von Eschborn Richtung Frankfurt zwischen Rebstock und Katharinenkreisel. 2 Kilometer Stau. Auch hier ein ungesicherter Unfall. Bitte aufpassen. Das waren die größten Staus. Alle Infos auch für eure Strecke gibt's bei uns in der FFH-App.
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12: Moshe.
13: Guten Morgen, Hessen.

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0: Jetzt geht auch jetzt schon um 8:55. Einer ist auf jeden Fall da, nämlich Armin Ochs. Er ist der Wirt, aber nicht alleine. Er schmeißt das Nägel zusammen mit seiner Schwester Astrid und dem Schwager Josef. Armin, wie sehr freut ihr euch, bald Gastgeber der FFH-Kneipe zu sein?
3: Also wir freuen uns jetzt auf ein paar spannende Tage mit Hitradio FFH und vor allen Dingen auch mal einem Radiosender hinter die Kulissen zu schauen, wie so eine Sendung abläuft.
2: Ja.
0: Was sind denn die Highlights bei euch? Beziehungsweise, fangen wir mal so an, was geht denn am besten bei euch auf der Speisekarte?
2: Wir denken nur ans Essen, weißt du?
3: Also wir bieten deutsche, österreichische und internationale Küche an. Klar, das Wiener Schnitzel ist so der Klassiker, neben Kaiserschmarrn und mehrere Süßspeisen.
0: Und woher kommt jetzt plötzlich euer alpiner Migrationshintergrund auf der Karte? Warum ist das alles ein bisschen österreichisch? Da gibt es ein Backhändler, habe ich gesehen. Es gibt einen Kaiserschmarrn, hast du schon gesagt. Wer ist da bei euch Österreicherin oder Österreicher?
3: Genau, das ist wird von meinem Schwager her. Der ist aus Graz kommt der. Der kommt aus der Steiermark und hat meine Schwester in Österreich kennengelernt. Und dann sind die zusammen nach Fritzlar und wir haben
2: mitgebracht.
4: Sozusagen der Arnold Schwarzenegger von Fritzlar ist das quasi.
3: Ganz genau.
0: Also ich versuche vielleicht mal zu gucken, ob die Lederhosen noch passt und vielleicht bringt ja die Julia auch ihr Dirndl mit, wenn wir da früh schauen.
2: Wer weiß, ja.
3: Ja, gerne.
0: Gut. Ab 26. August ist die FFH-Kneipe bei euch im Nägel in Fritzlar. Wir freuen uns sehr drauf.
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0: der 20-Grad-Marke jetzt um 8:15. Nachher sind die 20 Grad dann gar kein Thema mehr. Bis 31 heute in der Spitze und dazu viel Sonnenschein.
1: Gibt leider den ein oder anderen Unfall aktuell auf den hessischen Autobahnen. Der neueste kommt von der A5. Hier haben wir zwischen Frankfurt Niederrad und dem Westkreuz Richtung Kassel hoch 3 Kilometer stockenden Verkehr an einer ungesicherten Unfallstelle auf der rechten Spur. Bitte fahrt vorsichtig.
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0: Genau 17 nach 9 bei FFH. 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
4: Welche Eselsbrücken kennen Sie noch?
5: Wer nämlich mit H schreibt, ist dämlich.
4: Ja, aber nämlich schreibt man ja mit H.
5: Ich glaube nicht.
4: Ich schreibe es immer mit H.
6: Warum?
4: Ja.
6: Ohne H.
7: Ja, ohne H.
4: Lass es uns mal buchstabieren. N.
6: Ä.
4: M.
6: L. A.
4: C.
6: H.
4: Was kommt
6: ja
4: am Ende?
6: Ja.
5: Okay, mit dem H am Ende. Okay, richtig.
4: Würdet ihr bei dem Satz, komm, wir essen, Opa, ein Komma setzen oder nicht?
7: Nee, ich denke nicht, nein.
4: Ich würde auf jeden Fall ein Komma setzen.
7: Mhm.
4: Ohne Komma,
7: ja,
4: da würde der Opa verspeist werden. Also es gehört hinten hin. Komm, ja, wir essen, Komma, Opa.
7: Stimmt, ja, genau, ich bin voll hängen geblieben, oh mein Gott.
4: Also Kommas retten Leben.
7: Ja. Ja, okay.
4: Viele schreiben heute das Wort Nonne mit 3 N. Was sagen Sie dazu?
8: Nee, also das finde ich doof.
9: Ich schreibe nicht mehr mit 3 N.
8: Ehrlich? Nee, also ich nicht so.
6: Nonne mit 3 N, das kennt man gar nicht so. Das ist aber eigentlich mit 2 N, ne?
4: Sie schreiben Nonne weiterhin mit 2 N.
8: Mit 2 N, ja, fertig.
4: Viele schreiben das heute mit 3 N. Was sagen Sie dazu?
5: Ja, vorne 1 und dann 2.
4: Sehr gut,
9: Fangfrage.
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10: 9.26 Uhr, Achtung auf der A7 Fulda-Würzburg. Zwischen Dreieck Fulda und der Döllbachtalbrücke liegt die Markise eines Wohnwagens. Schade, die wäre so wichtig gewesen.
11: Bei der Sonne, ja.
10: Auf der linken Spur jedenfalls, in der Baustelle, bitte aufpassen. A5 Frankfurt-Kassel, am Westkreuz Frankfurt, Unfall mit drei Fahrzeugen im Übergang zur A648 Richtung Messe, bitte aufpassen. A45 in beiden Richtungen, zwischen Ehringshausen und Wetzlarer Kreuz, ist jeweils nur eine Spur frei, wegen Reparaturarbeiten. Richtung Gießen 5 Kilometer Stau ab Herborn Süd, Richtung Dortmund 3 Kilometer Stau. Bitte weiträumig umfahren. Fulda-Hanau, das ist die A66 zwischen Gründer-Rotenbergen und Langen-Selbolder Dreieck. 3 Kilometer wegen Bergungsarbeiten nach dem Auffahrunfall mit drei Autos auf der linken Spur. Und das waren sie, die größten Staus. Alle Infos auch für eure Strecke gibt's bei uns in der FFH-App.
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11: Gleich halb zehn, hallo.
10: Guten Morgen mit Kamrat.

0: guten Morgen am Dienstag. Die Strecke Frankfurt-Köln kennen die meisten von uns entweder von der A3 aus dem Auto oder aus dem ICE. Extremschwimmerin Nathalie Pohl aus Marburg, die kennt die Strecke bald übers Wasser, nämlich Main und Rhein.
1: Ja, aber auch wie beim ICE, es ging los mit leichter Verspätung.
0: Ja.
1: Um 6:08 ist sie heute früh in Frankfurt-Holbahnsteg in den Main gesprungen und will in 4 Tagen bis nach Köln schwimmen, 200 Kilometer. Vor dem Start haben wir sie gefragt, wie schmeckt das Wasser im Main?
2: Boah, es geht. Also es gibt bessere Flüsse und besser.
0: Du schwimmst Strecken, die können wir Freibad- oder Seebesucher uns ja gar nicht vorstellen. Ne? Die 7 gefährlichsten Meerengen der Welt gehören dazu. Letztes Jahr bist du einmal rund um Ibiza geschwommen, 110 Kilometer. Warum jetzt Main und Rhein, diese 200 Kilometer von Frankfurt nach Köln?
2: Ja, genau aus dem Grund, weil ich wirklich schon überall auf der Welt geschwommen bin und lange überlegt habe, mal was in meinem Heimatland zu machen.
0: Mhm.
2: Und dann bin ich natürlich auf die Strecke inmitten von Deutschland gekommen, von Frankfurt nach Köln zu schwimmen.
0: Musst du aber stellenweise laufen statt schwimmen? Nee, oder? So niedrig ist das Wasser jetzt im Rhein nicht.
2: Nee, ich habe auf jeden Fall schon die Gummistiefel eingepackt, aber ich glaube, dass ich durchschwimmen kann.
0: Wie läuft das mit Essen, Trinken, Schlafen?
2: Es wird so sein, dass wir meistens gegen Sonnenaufgang starten werden. Und dann ist das Projekt ja generell ein Projekt, wo ich Spenden sammeln möchte für Kinder, damit die eben die Chance bekommen, schwimmen zu lernen.
0: Ja.
2: Und deswegen habe ich einen Aufruf gestartet und es konnten sich Schwimmer, Schwimmerinnen bewerben. Und dann haben wir 12 Stück ausgesucht, mit denen ich jetzt diese Strecke schwimmen werde. Also ich schwimme 2 Stunden und dann jeweils 1 Stunde jemand aus einem Verein.
0: Mhm.
2: Und dann das Ganze, bis wir dann hoffentlich Freitag in Köln sein werden.
0: Ja, dann halte Wahnsinn. Auf jeden Fall durch. Wir verfolgen das. So wie unser Guten Morgen Hessen-Reporter Daniel Granitzen ja auch vom FFH Motorboot aus heute Morgen. Wir haben tolle Bilder und Videos. Sieht natürlich auch sehr schön aus bei Sonnenaufgang. Ne? Bei uns in den Stories auf Facebook und Instagram einfach FFH eingeben.
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0: klappert mit dem Kettenhemd im Takt. Sie ist nämlich Chained to the Rhythm. Gleich im FFM-Mix Fastboy und Beautiful Life und dazu Anastasia. FFA Greatest Hit, I'm out of love. Also keine Angst. Die Musik bleibt gut, die Wortspiele werden besser. Versprochen.
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11: Brand in Rodenbach, Bürgermeister kämpft mit Tränen. Extremschwimmerin von Frankfurt nach Köln gestartet. Das Wetter sonnig bis 31 Grad.
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11: Ich bin Peter Toussaint, guten Tag. Es war extrem harte Arbeit, schon wieder für hunderte Feuerwehrleute. Aber sie haben die Waldbrände bei Rodenbach im Main-Kinzig-Kreis unter Kontrolle gekriegt, hat uns die Polizei gesagt. Es sind aber immer noch rund 200 Kräfte wegen Glutnestern im Einsatz. Tausende Quadratmeter Wald sind verbrannt, seht ihr auf ffh.de und bei uns in der App. Bürgermeister Klaus Schäner hat unserem Reporter in Rodenbach gesagt.
12: Ich bin gestern mal durchgefahren, da schießen einem schon die Tränen in die Augen. Es ist alles schlimm und die Nacharbeiten werden, ich denke, nicht nur heute dauern, sondern wir werden dann noch ein paar Tage mit zu kämpfen haben. Von daher auch mal an der Stelle wirklich ein Dank an alle Bären hier aus dem ganzen Umkreis, die uns gestern und auch heute wahrscheinlich den ganzen Tag weiterhin unterstützen werden. Teilweise sind die Kameraden gestern Abend um 11 Uhr raus und heute Morgen um 5 Uhr waren sie wieder hier. Ja.
11: Im Irankrieg fordert US-Präsident Trump jetzt Entschädigungen vom Iran. Und zwar unter anderem für Todesopfer und schwer verletzte Menschen. Um wie viel Geld es ihm dabei geht, hat er nicht gesagt. Davor hatte der Iran von den USA gefordert, für alle Kriegsschäden zu bezahlen. Bei einem schrecklichen Unfall sterben in Offenbach zwei Frauen und ein 9 Jahre altes Kind. Etwa 8 Monate später startet heute in Darmstadt der Prozess gegen den mutmaßlichen Unfallfahrer. Der Vorwurf der Staatsanwaltschaft, unter anderem dreifacher Mord. FFH-Reporter Marc Wilhelm.
13: Es ist der erste Adventssonntag im vergangenen Jahr. Am Nachmittag rast laut Anklage ein 32 Jahre alter Autofahrer durch Offenbach. Angeblich mit mehr als 140 statt der erlaubten 50 km/h. Bei einem Ausweichmanöver soll er frontal auf ein entgegenkommendes Auto gekracht sein. Das schleudert dann gegen einen geparkten Wagen. Die Fahrerin stirbt noch am Unfalltag, später auch ein 9-jähriges Mädchen und eine 88 Jahre alte Frau, die mit ihr im Auto gesessen hatten.
11: Von Frankfurt nach Köln schwimmen, rund 200 Kilometer durch Main und Rhein. Das macht die Extremschwimmerin Nathalie Pohl heute seit dem Morgen. Sie will dabei Spenden sammeln. Und wir sind live dabei. FFH Guten Morgen Hessen-Reporter Daniel Granitzny exklusiv auf dem FFH-Boot. Sie hat ihm gesagt...
14: Eine sehr besondere Challenge und gerade auch eben für dieses so wichtige Projekt. Es liegt mir einfach am Herzen und ich hoffe wirklich, dass wir super viele Spenden sammeln können, damit einfach wirklich jedes Kind in Deutschland die Chance bekommt, schwimmen zu lernen. Und ja, ich spare mir tatsächlich noch ein bisschen meine Kräfte. Die nächsten 4 Tage werden dann doch lang. Aber ja, ich bin das ja relativ gewohnt, so diese konstante Belastung zu haben. Und wir haben auch sehr, sehr viel trainiert hierfür. Deswegen, ich bin ready.
11: Ihr könnt zuschauen in unseren FFH-Stories auf Social Media.
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0: Der Sommer macht es wie Nathalie, er macht keine Kompromisse, er gibt alles. Heute 24 bis 31 Grad, morgen 27 bis 33 Grad. Im Norden immer ein bisschen weniger heiß als im Süden. Wenn Schauer, dann frühestens so Richtung Wochenende. Der FFH-Verkehrsservice. Auf der A45 in beiden Richtungen muss die Fahrbahn repariert werden. Hier zwischen Eringshausen und Wetzlarer Kreuz. Wegen der Reparaturarbeiten nur eine Spur frei. Es hat gestern ein LKW gebrannt. Aktuell sind es 4 Kilometer Stau Richtung Gießen. In Dortmund staut sich's auf 3 Kilometern Länge. A66 Fulda-Hanau zwischen Gründer-Rotenbergen und Langenselbolder Dreieck. 3 Kilometer stockender Verkehr. Bergungsarbeiten nach einem Auffahrunfall mit 3 Autos auf der linken Spur. A671 Mainz-Wiesbaden zwischen Mainz-Spitzdreieck und Hochheim-Süd. 2 Kilometer Stau wegen der Baustelle. Das waren die größten Staus. Alle Infos, auch für eure Strecke ganz konkret, findet ihr in unserer FFH-App. Und ein Blitzer, der findet euch, wenn ihr zu schnell seid, am Ortseingang von Niederscheld. Wenn ihr aus Dillenburg kommt, hier solltet ihr nicht schneller sein als 30. Dankeschön, Basti, für deine Meldung in unserer FFH-App und allen gute Fahrt.
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0: Wie können wir uns das Sommerurlaubsgefühl auch nach Ferienende noch so ein bisschen erhalten, so im Alltag und nach der Arbeit vielleicht? Vielleicht habt ihr ja Zeit, aufs Open-Air-Konzert zu gehen. Da steht noch so einiges an in den nächsten Wochen. Wir hören gleich mal, wer so alles unter freiem Himmel bei uns in Hessen performt. Moin!

0: So, was machen wir denn jetzt noch so mit diesem angebrochenen, endlosen Extremsommer? Hier ist Hitradio F, fahr an diesem heißen Sommerdienstag. Und na klar, wir sind ja nicht doof. Wir gehen dann raus, wenn es draußen nicht mehr ganz so drückt, abends. Und dann Open-Air-Konzert. Am Samstag zum Beispiel spielt Max Giesinger live auf der FFH-Bühne bei Lich im Park. Außerdem läuft gerade das Rheingau-Musik-Festival. Das ist nicht nur was für Klassik-Fans, da gibt es auch Pop-Konzerte. Diese Woche zum Beispiel das Schafhof-Open-Air mit Joris. Und wie der mal einen Recycling-Hit gemacht hat, das hören wir jetzt. Das klingt wie ein guter alter Bekannter im Jahr 2025. Ist es aber nicht.
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0: Das ist das Original. Herbst über Kopf, der große Hit von Joris aus dem Jahr 2015.
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0: Bekommt genau 10 Jahre später ein freshes englisches Update in Kollaboration mit der Band Picture This. Joris, Ostwestfale mit Mannheimer Pop-Ausbildung und Wahlheimat Berlin, und sein Kollege Ryan aus dem irischen County Kildare. Die beiden sind Best Buddies und harmonieren auch total, als sie den neuen Text für Heart Overhead auf Englisch schreiben.
3: It wasn't difficult, it was actually so much fun and it was something that I never thought.
0: Es war überhaupt nicht schwierig, sagt Ryan im FFH-Interview. Es war total schön und eine große Chance für mich. Zum Glück war ja der deutsche Songtext schon echt super. Das haben wir also quasi in einem Rutsch durchgezogen.
3: It was pretty much done. We did like one version and Joris contributed, of course.
0: Und der Rest ist History. Joris und Picture This bei FFH. Heart Overhead. Live erleben am Donnerstag beim Rheingau Musikfestival auf dem Schafhof in Kronberg.

0: Oh Mann, jetzt ist mir ein bisschen schwindelig, muss ich sagen. Ich sag euch gleich warum. Aber vorher gucken wir auf die Straße, das ist nämlich wichtig. Der FFH-Verkehrsservice mit einer frischen Meldung für die A45 Aschaffenburg-Hanau. Achtung, zwischen Mainhausen und Kleinostheim liegt ein Metallteil auf der linken Spur. Bitte fahrt hier vorsichtig. Ich habe gerade bei Fatboy Slim so ein bisschen so abgezappelt, wie die das damals im Video gemacht haben. So, und zwar sehr, sehr strange. Und meine Tochter hat hoffentlich nicht gerade in die Webcam geguckt. Die schämt sich immer, wenn Mama tanzt. Kann sie ja gar nicht. Sie hat ja Schule. Die Cutting Crew gleich für alle Nicht-Schulkinder und Nicht-Lehrer in Hessen. I just died in your arms. Und dazu Ava Max noch vor 10:30.
1: Der nächste freie Mitarbeiter ist in 7 Stunden und 43 Minuten für Sie da.
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0: Um 10:50, hallo zu euch auf die Straßen. A45 in beiden Richtungen. Hier ist zwischen Ehringshausen und Wetzlarer Kreuz wegen Reparaturarbeiten jeweils nur eine Spur frei. Hier hat gestern ein LKW gebrannt, da muss jetzt erstmal alles wieder hergerichtet werden. Aktuell 4 Kilometer Stau in Richtung Gießen, in Dortmund sind es 3 Kilometer. Geblitzt werdet ihr heute in Modau auf der Odenwaldstraße in Höhe vom Schreibwarengeschäft. Da steht ein blauer Bus, aus dem werdet ihr geknipst. Hier sind 30 erlaubt, also macht besser nicht schneller. Dankeschön, Lucy, dass du uns Bescheid gesagt hast über die 069 19 72 5. Ich bin Dani Kleideiter, die gern mal schräg tanzt im FFH-Studio. Moin allerseits.
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0: Ach, das wird toll. Kalte Getränke, knusprige Schnitzel.
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0: Wir freuen uns jedenfalls schon. Diesmal geht's nach Fritzlar in Das Nägel. Das ist direkt am Marktplatz. Wir sitzen schön draußen, ringsum Fachwerkhäuschen. Und es kommen tolle Gäste. Sängerin Loy ist mit dabei. Kollege Isaak schaut vorbei. Bülent Ceylan, der Comedy-Star, auch. Und natürlich ihr, also ihr seid ja die Wichtigsten. Denise Trebing aus Felsberg, du möchtest auch zur Kneipe kommen. Und du hast es nicht weit, Viertelstunde mit dem Auto ungefähr von Felsberg bis Fritzlar. Aber wichtig ist ja vorab zu klären, wer müsste, wenn, fahren?
2: Ich würde tatsächlich meinen Mann als Bringdienst engagieren.
0: Mhm. Also das heißt, genau. Er dürfte aber dann nur den Fahrer machen, aber nicht mit reingehen.
2: Also er kann ja mit reingehen, er dürfte dann nur nicht an den VIP-Tisch. Ne? So.
0: Du bewirbst dich also für Plätze an unserem VIP-Tisch und neben
2: richtig.
0: Wem würdest du dann gerne sitzen? Wer käme mit?
2: Ich würde die Steffi mitnehmen wollen.
0: Das ist eine meiner besten Freundinnen,
2: genau.
0: Mhm. Ja. Gibt's bei euch so ein Getränk der Stunde? Was nehmt ihr da gerne zu euch?
2: Oh, da sind wir sehr unterschiedlich. Steffi ist gerade tatsächlich eher so der Biertrinker und auch eher so herbe Sachen. Und ich, bei mir kann es nicht süß genug sein.
0: Oh, das heißt, du trinkst dann so eine schöne, liebliche Weinschorle oder so.
2: Ja, oder so ein Hugo oder irgendwas. Ah. Genau, irgendwas Nettes.
0: Schön. Ah, da lässt sich bestimmt was finden. Ich glaube, die Getränkekarte im Nägel ist groß und umfangreich.
2: Ja,
0: du bist
2: ja, das stimmt.
0: Auf jeden Fall bei uns im Lostopf für den VIP-Tisch in unserer FFH-Kneipe. Am 26. August geht's los. Wir drücken dir ganz feste die Daumen und es findet sich sicherlich auch ein alkoholfreies Bier für deinen Chauffeur, meine.
2: Super, ja, ich freue mich.
0: Ja, Bier, Schnitzel, Flammkuchen, Kaiserschmarrn. Das heißt, anschließend rollen dann alle glücklich nach Hause.
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0: Der Mann wird nicht umsonst The Boss genannt. Wenn sogar Ed Sheeran in einem seiner Songs einen deiner Songs zitiert, naja, dann bist du wirklich der Boss. Dancing in the Dark gleich für euch und dazu Leonie. So baby, don't worry, you are my only, you won't be lonely, even if the sky... Aktueller Hit von ihr, Don't Worry, hier noch vor 11.
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6: Kopf einer Drogenschmugglerbande geschnappt. Gruselfund am Kinzigufer in Steinau. Das Wetter, viel Sonne und bis 31 Grad.
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6: Ich bin Judith Kolb, guten Tag. In ganz Europa soll eine Schmugglerbande aus Hessen Drogen verkauft haben. Jetzt hat das Landeskriminalamt wohl den Kopf der Bande gefasst. Nach anderthalb Jahren Ermittlungen führte die Spur zu einem 34-Jährigen in Bosnien, berichten die Behörden. FFH-Reporterin Sabrina Wiegand.
7: Angefangen hatten die Ermittlungen, als in Frankfurt, Trebur, Niedernhausen und Wallow hunderte Kilo Drogen in leerstehenden Häusern gefunden wurden. Von da aus folgten die Ermittler den Hinweisen wie bei einem Spinnennetz, bis sie schließlich die Spinne, den Kopf der Bande, in Sarajevo festnehmen konnten. Spezialeinheiten von LKA und Zoll sind bei der Fahndung nach Bosnien gereist und fanden in der Wohnung neben dem Verdächtigen auch 3 Schusswaffen und Munition. Der Mann soll den Transport von Kokain mit Kurieren organisiert haben. 7 seiner Bandenmitglieder sitzen bereits in Haft.
6: Das extreme Niedrigwasser am Rhein hat nicht nur Auswirkungen auf die Wirtschaft und Lieferwege, es macht auch Tanken teurer. Laut ADAC wirken die niedrigen Wasserstände preistreibend auf die Spritpreise. FFH-Reporterin Tine Klimach.
8: Speziell der Rhein ist ein wichtiger Transportweg für Öl, Benzin und Diesel. Und normalerweise ist es auch deutlich günstiger, das in großen Tankschiffen zu transportieren, als mit vergleichsweise kleinen Lastwagen auf dem Landweg. Heißt, wenn der Transport teurer wird, zahlen wir das letztendlich an der Zapfsäule. Vor allem im Westen, in Nordrhein-Westfalen und Hessen, haben die Preise deutlich angezogen. In Bayern sind Benzin und Diesel im Vergleich laut ADAC aktuell einige Cent günstiger.
6: Ein 4x4 Meter großes schwarzes Hakenkreuz. Das haben Unbekannte an einer Sportanlage im nordhessischen Gudensberg in den Asphalt gebrannt. Der Schaden wird auf rund 5.000 Euro geschätzt. Jetzt ermittelt der Staatsschutz und sucht nach Zeugen. Bleiche Knochen am Kinzigufer. Die haben einem Spaziergänger gestern einen Riesenschreck eingejagt und für einen großen Polizeieinsatz in Steinau an der Straße gesorgt. FFH-Reporterin Eva-Maria Lauber.
9: Halb am Ufer, halb im Wasser liegt das Skelett auf der Seite. Das zeigen auch Fotos auf ffh.de und in unserer App. Der Spaziergänger ruft die Polizei, die alarmiert auch noch die Feuerwehr und den Kriminaldauerdienst. Nach etwa anderthalb Stunden Spurensicherung dann die Entwarnung. Es ist kein menschliches Skelett, sondern offenbar nur ein Überbleibsel von Halloween, das aber verdammt echt aussieht. Es lag wahrscheinlich schon länger in der Kinzig, vermutet die Polizei, und ist jetzt wegen des niedrigen Pegels aufgetaucht.
10: Gestern in Australien, hatten wir auch in den FFH-Nachrichten, hat eine Sexpuppe für einen großen Polizeieinsatz gesorgt. Es gibt nichts, was es nicht gibt.
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10: Sonne pur. Wir hätten definitiv in Sonnencreme-Aktien investieren sollen vor diesem Sommer. 24 bis 28 Grad im Norden, im Süden bis 31 Grad. Im Laufe der Woche wird es flächendeckend überall noch wärmer. Der FFH-Verkehrsservice. Entwarnung für euch auf der A45 Dortmund-Gießen zwischen Dillenburg und Herborn-West hat die Polizei die Strecke abgefahren. Die Gefahr durch einen Falschfahrer besteht hier nicht mehr. Die A45 in beiden Richtungen zwischen Ehringshausen und Wetzlarer Kreuz. Wegen Reparaturarbeiten jeweils nur eine Spur frei. Ihr hat gestern ja ein LKW gebrannt. Aktuell 3 Kilometer Stau Richtung Gießen. Wenn ihr Richtung Dortmund fahrt, sind es 4 Kilometer stockender Verkehr. A66 Hanau-Fulda am Dreieck Fulda. Eine ungesicherte Unfallstelle in der Abfahrt zur A7 Richtung Würzburg. Bitte fahrt hier vorsichtig. Und in der A44 Dortmund-Kassel ist gerade noch reingekommen. Hier steht in der Auffahrt Bräuner ein defekter LKW. Bitte fahrt hier ganz besonders vorsichtig. Und macht langsam in der Ortsdurchfahrt von Glashütten Richtung Königstein in 30er-Bereich. Da werdet ihr nämlich geblitzt. Dankeschön für deine WhatsApp, lieber Fabian.
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10: Heute am i-Dötzchen-Dienstag Einschulungstag für die Erstklässler. Aber auch für viele Fünftklässler geht das Schuljahr heute erst los. Neue Schule, neue Klasse, neue Fächer, neue Lehrer, alles neu. Ich hoffe mal, dass bei euren Kindern alles gut geklappt hat und sie wollen morgen wieder hin.

Oh Mann, ey, jetzt haben wir alle gleich Bilder im Kopf. Der FFH-Verkehrsservice hier. Achtung, auf der A67 Mannheim-Darmstadt zwischen Firnhammer Dreieck und Lorsch befindet sich eine Person mit einem Koffer auf der Fahrbahn. Bitte fahrt hier in beiden Richtungen besonders vorsichtig.

0: My Boy, Die Boy. Boy ist doch für alle da. Hier ist der FFH-Verkehrsservice um 11:55. Achtung, Warnmeldung für euch auf der A49 Kassel-Gießen. Hier liegt zwischen Borken und Neuental ein Fuchs auf der linken Spur. Bitte fahrt hier vorsichtig. Melanie C, gleich den Song hat sie mal vor langer, langer Zeit live gespielt im Kino in Marburg. Das war ein FFH-kleinstes Konzert der Welt und das war richtig großartig. Die Studioversion gleich hier noch um 11:45.
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0: Jetzt ist es 11:55. Die Warnmeldung für die A49 Kassel-Gießen. Zur Sicherheit nochmal, zwischen Borken und Neuental liegt ein Fuchs auf der linken Spur. Bitte fahrt vorsichtig. A5 Heidelberg-Darmstadt, zwischen Bensheim und Zwingenberg, 3 Kilometer stockender Verkehr. A5 Kassel-Frankfurt, zwischen Homberg oben und dem Reiskirchener Dreieck, stockt es streckenweise wegen einer Baustelle auf der linken Spur. A45 in beiden Richtungen. Hier wird repariert zwischen Ehringshausen und dem Wetzlarer Kreuz und es ist jeweils nur eine Spur frei. Hier hat gestern ja ein LKW gebrannt. Aktuell sind es 3 Kilometer Stau Richtung Gießen, in Richtung Dortmund 2 Kilometer. Das waren die größten Staus. Alle Infos, auch immer für eure Strecke, findet ihr bei uns in der FFH-App. Macht nicht so schnell, es wird nämlich geblitzt in Mittelhessen, in Buseck, auf der Unterstrut in beiden Richtungen. Dankeschön Lena für deine Warnmeldung an der 069 19 72 5. Das ist eine Tempo-30-Zone. Ich bin Dani Kleideiter und wünsche euch gute Fahrt und einen guten Dienstagmittag.
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0: angesagte DJ-Tunes Save My Love und dazu ein Greatest Hit Alizé für euch. En peu français. Ich glaube, das habe ich total falsch ausgesprochen. Deswegen lassen wir den Profi ran. Alizé gleich hier für euch noch vor 12.
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10: Mann wegen dreifachen Mordes vor Gericht. Urteil, junge Wölfe dürfen getötet werden. Das Wetter, es bleibt knochentrocken und heiß.
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10: Ich bin Judith Kolb, guten Tag. Bei einem schrecklichen Unfall sterben in Offenbach 2 Frauen und ein 9 Jahre altes Kind. Etwa 8 Monate später startet heute in Darmstadt der Prozess gegen den mutmaßlichen Unfallfahrer. Der Vorwurf der Staatsanwaltschaft, unter anderem dreifacher Mord. FFH-Reporter Marc Wilhelm.
11: Es ist der erste Adventssonntag im vergangenen Jahr. Am Nachmittag rast laut Anklage ein 32 Jahre alter Autofahrer durch Offenbach. Angeblich mit mehr als 140 statt der erlaubten 50 km/h. Bei einem Ausweichmanöver soll er frontal auf ein entgegenkommendes Auto gekracht sein. Das schleudert dann gegen einen geparkten Wagen. Die Fahrerin stirbt noch am Unfalltag, später auch ein 9-jähriges Mädchen und eine 88 Jahre alte Frau, die mit ihr im Auto gesessen hatten.
10: Der Fund einer Sprengstoffdrohne am Flughafen Leipzig sorgt dafür, dass die neue Drohnenabwehreinheit der Bundespolizei massiv vergrößert wird. Das hat eine Sprecherin des Bundesinnenministeriums angekündigt. Statt knapp 130 soll es nun 300 Spezialkräfte an 8 Standorten geben, um bei Gefahr schneller eingreifen zu können. 2 junge Wölfe im Land Dill-Kreis dürfen abgeschossen werden. Das hat das Verwaltungsgericht Kassel entschieden und 2 Eilanträge von Naturschutzverbänden abgelehnt. FFH-Reporterin Eva-Maria Lauber.
12: Der Abschuss der 2 Wölfe ist im Wolfsmanagementplan des Landes Hessen geregelt. Der tritt nun nach der Ablehnung der Eilanträge wieder in Kraft. Bis Ende Oktober sind die Wölfe zur Jagd freigegeben. Sie gehören zu einem von insgesamt 3 Rudeln in Hessen. Der Wolfsmanagementplan des Landes Hessen sieht vor, dass bis zu 40% der Wolf-Jungtiere zum Abschuss freigegeben werden dürfen. So sollen Weidetierhalter geschützt werden, ohne den Wolfsbestand zu gefährden. Umweltschützer sind entsetzt von dem Plan.
10: Rund 2500 Kids haben den freien Eintritt im Freibad in Schwalmstadt-Ziegenhain in den Sommerferien genutzt. Das hat das Bad auf FFH-Nachfrage mitgeteilt. Spendiert hatte den ein Mann, der anonym bleiben möchte und der selbst seit vielen Jahren dort Badegast ist. Schwimmmeister Frank Schulz kennt den Spender gut, sagte er unserem Reporter Marius Franke.
13: Er hat gesagt, letzte Hemder, keine Taschen, er könnte sich das leisten. Es ging darum, dass mehr Kinder dann halt zum Schwimmen kommen oder schwimmen lernen und.
14: Und haben Sie mit ihm nochmal gesprochen?
13: Heute Morgen erst gerade mit ihm gesprochen und will auch sehr wahrscheinlich vielleicht nächstes Jahr nochmal, falls hier nicht weiter umgebaut wird und das Bad geschlossen ist, will er auf jeden Fall dann nochmal weiter was spenden.
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0: perfekt zum Schwimmen gehen. Auf jeden Fall. Richtig schön heiß, bis 31 Grad im Süden, bis 28 Grad in Nordhessen. Morgen legt der Sommer dann nochmal wieder einen Zahn zu und den Rest der Woche erst rechts. Der FFH Verkehrsservice jetzt um kurz vor Mittag. A3 Frankfurt-Köln zwischen Kelsterbach und Mönchhof-Dreieck. 2 Kilometer Stau an einer ungesicherten Unfallstelle. Bitte fahrt hier vorsichtig. A44 Dortmund-Kassel. Hier steht in der Auffahrt Bräuner ein defekter LKW. Auch hier bitte vorsichtig machen. Und A45 in beiden Richtungen zwischen Ehringshausen und Wetzlarer Kreuz. Wegen Reparaturarbeiten jeweils nur eine Spur frei. Hier hat ja gestern ein LKW gebrannt und es muss ein bisschen was weggemacht werden. Aktuell 3 Kilometer Stau Richtung Gießen. 2 Kilometer Richtung Dortmund. Das waren die größten Staus. Alle Infos auch für eure Strecke jederzeit in unserer FFH-App. Und der Kevin hat sich reingemeldet über unsere WhatsApp 069 19 72 5. Ihr werdet geblitzt in Bad Hersfeld auf dem Lohmühlenweg in der Tempo 30-Zone. Dankeschön, Kevin. 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Ich finde das eine super Aktion mit diesem kostenlosen Eintritt für Kinder im Freibad. Und was daraus werden kann am Ende, das hören wir jetzt gleich hier, so in gut 10 Minuten. Da hören wir nämlich mal, was unsere Extremschwimmerin Nathalie Pohl macht im Main und im Rhein. Die will wirklich, wirklich richtig lange schwimmen, fast den ganzen Rest der Woche lang. Wie das so läuft, hört ihr gleich hier.

0: im Meer. Ja, oder man nimmt es halt richtig ernst. Blauer Badeanzug, weiße Bademütze, Schwimmbrille, gelbe Boje um den Bauch und ab in den Main heute früh um 6. 200 Kilometer schwimmen. In Main und Rhein, von Frankfurt bis nach Köln soll es gehen. Im Kraul-Stil. 4 Tage lang unterwegs ist Extremschwimmerin Nathalie Pohl aus Marburg. Wir haben sie heute Morgen beim Start begleitet. Jetzt ist sie ziemlich genau seit 6 Stunden unterwegs, hat schon Eddersheim passiert und nähert sich langsam, aber sicher, so mit 70 Kraulschlägen pro Minute Mainz. Den Start heute früh in Frankfurt hat FFH Guten Morgen Hessen-Reporter Daniel Granitzny exklusiv mit begleitet auf dem FFH-Motorboot.
1: Also heute Morgen, die erste Stunde war richtig cool. Es sind so viele Leute gekommen zum Start und zu sehen, dass alle sich so einsetzen für dieses so wichtige Projekt, freut mich riesig.
2: Wie ist das dann mit Essen, Trinken, auch mal ein Päuschen machen? Wie wichtig ist es dann?
1: Ja, Pause machen wir ja gerade in der Schleuse. und dann geht es eigentlich direkt wieder los. Währenddessen, man muss natürlich gucken, jetzt die nächsten Tage werden sehr heiß, also dass wir einfach genug Wasser trinken.
2: Ja, das ist vielleicht noch ein guter Punkt. Wie warm ist der Main? Wie fühlt sich das Wasser an? Wie gut ist das Schwimmen? Sag ich mal.
1: Also schwimmbar ist es super. Also ich habe wirklich, hier ist mehr als genug Wasser zum Schwimmen. Also eigentlich perfekt. Und ja, ich spare mir tatsächlich noch ein bisschen meine Kräfte. Die nächsten 4 Tage werden dann doch lang. Aber ja, ich bin das ja relativ gewohnt, so diese konstante Belastung zu haben. Und wir haben auch sehr, sehr viel trainiert hierfür. Deswegen, ich bin ready.
0: Sie ist ready und sie beweist das jetzt schon seit gut 6 Stunden. Nathalie Pohl schwimmt für einen guten Zweck. Sie sammelt Spenden, damit möglichst viele Kinder die Chance bekommen, schwimmen zu lernen, so wie sie das macht. Guckt einfach mal in unsere Stories bei Insta und bei Facebook. Und Nathalie, wir drücken dir alle Daumen, dass es gut läuft in den nächsten Tagen.
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0: Immer gut für einen selbstironischen Song. Die Dire Straits, Money for Nothing. Ihr kassiert doch auch Kohle fürs Nix-Tun. Ja, mag man so sehen. Der FFH-Mix gleich mit Anne Lee, Two Times. Und dazu aktuell sonnige gute Laune von Alvaro Soler. Con Calma hier noch vor 12:30.
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6: 10:45, hallo auf die Straßen. A3 Frankfurt-Köln, hier haben wir zwischen Frankfurter Kreuz und Mönchhof-Dreieck 3 Kilometer Stau. Grund ist ein Unfall mit einem LKW und einem Auto auf der rechten Spur. Bitte fahrt hier vorsichtig. A4 Kirchheim-Eisenach, zwischen Wildeck-Höhnebach und Wildeck-Obersuhl ein defektes Fahrzeug auf der rechten Spur. Bitte auch hier besondere Vorsicht. Die A45 in beiden Richtungen. Hier hat gestern ein LKW gebrannt und deshalb muss zwischen Ehringshausen und Wetzlarer Kreuz die Straße repariert werden. Und zwar in beiden Richtungen, aktuell nur eine Spur frei. 3 Kilometer staut es sich in Richtung Gießen, in der Gegenrichtung Richtung Dortmund 2 Kilometer Stau. Das waren die größten Verkehrsmeldungen. Alle Infos auch für eure Strecke jederzeit bei uns in der FFH-App. Und da findet ihr auch die Blitzer. Ich sag euch aber jetzt noch schnell einen, dann braucht das Handy nicht rausnehmen. In Frankfurt unter Liederbach auf dem Sossenheimer Weg in Richtung Sossenheim gegenüber vom Friedhof stehen sie und blitzen aus einem roten Caddy raus. Tempo 30 wäre hier erlaubt, macht also besser nicht schneller. Dankeschön, lieber Frank, für deine WhatsApp.
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Das gibt nachher eine richtig dicke, fette Gänsehaut hier mit Hitradio FFH. Ach, was für eine schöne Geschichte. Wir lieben ein Happy End, oder? Wir haben den Lehrer gefunden. Ihr habt es vielleicht mitbekommen. Die 10a von der Friedrich-August-Gent-Schule in Wächtersbach, die suchen ihren ehemaligen Mathe- und Erdkundelehrer über uns, über FFH. Sie wollen nämlich nach 15 Jahren ein Klassentreffen machen und da soll der dabei sein. Und, was soll ich sagen, es hat geklappt. Der Lehrer ist gefunden. Superschön. Hört ihr alles heute Nachmittag bei Echt Evren ab 14 Uhr. Von mir gibt's jetzt schon mal eine kleine Notiz ins Klassenbuch. Erster Eintrag, Schuljahr 2026, 27. Eins mit Sternchen setzen. 15 Punkte.

0: Musik von den Antipoden gleich. Nein, die Antipoden sind nicht gegen irgendwas, die wohnen schlicht am anderen Ende der Welt. Man at Work aus Australien, Down Under, FFH Greatest Hit und dazu Lady Gaga. Der Dead Dance, hier noch vor 13 Uhr.
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5: Kopf einer Drogenschmugglerbande geschnappt. Schutzbrillen sind wegen Sonnenfinsternis knapp. Das Wetter viel Sonne und bis 31 Grad.
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5: Ich bin Judith Kolb. Guten Tag. In ganz Europa soll eine Schmugglerbande aus Hessen Drogen verkauft haben. Jetzt hat das Landeskriminalamt wohl den Kopf der Bande gefasst. Nach anderthalb Jahren Ermittlungen führte die Spur zu einem 34-Jährigen in Bosnien, berichten die Behörden. FFH-Reporterin Sabrina Wiegand.
6: Angefangen hatten die Ermittlungen, als in Frankfurt, Trebur, Niedernhausen und Wallow hunderte Kilo Drogen in leerstehenden Häusern gefunden wurden. Von da aus folgten die Ermittler den Hinweisen wie bei einem Spinnennetz, bis sie schließlich die Spinne, den Kopf der Bande, in Sarajevo festnehmen konnten. Spezialeinheiten von LKA und Zoll sind bei der Fahndung nach Bosnien gereist und fanden in der Wohnung neben dem Verdächtigen auch drei Schusswaffen und Munition. Der Mann soll den Transport von Kokain mit Kurieren organisiert haben. 7 seiner Bandenmitglieder sitzen bereits in Haft.
5: Todesurteil für den gestürzten syrischen Präsidenten Assad. Das hat ein Gericht in Syrien in seiner Abwesenheit verhängt. Es geht um Mord, Folter und Verbrechen gegen die Menschlichkeit. Assad selbst ist aktuell in Russland. Ausgeliefert wurde er von dort bisher nicht. Immer mehr junge Frauen und Mädchen werden wegen Essstörungen im Krankenhaus behandelt. Innerhalb von 20 Jahren hat sich deren Zahl laut Statistischem Bundesamt verdoppelt. FFH-Reporterin Claudia Wächter.
7: Am allerhäufigsten stellen Ärzte die Diagnose Magersucht. Aber viele Frauen und Mädchen suchen auch Hilfe wegen einer Bulimie, also einer Essbrechsucht. Auch Männer bzw. Jungen sind betroffen, aber viel, viel seltener. Und Experten sagen, Essstörungen werden vor allem auch durch soziale Medien befeuert. Nicht nur durch irgendwelche Challenges, die Kalorienzählen hochjubeln, auch durch übergriffige Kommentare über Beine, Busen und Po.
5: Wer die Sonnenfinsternis morgen über Hessen sehen will, muss sich bei der Suche nach einer Schutzbrille ranhalten. Eine FFH-Stichprobe zeigt, bei den meisten Optikern im Land sind die Spezialbrillen schon restlos ausverkauft. FFH-Reporterin Sarah Maxen.
8: Die Telefone stehen nicht mehr still. Das berichten uns viele Optiker, etwa in Bad Nauheim und Offenbach. Mit so einem Run hat kaum einer gerechnet. In einer Filiale in Frankfurt gingen gestern in nur 2 Stunden 50 Sonnenfinsternisbrillen über die Ladentheke. Jetzt ist auch da alles ausverkauft. Wer keine mehr ergattern konnte, nicht einfach mit einer Sonnenbrille gucken. Das kann die Augen schwer schädigen, auch wenn es nicht sofort wehtut, sagen Ärzte.
5: Falls ihr eine Spezialbrille habt, auf ffh.de und in unserer App haben wir Tipps, wo ihr die Sonnenfinsternis am besten gucken könnt.
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0: Super warm bis heiß. Die Sonne verfinstert sich heute definitiv nicht. 24 bis 31 Grad im Süden, dabei ein bisschen heißer als im Norden. Morgen noch wärmer und so geht das auch den Rest der Woche erstmal weiter. Schritt für Schritt immer wärmer. Regen keiner in Sicht bis mindestens Samstag. Die Nächte bieten dann aber wenigstens ein bisschen Abkühlung. Der FFH-Verkehrsservice A3 Frankfurt-Köln zwischen Frankfurter Kreuz und Mönchhof-Dreieck. 4 Kilometer Stau wegen eines Unfalls mit einem LKW und einem Auto auf der rechten Spur. Bitte fahrt hier vorsichtig. Die A45 in beiden Richtungen nur mit einer Spur befahrbar. Hier hat zwischen Ehringshausen und Wetzlarer Kreuz gestern ein LKW gebrannt. Da muss repariert werden. Aktuell 3 Kilometer Stau Richtung Gießen, in Richtung Dortmund 2 Kilometer. A45 Hagen-Gießen zwischen Ehringshausen und Wetzlarer Kreuz. 4 Kilometer Stau, eine ungesicherte Unfallstelle hier auf dem linken Fahrstreifen im Baustellenbereich. Da ist es eng. Bitte fahrt hier vorsichtig. Das waren die größten Staus. Alle Infos auch für eure Strecke findet ihr immer in unserer FFH-App. Macht nicht so schnell, es steht nämlich ein Blitzer in Wölfersheim in Richtung Bärstadt. Und zwar direkt kurz vor der Abfahrt nach Bärstadt. Da blitzen sie aus einem weißen Bus. Hier sind 70 erlaubt. Hat uns erreicht diese Warnung über die FFH-App und geschickt hat sie uns die liebe Sabine. Danke dir.
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0: Jo, morgen Sonnenfinsternis, aber was könnt ihr heute an diesem heißen Dienstag unternehmen? Ihr hört unsere FFH-Tipps hier noch vor 14 Uhr, damit ihr in Ruhe planen könnt jetzt gleich mit den Kurzen beim Mittagessen. Guten Abbruch!

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1: Mit Jonas aus der Redaktion. Hallo zusammen. Ich mach dich gesund. Ganz viele von uns haben den Satz von Tiger und Bär schon als Kinder mit Schnupfen gehört. Wenn wir als Erwachsene krank werden, dann reicht da meistens kein guter Freund mit Bärenfell. Dann braucht es Firmen wie die hier. Spang und Brands aus Friedrichsdorf. Die haben zwar keine Ärzte, aber sie stellen allerhand Kunststoffzeugs her. Kleine Teile für den alltäglichen medizinischen Gebrauch. Ohne die würde keine Klinik funktionieren.
2: Wir sind Zulieferer für große Medizin-Pharma-Unternehmen, entwickeln mit denen zusammen Produkte, die dann letztlich in Krankenhäusern oder bei Patienten zu Hause eingesetzt werden. Wir verstehen uns als One-Stop-Supplier, das heißt, wir entwickeln gemeinsam mit Kunden Produkte. Wir haben einen eigenen Werkzeugbau, wo wir Werkzeuge herstellen, um dann am Ende des Tages die Produkte in der Spritzgussfertigung letztlich auch produzieren zu können.
1: Das ist Geschäftsführerin Ricarda Echterdiek. Auch ihre Schwester Raffaela ist mit im Leitungsteam. Dass Spang und Brands mithilft bei der Genesung von Patienten, das bedeutet ihr viel.
3: Das macht einen sehr stolz und gibt einem natürlich auch sehr viel Verantwortung irgendwo. Wir stellen Teile her, teilweise 110 Millionen im Jahr. Und da muss das erste Teil genauso gut sein wie das 110 Millionste, weil andernfalls ein Patient eventuell sein Augenlicht verliert. Also es gibt sehr viel Verantwortung, aber macht einen auch irgendwo stolz, mitzuhelfen, Leuten das Leben irgendwie zu erleichtern, das Leben besser zu machen und Leute wieder zu heilen.
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0: Der FFV-Verkehrsservice jetzt für euch mit einer frischen Warnmeldung für die A4 Kirchheimer Dreieck Erfurt. Vorsichtig fahren bitte, hier liegen zwischen Gerstungen und Wommen Reifenteile auf der Fahrbahn. Gleich im FFV-Mix die Frau, die in den Flitterwochen ihren Mann ein bisschen dick gefüttert hat. Taylor Swift hat ihren Footballstar-Ehemann ganz gut bei Futter gehalten anscheinend. Aktuelle Bilder von ihm zeigen, dass er ein bisschen zugelegt hat, aber ey, ne? Liebe geht ja auch durch den Magen. Außerdem für euch hier noch kurz vor 2:30 The Killers. Frontmann Brandon Flowers liebäugelt angeblich damit, die Musikkarriere an den Nagel zu hängen. Hoffen wir mal, er lässt sich noch ein bisschen Zeit und singt gleich noch für uns Human.
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0: 2:30. Hallo auf die Straßen. Und Achtung, auf der A4 Kirchheimer Dreieck Erfurt liegen immer noch zwischen Gerstungen und Wommen Reifenteile auf der Fahrbahn. Bitte fahrt hier vorsichtig. Frankfurt-Köln, die A3, zwischen Frankfurter Kreuz und Mönchhof-Dreieck. 5 Kilometer Stau ist die Folge eines Unfalls zwischen einem LKW und einem Auto. Der rechte Fahrstreifen ist hier gerade gesperrt. Bitte fahrt vorsichtig. A45 in beiden Richtungen, zwischen Eringshausen und Wetzlarer Kreuz, immer noch Reparaturarbeiten nach dem LKW-Brand gestern. Aktuell ist in beiden Richtungen nur eine Spur frei. 3 Kilometer Stau in Richtung Gießen, in der Gegenrichtung Richtung Dortmund sind es 2 Kilometer Stau. Und das waren die größten Staus. Ich finde, ich hatte noch nicht oft genug das Wort Stau gesagt. Alle Infos und Staus, auch für eure Strecke, findet ihr in unserer FFH-App. Geblitzt werdet ihr auf der A3 Frankfurt-Köln, kurz vor dem Wiesbadener Kreuz. Hier dürft ihr nicht schneller machen als 80. Dankeschön für deine Meldung in der FFH-App, liebe Karin. Ich bin Dani Kleideiter, die mit dem Stau.
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0: Family, Cici Peniston bei FFH 1991. Mann, erinnert ihr euch auch noch? Da waren wir in dem Alter, dass wir uns voll über den Nachnamen kaputt gelacht haben. Ja, ja.
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5: Mann wegen dreifachen Mordes vor Gericht. Gruselfund am Kinzigufer in Steinau. Das Wetter knochentrocken und heiß.
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5: Ich bin Judith Kolb. Guten Tag. Bei einem schrecklichen Unfall sterben in Offenbach zwei Frauen und ein 9 Jahre altes Kind. Etwa 8 Monate später startet gleich in Darmstadt der Prozess gegen den mutmaßlichen Unfallfahrer. Der Vorwurf der Staatsanwaltschaft, unter anderem dreifacher Mord. FFH-Reporter Marc Wilhelm.
6: Es ist der erste Adventssonntag im vergangenen Jahr. Am Nachmittag rast laut Anklage ein 32 Jahre alter Autofahrer durch Offenbach. Angeblich mit mehr als 140 statt der erlaubten 50 km/h. Bei einem Ausweichmanöver soll er frontal auf ein entgegenkommendes Auto gekracht sein. Das schleudert dann gegen einen geparkten Wagen. Die Fahrerin stirbt noch am Unfalltag, später auch ein 9-jähriges Mädchen und eine 88 Jahre alte Frau, die mit ihr im Auto gesessen hatten.
5: Das Niedrigwasser im Rhein macht das Tanken in Hessen teurer. Tankschiffe können laut ADAC nicht mehr voll beladen werden. Das treibt die Transportkosten deutlich in die Höhe. Bei weiter sinkenden Pegeln drohen laut Energieverband bald auch Engpässe an den Zapfsäulen. Bleiche Knochen am Kinzigufer, die haben einem Spaziergänger gestern einen Riesenschreck eingejagt und für einen großen Polizeieinsatz in Steinau an der Straße gesorgt. FFH-Reporterin Eva-Maria Lauber.
7: Halb am Ufer, halb im Wasser liegt das Skelett auf der Seite. Das zeigen auch Fotos auf ffh.de und in unserer App. Der Spaziergänger ruft die Polizei, die alarmiert auch noch die Feuerwehr und den Kriminaldauerdienst. Nach etwa 1,5 Stunden Spurensicherung dann die Entwarnung. Es ist kein menschliches Skelett, sondern offenbar nur ein Überbleibsel von Halloween, das aber verdammt echt aussieht. Es lag wahrscheinlich schon länger in der Kinzig, vermutet die Polizei und ist jetzt wegen des niedrigen Pegels aufgetaucht.
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5: Teure Energie und Kaufzurückhaltung treiben in Hessen immer mehr Firmen in die Pleite. Laut Statistischem Landesamt gab es im ersten Halbjahr über 1.100 Insolvenzen, so viele wie seit 2005 nicht mehr. Vor allem auf dem Bau und im Handel müssen Betriebe aufgeben. Einen kleinen Lichtblick gibt es bei den Privatleuten. Hier ist die Zahl der Insolvenzen leicht zurückgegangen. Schauen wir noch zur Frankfurter Börse. Da steht der DAX aktuell nahezu unverändert bei 26.361 Punkten.
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9: Ja, ich klicke mich hier so durch die Tage und sehe überall nur sonnig und trocken. Sonnig und trocken, sonnig und trocken. Höchsttemperaturen heute bis 31 Grad, morgen 33 und dann werden wir ja tatsächlich noch heißer. Ab Donnerstag rutschen wir wieder in die Nähe der 40-Grad-Marke mit teilweise 37 oder 38 Grad in der Spitze. Erst zum Samstag, aber das ist auch nur Stand jetzt, kann es am Morgen vielleicht mal einzelne Schauer und Gewitter geben. Der FFH-Verkehrsservice um gleich 2:02. Die A7 Würzburg-Fulda, da steht zwischen Bad Brücken auf Volkers und dem Dreieck Fulda ein defektes Fahrzeug im Baustellenbereich. Ja, das sorgt natürlich schnell für Behinderungen. Aktuell sind es 4 Kilometer Stau. A44 Dortmund-Kassel, in der Auffahrt Bräuner steht ein defekter LKW und zwar am Ende des Beschleunigungsstreifens da, also bitte vorsichtig sein. Und für die A45 gilt, in beiden Richtungen zwischen Ehringshausen und Wetzlarer Kreuz nur eine Spur frei. Da finden gerade Reparaturarbeiten statt, nachdem da gestern ein LKW gebrannt hat. Aktuell 3 Kilometer Stau in Richtung Gießen und in die andere Richtung 2 Kilometer Stau. Das waren jetzt die größten Staus. Alle Infos natürlich auch für eure Strecke könnt ihr jederzeit nachschauen bei uns in der FFH-App. Noch ein Blitzer, den uns der Kevin durchgegeben hat über WhatsApp, nämlich heute in Frankfurt auf der Sonnenmannstraße. Da wird in Richtung Oskar-von-Miller-Straße geblitzt. Ein weiß-silber-grauer Caddy steht da wohl am Straßenrand. 30 sind erlaubt.
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9: Jetzt sag mal bitte, warum schmeckt das Essen im Restaurant einfach immer besser? Ich war heute Frühstück mit einer Freundin, hatte so ein Bagel mit Omelette und Avocado und das ist jetzt wirklich nichts, wo ich zu Hause sagen würde, das übersteigt meine Fähigkeiten. Aber wenn ich zu Hause ein Bagel aufschneide, Omelette dazu, Avocado, bisschen Salz drüber, ganz ehrlich, das sieht aus wie Frühstück halt. Und im Restaurant kommt das Ding auf den Tisch und ich denke, boah, komm mal. Und das schmeckt dann, glaube ich, auch besser. Es wirkt alles so viel professioneller. Vielleicht nicht, weiß nicht, warum das so ist, aber am Ende ist vielleicht doch entscheidend der Unterschied, dass ich es nicht selbst gemacht habe. Ja, also das sind Fragen, die mich an so einem Dienstag beschäftigen. Schön, dass ihr bei uns seid jetzt mit Nico Santos und All Time High. Hey.

Wheatus, Teenage Dirtbag, das ist der FFH Verkehrsservice mit einer Meldung von der A49 Gießen Richtung Kassel zwischen Edermünde und Baunatal Süd. Bitte aufpassen, liegt ein Reifen wegen eines defekten LKWs auf der rechten Spur. Ach, sind so langsam die Tränen wieder getrocknet? Ich meine, das war ja für ganz viele im FFH-Land heute schon ein sehr, sehr emotionaler Vormittag. Ja, morgen gibt es auch nochmal Einschulung für die ganz kleinen Hessinnen und Hessen. Ich habe ja schon erzählt, dass ich vorhin frühstücken war. Und ja, am späten Vormittag dann trudelten schon die ersten Familien ein und haben sich dann ins Restaurant gesetzt und dann da schon mal zusammengesessen und die Eindrücke gemeinsam verarbeitet. Und ganz viele von euch, viele Mamas und Papas, haben uns geschrieben und auch angerufen und gefragt, könnt ihr bitte den Einschulungssong nochmal spielen? Das fängt so diese Emotionen wunderbar auf, ne? Machen wir. Und tatsächlich, auch wenn es bei mir schon einige Jahre her ist, immer wenn ich den höre, muss ich noch immer ein paar Tränchen verdrücken. Jetzt geht es los, eben noch klein, schon bist du groß. 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
14: Ich grüße euch. Es ist gleich 3:01. Eine Meldung von der A44 Dortmund-Kassel. In der Auffahrt Bräuner steht ein defekter LKW am Ende des Beschleunigungsstreifens. Bitte aufpassen. A45 gilt für beide Richtungen. Da finden zwischen Ehringshausen und Wetzlarer Kreuz gerade die Reparaturarbeiten statt, weil ein LKW gebrannt hatte gestern. Also in beide Richtungen nur eine Spur frei. In Richtung Gießen 3 Kilometer Stau. In Richtung Dortmund ebenso. Die A66 Frankfurt-Wiesbaden auf der Ausfahrt Wiesbaden-Erbenheim oder in der Ausfahrt steht ein defektes Fahrzeug im Kurvenbereich. Da bitte aufpassen. Es waren die größten Staus. Noch mehr Infos findet ihr natürlich jederzeit in unserer FFH-App. Außerdem in Blitzer in Niederkaufungen auf der Leipziger Straße in Richtung Oberkaufungen kam von Saskia rein über die 069 19 72 5. Danke dir.
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0: einem Happy End freuen wir uns doch alle mit, oder? Erinnert ihr euch? Eine ehemalige Schulklasse aus Wächtersbach hat ja händeringend nach ihrem damaligen Klassenlehrer gesucht, der Günther Engel, weil sie den nämlich unbedingt einladen möchten zu ihrem Klassentreffen, zum 15-Jährigen. Und ich habe damals mit Jenny Wenzel gesprochen aus der Klasse, die sich nämlich hilfesuchend an uns gewandt hat.
1: Der war von 2002 bis 2014 an der Friedrich-August-Genz-Schule in Wächtersbach.
0: Ja.
1: Und hat da Mathe und Erdkunde unterrichtet. Und wir hätten ihn einfach wirklich sehr, sehr gerne dabei.
0: Klar.
1: Der ist 2014 pensioniert worden. Ah. Und wir wissen oder glauben, dass er dann mit seiner Ehefrau nach Wiesbaden gezogen sein muss.
0: Aha.
1: Ich hatte Kontakt zu ehemaligen Kolleginnen und Kollegen von ihm, zu dem Schulleiter.
0: Ja.
1: Aber irgendwie ist noch nicht der richtige Hinweis eingegangen.
0: Ich sag mal so, wenn ihr den jetzt wirklich so sehr sucht, scheint das ja kein verkehrter Kerl gewesen zu sein.
1: Ja, genau. Also er hat immer sehr viel Wert auf Disziplin gelegt.
0: Aha.
1: Aber mit einer großen Herzlichkeit. Also wir mochten ihn wirklich alle sehr, sehr gerne. Und es wäre wirklich schön, wenn er dann einfach im November bei unserem Treffen dabei wäre.
0: Ein wunderbares Kompliment, oder? Auch nach Jahren, wenn die Klasse schon längst abgegangen ist. Und das Schöne ist, er wird mit dabei sein, weil Günther konnte tatsächlich ausfindig gemacht werden. Ich werde mit ihm sprechen in einer halben Stunde hier bei Echt Everin, werde mal nachhören. Wohnt er denn wirklich in Wiesbaden? Freut er sich genauso sehr auf das Klassentreffen wie die Schülerinnen und Schüler? Also, ich weiß nicht, wie es euch geht, aber ich liebe es, wenn ein Plan funktioniert.
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6: Haben Jugendliche Millionenschaden verursacht? Kupfervorkommen in Hessen vermutet. Das Wetter, die Hitze nimmt wieder Fahrt auf.
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6: Ich bin Judith Kolb, guten Tag. Ein verheerendes Feuer hatte die Sporthalle in Fuldabrück vor gut einem Monat zu großen Teilen zerstört. Jetzt hat die Polizei 2 Tatverdächtige geschnappt. 2 Jungen im Alter von 13 und 14 Jahren sollen für den Millionenschaden verantwortlich sein. FFH-Reporterin Eva-Maria Lauber.
7: Zeugenhinweise haben die Ermittler zu den Jungs geführt. Der Verdacht gegen sie hat sich dann erhärtet, so die Polizei. Sie sollen eine große Tonne mit Altpapier vor den Notausgang gestellt und angezündet haben. Nachdem sie abgehauen waren, breitete sich das erst kleine Feuer immer weiter aus, griff auf die Halle über. Als die Feuerwehr eintraf, standen der hölzerne Hallenboden und der Sportgeräteraum schon in Flammen. Die Polizei schätzt den entstandenen Schaden auf 1,5 Millionen Euro. Ein Gutachter soll klären, ob die Halle abgerissen werden muss.
6: Jetzt auch in Hessen. Das Lkw-Fahrverbot an Sonn- und Feiertagen wird gelockert. Das kündigt Hessens Wirtschafts- und Verkehrsminister Mansouri an. Hintergrund ist das Niedrigwasser vor allem im Rhein. Güterschiffe können deswegen nicht so fahren wie sonst. Durch die Lockerung können Transporte zumindest teilweise auf die Straße verlagert werden. In anderen Ländern wie Rheinland-Pfalz und NRW ist das Verbot bereits ausgesetzt. Der Vulkan Ätna auf Sizilien spuckt weiter Asche, deswegen sitzen gerade tausende Urlauber fest. Wegen des Ausbruchs wurde der Flugbetrieb in der nahegelegenen Stadt Catania fast komplett eingestellt. Und weil die Unterkünfte auf der Insel voll sind, übernachten viele Menschen am Flughafen. Touristen berichten, dass für Shuttlebusse zu anderen Flughäfen teils Wucherpreise verlangt werden. Es wird gebraucht für Stromnetze, E-Autos oder Handys. Die Rede ist von Kupfer. Bisher wird der Rohstoff meist importiert. Analysen im Auftrag des Landesamtes für Naturschutz, Umwelt und Geologie zeigen jetzt aber, dass es auch in Hessen ein relevantes Kupfervorkommen geben könnte. FFH-Reporterin Simone Gutbellett.
8: Seit mehr als 40 Jahren liegen Proben aus dem Richelsdorfer Gebirge im Kreis Hersfeld-Rotenburg beim Landesamt. Das hat die Bohrkerne, zusammen immerhin mehr als 4 Kilometer lang und rund 50 Tonnen schwer, jetzt in Schweden mit modernen Verfahren analysieren lassen. Die ersten Ergebnisse sind vielversprechend. Demnach liegen die Kupfergehalte über dem Mindestwert von 1%. Der ist für einen wirtschaftlichen Abbau erforderlich. Weitere Untersuchungen sollen jetzt zeigen, ob tatsächlich in Hessen Kupfer abgebaut werden kann.
6: Die Frauen von Eintracht Frankfurt müssen auf dem Weg in die Champions League einen ganz großen Gegner ausschalten. Die Hessinnen spielen gegen den französischen Topclub Paris Saint-Germain. Das Hinspiel findet am 26. August in Frankfurt statt. Das Rückspiel steigt dann eine Woche später in Paris.
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9: bleibt erstmal unverändert. Also sonnig, sehr, sehr trocken und definitiv mit Temperaturen über 30 Grad zum Donnerstag dann auch wirklich sehr weit oben. Eher an der 40 30-Grad-Marke als an der 30-Grad-Marke. Ich glaube, Freitag sind durchaus auch mal 37, 38 oder gar 39 Grad drin. Und erst zum Wochenende sieht es nach kleinen Schauern und Gewittern aus. Der FFH-Verkehrsservice um 3:02 mit der Meldung von der A45. Gilt ja noch immer für beide Richtungen, denn da hatte gestern zwischen Ehringshausen und dem Wetzlarer Kreuz ein LKW gebrannt. Deshalb müssen dort Reparaturarbeiten stattfinden heute. Auf beiden Seiten also nur eine Spur frei. Aktuell staut sich es in Richtung Gießen auf 3 Kilometern und so auch in Richtung Dortmund. Auf der A49 Kassel-Gießen zwischen Borken und Neuental 2 Kilometer Stau, weil da gebaut wird. Das waren jetzt die größten Staus. Wenn ihr noch mehr Infos braucht, zum Beispiel auch ganz speziell für eure Strecke, schaut einfach nach in unserer FFH-App. Die Carmen hat uns noch Bescheid gegeben, zum Beispiel über die FFH-App. In Hünfeld nämlich hat sie auf der Mackenzeller Straße einen Blitzer gesehen. Da sind 30 erlaubt. Danke dir!
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9: Ja, viele, viele Songs erkennt man definitiv am Refrain. Aber vor allem in den 80ern gab es so diese ganz speziellen Keyboard-Intros. Und da wusste man sofort nach 1, 2, 3 Tönen, ah, das ist Real Life und Send Me an Angel.
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0: Wenn ihr nah am Wasser gebaut seid, dann schaltet entweder ab, nein, oder holt euch einfach schon mal ein Taschentuch raus, weil das ist irgendwie eine schon sehr rührende Geschichte, denn wir haben ihn gefunden. Den ehemaligen Klassenlehrer der 10E von der Friedrich-August-Gent-Schule in Wächtersbach. Jenny Wenzel und ihre Mitschülerinnen und Mitschüler hatten ihn ja gesucht, weil sie ihn nämlich unbedingt zum 15-jährigen Klassentreffen einladen wollen, haben in der Schule nachgefragt und natürlich im Netz gesucht und letzten Endes dann bei uns angerufen, hier bei Hitradio FFH. Ja, und was soll ich sagen? Hier ist er, Günther Engel.
1: Hallo, ich grüße Sie.
0: Ich grüße Sie auch und freue mich sehr, dass ich Sie am Telefon habe, weil wir haben ja schon auch lang gesucht.
1: Ja, habe ich festgestellt, aber es hat ja dann geklappt und ich habe heute auch mit der Jenny Wenzel telefoniert.
0: Ach, also schön.
1: Es ist alles in Papierentüten.
0: Sehr gut. Das ist ja aber schon, ich muss sagen, auch ein ganz feines Kompliment irgendwie, wenn die auch wirklich alle Hebel in Bewegung setzen, damit sie finden, damit sie dann am Ende auch wirklich bei dem Klassentreffen dabei sind. Man hätte ja auch sagen können, ach der Herr Engel, oh ja, den findet man nicht, machen wir halt ohne ihn. Aber es war ihnen schon wichtig.
1: Also da muss ich sagen, da war ich echt erfreut, da kommen ja fast die Tränen.
0: Ja, glaube ich.
1: Gut, die Truppe hatte ich dann auch von der Klasse 5 bis zur Klasse 10 geführt. Also es waren ja auch ein paar Jahre, die wir zusammen waren.
0: Ja.
1: Und natürlich freut man sich sehr, dass das jetzt nach dieser langen Zeit noch an den alten Klassenlehrer gedacht wird.
0: Ja, wie sind denn Ihre Erinnerungen an die Klasse? Haben Sie da so ganz spezielle Erlebnisse oder besondere Momente, wo Sie sagen, oh, das habe ich noch im Kopf?
1: Ja, ich habe ja in der Klasse Mathematik und Erdkunde unterrichtet und habe da noch ein paar Schüler vor Augen, die da auch sehr gern Mathematik gemacht haben. Wir haben eine schöne Klassenfahrt nach Südtirol gemacht, nach Frankfurt, Schlittschuhlaufen gefahren in die Eissporthalle.
0: Ja.
1: Und vieles andere mehr.
0: Ja.
1: Aber manches ist auch im Dunkeln der Geschichte und der Zeit dann verschwunden.
0: Ja gut, klar, es sind ja dann doch ein paar Jahre her.
1: Sind jetzt alle Anfang 30.
0: Ja.
1: Ich gehe auf die 80 zu, das sind dann schon Zeiten.
0: Wahnsinn. Aber so wie ich das auch bei Ihnen raushöre, also ich glaube, die Freude ist auf beiden Seiten riesig.
1: Aber sicher, ich war ganz happy.
0: Ja, dann können Sie der Jenny auch ausrichten. Die kann uns vielleicht ein Bild von dem Klassentreffen schicken. Da freuen wir uns, wenn wir so ein bisschen dabei sind.
1: Ja, Sie waren ja auch mit dabei, dass ich gefunden werde. Das,
0: genau.
1: Das war super. Ich werde hundertprozentig daran denken.
0: Danke. Alles Liebe Ihnen.
1: Ja, danke.
0: Tschüss.
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1: Ich grüße euch, es ist 4:15. Wir haben die A6 Mannheim Richtung Heilbronn. Zwischen Viernheimer Kreuz und Kreuz Mannheim ein Unfall. Der betrifft die rechte und die mittlere Spur. Bitte vorsichtig sein, aktuell staut sich's auf 3 Kilometern. Dann die A49 Kassel Richtung Gießen. Hier wird gebaut zwischen Borken und Neuental. Das sorgt für 2 Kilometer Stau. Das war's aber. Kommt gut an. Und wenn ihr noch mehr sehen wollt, weil das waren jetzt nur die größten Staus, dann klickt euch einfach rein bei uns in die FFH-App.
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1: Nico Santos mit Why Don't You Stay?
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0: Sei still wie ein Mäuschen, pass auf wie ein Luchs, sei fleißig wie ein Bienchen, dann wirst du schlau wie ein Fuchs, oder? Habe ich mir sagen lassen, ich kannte diese Sprüche nicht, aber habe ich von meinen Kolleginnen und Kollegen gelernt. ABC und 1, 2, 3, Füllerstift und Leckerei, Bücher, Spielzeug, Süßigkeit, heute beginnt die schönste Zeit. Ist das nicht schön? Ja, so positiv zum Schulanfang. Rund 60.000 Erstklässler und Erstklässlerinnen sind ja heute eingeschult worden oder werden auch morgen noch eingeschult. Ich habe einen kleinen Tipp für euch, liebe Mädels und Jungs. Passt immer gut auf, ja, in der Schule, damit euch nichts passieren kann, wenn ihr nämlich diesem Mann mit dem Mikrofon begegnet.
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2: Entschuldigung, ich lasse mich nur ungern stören.
3: Welche Eselsbrücken kennen Sie noch?
4: Wer nämlich mit H schreibt, ist dämlich.
5: Ja, aber nämlich schreibt man ja mit H.
4: Ich glaube nicht.
5: Ich schreibe es immer mit H.
6: Warum?
7: Ja. Ohne H.
8: Ja, ohne H.
5: Lass es uns mal buchstabieren. N.
8: Ä.
5: M.
8: L. A.
5: C. Was kommt am Ende?
4: Ja. Okay, mit dem H am Ende. Okay, richtig.
5: Würdet ihr bei dem Satz, komm, wir essen, Opa, ein Komma setzen oder nicht?
8: Nee, ich denke nicht, nein.
5: Ich würde auf jeden Fall ein Komma setzen.
8: Mhm.
5: Ohne Komma,
8: ja.
5: Da würde der Opa verspeist werden. Also es gehört hinten hin. Komm, ja. Wir essen, Komma, Opa.
8: Stimmt, ja, genau, ich bin voll hängen geblieben, oh mein Gott.
5: Also Kommas retten Leben.
8: Ja. Ja, okay.
5: Viele schreiben heute das Wort Nonne mit 3 N. Was sagen Sie dazu?
9: Nee, also das finde ich doof.
10: Ich schreibe immer mit 3 N.
9: Ehrlich? Nee, also ich nicht so.
8: Nonne mit 3 N, das kennt man gar nicht so. Das ist aber eigentlich mit 2 N, ne?
5: Sie schreiben Nonne weiterhin mit 2 N.
9: Mit 2 N, ja, fertig.
5: Viele schreiben das heute mit 3 N. Was sagen Sie dazu?
4: Ja, vorne 1 und dann 2.
5: Sehr gut,
10: Fangfrage.
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0: Gleich bei uns im FFH-Mix Sophie B. Hawkins. Das hat sowas Sphärisches. As I Lay Me Down. Unser Greatest Hit und Angesagtes kommt von Michael Schulte. Ist er eigentlich wieder aus dem Urlaub zurück? Ich weiß es gar nicht. War in der Schweiz unterwegs mit seiner Family. Den Bildern nach ist er auf jeden Fall noch unterwegs. Muss ich gleich nochmal schauen. 5 a.m., so heißt der Song. Läuft hier noch vor 4 p.m. Ist das richtig? Ja.
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7: Hessen lockert Lkw-Fahrverbot an Sonn- und Feiertagen. Kommunen rutschen tiefer in die roten Zahlen. Das Wetter viel Sonne und immer heißer.
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7: Ich bin Judith Kolb. Guten Tag. Jetzt gilt es auch für Hessen, die Lockerung des Lkw-Fahrverbotes an Sonn- und Feiertagen. Wegen des Niedrigwassers im Rhein können Güterschiffe nicht so beladen werden wie sonst. Die Transporte können somit auf die Autobahnen ausweichen. Hessens Wirtschafts- und Verkehrsminister Mansouri rechnet aber nicht damit, dass es deshalb viel voller auf den Straßen wird.
8: Sie gilt nur für schwere LKWs, sie gilt für Sattelschlepper und sie gilt ausdrücklich nur für die Ersatzverkehre. Wir werden die Situation beobachten und sollten wir feststellen, dass die Verkehrssituation deutlich stärker zunimmt, als wir das aktuell annehmen, behalten wir uns auch ausdrücklich vor, die Ausnahmen weiter einzuschränken.
7: Todesurteil für den gestürzten syrischen Präsidenten Assad. Das hat ein Gericht in Syrien in seiner Abwesenheit verhängt. Es geht um Mord, Folter und Verbrechen gegen die Menschlichkeit. Assad selbst ist aktuell in Russland. Ausgeliefert wurde er von dort bisher nicht. Der Schuldenberg der hessischen Kommunen ist deutlich gewachsen. Er stieg im vergangenen Jahr laut Statistischem Landesamt um gut 10% auf 18,5 Milliarden Euro. Die meisten Schulden haben demnach Frankfurt und der Hochtaunuskreis. Komplett schuldenfrei ist in Hessen nur Weimar an der Lahn. Zwei junge Wölfe im Lahn-Dill-Kreis dürfen abgeschossen werden. Das hat das Verwaltungsgericht Kassel entschieden und zwei Eilanträge von Naturschutzverbänden abgelehnt. FFH-Reporterin Eva-Maria Lauber.
9: Der Abschuss der zwei Wölfe ist im Wolfsmanagementplan des Landes Hessen geregelt. Der tritt nun nach der Ablehnung der Eilanträge wieder in Kraft. Bis Ende Oktober sind die Wölfe zur Jagd freigegeben. Sie gehören zu einem von insgesamt 3 Rudeln in Hessen. Der Wolfsmanagementplan sieht vor, dass bis zu 40% der Wolf-Jungtiere zum Abschuss freigegeben werden dürfen. So sollen Weidetierhalter geschützt werden, ohne den Wolfsbestand zu gefährden. Der BUND hat bereits angekündigt, weitere rechtliche Schritte gegen den Plan prüfen zu wollen.
7: Ab sofort können wir bei den Fußball-Heimländerspielen von Männern und Frauen wieder stehen. Der DFB führt die billigeren Stehplätze wieder ein. Schon ab September beim Heimdebüt von Männerbundestrainer Klopp in Augsburg greift die Änderung. DFB-Präsident Neuendorf sagt, Stehplätze sind ein wichtiger Teil der Fankultur. Die wollen wir fördern.
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0: Bleibt sonnig, bleibt heiß, wird sogar noch heißer. Ab Donnerstag dann wirklich deutlich über 30 Grad, 37, 38, so auch am Freitag. Zum Wochenende hin sehen die Berechnungen aktuell so aus, dass zumindest der Samstag vielleicht mit Gewittern und Schauern startet. Aber da müssen wir vermutlich noch 1-2 Tage warten, um da was ganz Genaues sagen zu können. Der FFH Verkehrsservice mit einer Meldung von der A3 Frankfurt-Würzburg zwischen Aschaffenburg und zwischen Aschaffenburg-Ost und Goldbach ist die rechte Spur wegen eines defekten Autos blockiert. Dann die A6 Mannheim Richtung Heilbronn zwischen Viernheimer Kreuz und Kreuz Mannheim. Ein Unfall betrifft die rechte und die mittlere Spur. 3 Kilometer Stau, da bitte aufpassen. Und nochmal ein Unfall auf der A49 Gießen Richtung Kassel zwischen Baunatal Süd und Baunatal Mitte. Ein Unfall eben auf der rechten Spur. Auch da bitte vorsichtig.
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0: Ja, für alle, die jetzt auf Antworten warten, weil ich ja eben gesagt habe, Sommermeister Michael Schulte eigentlich noch immer in der Schweiz im Urlaub unterwegs. Ich kann es nicht genau sagen. Der letzte Post gestern war nochmal so der letzte aus der Schweiz. Aber der hat noch ein paar Tage frei. Also das nächste Konzert ist erst am 22. August wieder. Vielleicht macht er sich zu Hause noch ein bisschen locker im Norden Deutschlands. Auf jeden Fall hören wir ihn jetzt. Michael Schulte, Fire for Air.

0: Es gibt so wunderbare Stories, über die man schmunzeln kann, wenn man irgendwie selbst nicht betroffen ist. Habt ihr vielleicht gestern mitbekommen, in Kanada ist ein kompletter Flug gecancelt worden, weil da in dem Flieger ein Kind saß, das sich partout nicht anschnallen wollte. Hat da wohl so einen richtigen Aufstand gemacht, ne? Daraufhin mussten alle wieder aussteigen und der Flug wurde gestrichen. Das ist so eine krasse Nummer und auch so peinlich für die Eltern. Wir haben hier bei FFH auch mal so drüber gesprochen in der Runde und uns gefragt, welche peinlichen Aktionen haben unsere Kinder denn schon so abgezogen? Oder was haben wir als Kids Peinliches angestellt und damit wirklich unsere Eltern so dermaßen blamiert? Und da kam so einiges. Also die Tochter von Kollegin Doris Rommel zum Beispiel, ja, die hat da so einen echten Klassiker gebracht.
1: Der Klassiker, wir wollten in einen Freizeitpark gehen und meine Tochter ist gerade 6 geworden und bis 5 waren die kostenlos. Und da habe ich gesagt, ja, die Kleine ist noch 5. Und da macht die sich ganz groß und sagt, Mama, ich bin doch schon 6. Peinlich. Die Frau an der Kasse hat aber gelacht. Wir haben bezahlt.
0: Okay. Und meine Kollegin Rally Spatova aus der Echt-Evren-Redaktion hat als Kind selbst mal für so eine richtig peinliche Aktion gesorgt.
2: Wir standen mal mit meinen Eltern in einem Elektroladen und zwar wollten die eigentlich nur ein Kabel kaufen und haben dann aber kurzerhand einen ganzen Fernseher gekauft und ich stand im Laden als 8-Jährige und habe voll laut gerufen, aber wir haben doch gar kein Geld dafür.
0: Oh Gott.
2: Die haben sich in Grund und Boden geschämt nach dem Motto, das arme Kind muss verhungern und die kaufen sich hier die tollen Fernseher.
0: Wenn ihr auch eine peinliche, lustig peinliche Story von euren Kids oder vielleicht auch von euch selbst habt, ne? Erinnert euch dran oder eure Eltern haben es euch erzählt. So als ihr klein wart, klingelt gerne durch. 069 19 72 5. Ich mag die ganz gerne hören.
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0: and the Giants. Finde ich, macht auch nur Sinn, wenn da jemand vor dir steht, mit dem du tanzen willst. Und der es vielleicht ein bisschen kann. Radio FFH hier um 5 Minuten vor 4:30. Wir schalten natürlich gleich mal rüber zu unseren FFH Hessen-Reportern, damit wir auch alle mal erfahren, was es Neues gibt in den einzelnen hessischen Regionen.
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12: Ich bin Lennart Nickel in Frankfurt. Heute früh ist hier Nathalie Pohl gestartet. Sie will für den guten Zweck bis nach Köln schwimmen. Guten Morgen, Hessen-Reporter Daniel Granitzny hat mit ihr an der Main-Schleuse in Griesheim gesprochen.
13: Wie fühlst du dich?
14: Super. Also genau, jetzt sind wir gerade in der Schleuse und dann geht's wieder für mich ins Wasser.
13: Wie ist das dann mit Essen, Trinken, auch mal ein Päuschen machen?
14: Ja, Pause machen wir ja gerade in der Schleuse. und dann geht's eigentlich direkt wieder los.
12: 4 Tage lang schwimmt die Marburgerin rund 200 Kilometer in Main und Rhein.
13: Wie gehst du diese 4 Tage an? Also klar, Etappen für Etappen, aber ist ja schon auch eine ganz besondere Challenge.
14: Ja, eine sehr besondere Challenge, gerade auch eben für dieses so wichtige Projekt. Es liegt mir einfach am Herzen und ich hoffe wirklich, dass wir super viele Spenden sammeln können, damit einfach wirklich jedes Kind in Deutschland die Chance bekommt, schwimmen zu lernen. Und ja, ich spare mir tatsächlich noch ein bisschen meine Kräfte. Die nächsten 4 Tage werden dann doch lang. Aber ja, wir haben auch sehr, sehr viel trainiert hierfür. Deswegen, ich bin ready.
12: Bei Tourstops unter anderem in Bingen und Koblenz sammelt Pohl Spenden für Schwimmprojekte und die Schwimmausbildung von Kindern.
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0: Hallo, um 16:45 und vorsichtig, wenn ihr auf der A3 unterwegs seid, Köln Richtung Frankfurt. Zwischen Bad Camberg und Itzstein sind 2 Rehe auf der Fahrbahn unterwegs. A3 Frankfurt-Würzburg zwischen Aschaffenburg-Ost und Goldbach ist gerade die rechte Spur blockiert und zwar wegen eines defekten Autos. A5 Heidelberg-Darmstadt, ein Unfall hat es gegeben zwischen Hirschberg und dem Kreuz Weinheim, deshalb hier 4 Kilometer Stau. Und auf der A66 Frankfurt Richtung Wiesbaden steht zwischen Frankfurt-Miequel-Allee und Frankfurt-Ludwig-Landmann-Straße ein defektes Fahrzeug und blockiert die rechte Spur auch hier. Bitte aufpassen und gutes Ankommen euch allen.
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4: Haben Jugendliche Millionenschaden verursacht? Eintracht-Frauen müssen an Paris vorbei. Das Wetter, viel Sonne und bis 31 Grad.
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4: Ich bin Judith Kolb, guten Tag. Ein verheerendes Feuer hat die Sporthalle in Fuldabrück vor gut einem Monat zu großen Teilen zerstört. Jetzt hat die Polizei zwei Tatverdächtige geschnappt. Zwei Jugendliche im Alter von 13 und 14 Jahren sollen für den Millionenschaden verantwortlich sein. FFH-Reporterin Eva-Maria Lauber.
5: Zeugenhinweise haben die Ermittler zu den Jungs geführt. Der Verdacht gegen sie hat sich dann erhärtet, so die Polizei. Sie sollen eine große Tonne mit Altpapier vor den Notausgang gestellt und angezündet haben. Nachdem sie abgehauen waren, breitete sich das erst kleine Feuer immer weiter aus, griff auf die Halle über. Als die Feuerwehr eintraf, standen der hölzerne Hallenboden und der Sportgeräteraum schon in Flammen. Die Polizei schätzt den entstandenen Schaden auf 1,5 Millionen Euro. Ein Gutachter soll klären, ob die Halle abgerissen werden muss.
4: Der Rhein bei Köln etwa hat bereits einen historischen Tiefstand und eine Besserung ist in der aktuellen Hitzewelle nicht in Sicht. Frachtschiffe können kaum noch Ladung transportieren und Transporte müssen auf andere Wege ausweichen. Auch Hessen hat deshalb jetzt das Sonn- und Feiertagsfahrverbot für Lkw gelockert. Verkehrsminister Mansouri geht aber nicht davon aus, dass es deshalb viel voller auf den Straßen wird. Wer mit Holzpellets heizt, der macht jetzt im Hochsommer seine Lager voll, denn dann sind die normalerweise besonders günstig. Aktuell steigen die Preise aber heftig. Momentan kostet die Tonne im Schnitt über 100 Euro mehr als vor einem Jahr. FFH-Reporter Olaf Brinkmann.
6: Mehr als 400 Euro sind es aktuell. Warum? Die Sägewerke zahlen aktuell deutlich mehr für das Holz aus dem Wald und zum anderen wird momentan einfach weniger gebaut. Und damit haben die Sägewerke weniger zu sägen, es gibt weniger Späne und damit auch weniger Holzpellets, hat mir Gangolf Rosenfeld von den Energiepellets Rosenfeld erklärt. Jetzt bestellen, ja oder nein, das muss jeder selbst entscheiden, je nachdem wie voll das Lager momentan noch ist. Aber die Lieferzeiten, die können gerade deutlich länger sein.
4: Harter Brocken für die Fußballerinnen von Eintracht Frankfurt. In der Quali für die Champions League spielen sie Ende August gegen den französischen Topclub Paris Saint-Germain. Eintracht-Sportdirektorin Babette Peter sagt:
7: Sie sind langjährig schon dabei auf internationalem Top-Niveau, haben vielleicht immer den großen Coup noch verpasst. Das wollen sie natürlich auch irgendwann erreichen. Sie sind spielerisch stark, sie haben Tempo in ihren eigenen Reihen. Sie sind sehr schwer zu bespielen, von daher erwartet uns da ein sehr schweres Spiel.
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8: Bleibt richtig hochsommerlich, wird sogar noch heißer zum Ende der Woche. Da steigen wir dann auf 37, 38 Grad an. Bis dahin wirklich viel, viel Sonnenschein, kaum ein Schauer. Erst zum Wochenende vielleicht etwas erhöhtes Gewitter- und Schauerrisiko. Der FFH-Verkehrsservice um 16.58 Uhr. Achtung, nach wie vor auf der A66 Fulda-Frankfurt. Es liegen zwischen Gründau-Rotenbergen und Langen-Selbold Gegenstände auf der Fahrbahn. Die A3 Frankfurt-Würzburg zwischen Aschaffenburg-West und Aschaffenburg-Ost. 7 Kilometer Stau. Und wenn ihr dann weiter unterwegs seid, kurz vor Goldbach ist die rechte Spur wegen eines defekten Autos blockiert. A4 Erfurt Richtung Kirchhammer Dreieck zwischen Friedewald und Bad Hersfeld. 2 Kilometer Stau wegen einer ungesicherten Unfallstelle auf der rechten Spur. A5 Heidelberg Richtung Darmstadt zwischen Hirschberg und Kreuzweinheim 4 Kilometer Stau wegen eines Unfalls. Und die A66 Frankfurt Richtung Wiesbaden, da steht zwischen Frankfurt-Miquel-Allee und Frankfurt-Ludwig-Landmann-Straße ein defektes Fahrzeug und blockiert die rechte Spur. Gutes Ankommen euch allen!
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8: Große Stimme, große Haare, großer Beat. Erst ein Jahr davor hatte Taylor Dane einen riesigen Hit, nämlich mit Tell It To My Heart. Und dann kam das. 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

0: du weißt, du hast als Lehrer alles richtig gemacht, wenn deine ehemalige Klasse nach Jahren alle Hebel in Bewegung setzt, um dich zu finden, damit du auch ja beim Klassentreffen dabei bist.
1: Natürlich freut man sich sehr, dass jetzt nach dieser langen Zeit noch an den alten Klassenlehrer gedacht wird.
0: Das ist so eine tolle Geschichte und wie schön, dass wir dazu beitragen konnten, Günther Engel, den wir gerade gehört haben, ausfindig zu machen. Den hatten Jenny Wenzel und ihre ehemaligen Klassenkameradinnen und Kameraden gesucht wegen der 15-Jahres-Feier. Und sie haben im Netz wirklich alles probiert. In der Schule, bei der Stadt nachgefragt, auch bei uns bei Hitradio FFH.
2: Der war von 2002 bis 2014 an der Friedrich-August-Genn-Schule in Wächtersbach.
0: Ja.
2: Und er hat immer sehr viel Wert auf Disziplin gelegt. Aha. Aber mit einer großen Herzlichkeit. Also wir mochten ihn wirklich alle sehr, sehr gerne und es wäre wirklich schön, wenn er dann einfach im November bei unserem Treffen dabei wäre.
0: Ja, und heute, nachdem sie sich so viele Jahre nicht gesehen und gehört haben, die gute Nachricht. Günther Engel ist ausfindig gemacht worden und er wird natürlich mit dabei sein bei dem großen Klassentreffen und er war auch echt gerührt davon, hat er mir erzählt.
1: Also da muss ich sagen, da war ich echt erfreut, da kommen ja fast die Tränen.
0: Ja, glaube ich.
1: Gut, die Truppe hatte ich dann auch von der Klasse 5 bis zur Klasse 10 geführt. Also das waren ja auch ein paar Jahre, die wir zusammen waren.
0: Sind Sie tatsächlich in Rente, Herr Engel?
1: Ja, ich bin seit 2014 in Rente.
0: Oh.
1: Das war meine vorletzte Klasse. Die sind jetzt alle Anfang 30.
0: Ja.
1: Ich gehe auf die 80 zu, das sind dann schon Zeiten.
0: Wahnsinn. Aber so wie ich das auch bei Ihnen raushöre, also ich glaube, die Freude ist auf beiden Seiten riesig.
1: Aber sicher, ich war ganz happy.
0: Ja, und halb Hessen ist mit happy.
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0: 5 Minuten vor 5:30. Und das hier gibt's gleich hier. Nämlich die No Angels mit Still in Love with You spiele ich euch gleich. Und wir schalten natürlich in ein paar Minuten auch rüber in die einzelnen hessischen Regionen und hören nach, was es Neues gibt bei unseren FFH-Hessen-Reportern.
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7: Ich bin Lennart Werum in Frankfurt. Hier auf dem Willy-Brandt-Platz knallt aktuell die Sonne auf den Asphalt, es ist brütend heiß. Aber ab jetzt gibt's hier Abkühlung in 2 ausrangierten Bussen. Das Projekt Kühlmobile ist deutschlandweit einmalig und kommt richtig gut an.
8: Ich hab's gestern gehört, also ich fand's toll. Es ist wirklich wunderbar.
9: Auf jeden Fall große Rettung. Also draußen kriegt man ja gar keinen Schutz mehr vor der Sonne. Es ist komplett prallend heiß und deswegen ist schon sehr angenehm hier drin.
7: Gedacht sind die kühlen Rückzugsorte in erster Linie für obdachlose Menschen, aber auch alle anderen können hier bei der Hitze kurz verschnaufen, sagt mir Oliver Pitsch von den Johannitern. Wie kam es denn zu der Aktion?
10: Wir alle haben gemerkt, wie sehr die Hitze uns selbst belastet. Und so hatten wir gemeinsam mit dem Dezernat so die Idee, dass wir einen Kühlraum schaffen wollen in der Stadt. Und da ist die Idee natürlich auf die Busse gefallen. Die haben wir angemietet. Wir haben dann mobile Klimaanlagen besorgt und wir haben eine ganze Menge Mineralwasser in Tetrapacks hier mit reingepackt, dass wir jedem ein Wasser anbieten können.
7: Die beiden Busse sind jeden Nachmittag geöffnet und sollen noch bis Ende August hier auf dem Willy-Brandt-Platz stehen.
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0: Das ist der Verkehrsservice um 5:45 nach wie vor mit der wichtigen Meldung für euch von der A44 Kassel Richtung Dortmund. Zwischen Kreuz Kassel West und Kassel Bad Wilhelmshöhe sind Personen auf der Fahrbahn unterwegs. Bitte aufpassen. Die A3 Frankfurt-Würzburg zwischen Stockstadt und Goldbach, 6 Kilometer Stau. Die A66 Frankfurt Richtung Wiesbaden zwischen Frankfurt-Miegwil-Allee und Frankfurt-Ludwig-Landmann-Straße steht auf der rechten Spur. Ein defektes Fahrzeug, da bitte aufpassen. Dann eine Meldung, die für die 671 gilt und zwar für beide Richtungen. Brückenarbeiten finden statt zwischen Hochheim Süd und dem Mainspitz-Dreieck und das sorgt derzeit für 2 Kilometer Stau. Kommt gut und sicher an euer Ziel.
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0: 17.41 Uhr haben wir es und es folgt der Beweis, dass unsere Anke aus Ankes Tanke nicht nur bei Themen, die mit Helene Fischer zusammenhängen, emotional wird.
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2: Für mich noch einen Kaffee, Anke.
3: Mit oder mit ohne Milch?
2: Mit ohne.
3: Der war so süß. Hast du heute Morgen auch die vielen Eltern mit ihren süßen Schulkinderchens an der Hand gesehen?
4: Damit die kleinen Display-Zombies beim Daddeln nicht gegen einen Laternenpfahl stolpern.
3: Ich meine die Erstklässler, die ganz unsicher an Muttis und Papis armen neuen Lebensabschnitt tapsen.
4: Besonders süß ist es ja nach 2 Wochen, wenn der Wortschatz um 2 Gesellschaftsschichten gefallen ist und alle wissen, dass es in der Schule nicht Endgegner heißt.
3: Sondern?
4: Lehrer.
3: Stimmt.
5: Einmal die 3 und kann es sein, dass mein Sohn gestern seinen Turnbeutel hier vergessen hat?
3: Momentchen mal bitte. Stefan, wenn mir die Matheaufgaben von meinem Patenzwerg Eminem Aljoscha zu schwierig sind, poste ich sie einmal auf Facebook und schreibe drüber, nur jeder 10. kann diese Aufgabe lösen.
4: Schon klar, auf dich kann er nicht zählen.
5: Also das Wort Schule kommt übrigens aus dem Altgriechischen und bedeutet freie Zeit oder Muße für Bildung.
3: Stefan, ich stehe dazu, dass ich kein Mathe-Crack bin.
4: Dabei kann keiner so gut wie du die 5 gerade sein lassen und alle 4 von sich stricken.
3: 98.652 Euro sammeln Sie Heinrich-Heine-Schule Darmstadt-Punkte. Haben Sie eine Stadtschule Alsfeld-Card oder sind Sie im Baumschule-Kellerwald-Club?
5: Nein.
3: Dann Dankeschön.
5: Bitteschön.
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0: Uns erwartet die vierte Hitzewelle in diesem Sommer. Viele fordern von der Politik mehr Hitzeschutz. Überall auf der Welt bereiten sich die Menschen auf die Sonnenfinsternis vor. Besonders in Spanien ist große Aufregung, weil hier wird sie besonders gut zu sehen sein. Und Nathalie Pohl, Extremschwimmerin aus Marburg, ist heute Morgen in Frankfurt gestartet. Wir waren dabei. Sie will ja in 4 Tagen schwimmend in Köln sein. Aktuell, relevant und auf den Punkt, die wichtigen Themen des Tages in FFH jetzt ab 18 Uhr.
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7: Hessen lockert Lkw-Fahrverbote. Spezialbrillen für Sonnenfinsternis werden knapp. Das Wetter heiß und morgen noch heißer.
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7: Ich bin Judith Kolb. Guten Tag. Jetzt ist auch Hessen mit dabei und lockert die Fahrverbote für Lkw an Sonn- und Feiertagen. Das Wasser im Rhein wird immer weniger, deshalb braucht es andere Transportwege. Verkehrsminister Mansouri sagte zur Situation in Hessen:
8: Wir wissen gerade auch von der Chemie im Chemiepark Höchst, dass viele Unternehmen auf entsprechende Güter warten. Insofern werden sowohl hessische Unternehmen in der Lieferkette, natürlich auch hessische Logistikunternehmen profitieren. Am Ende geht es aber vor allem um die Rolle Hessens als Transitland, denn auch die Logistikverkehre, die aus anderen Bundesländern nach Hessen fließen, müssen sich an die hessischen Regeln halten.
7: Todesurteil für den gestürzten syrischen Präsidenten Assad. Das hat ein Gericht in Syrien in seiner Abwesenheit verhängt. Es geht um Mord, Folter und Verbrechen gegen die Menschlichkeit. Assad selbst ist aktuell in Russland. Ausgeliefert wurde er von dort bisher nicht. Das hat die Mitarbeiter beim Autozulieferer Lier in Gründau kalt erwischt. Das Unternehmen will die Produktion am Standort schließen und knapp 180 Jobs streichen, berichtet die IG Metall. FFH-Reporterin Sabrina Wiegand.
9: Erst vor rund einem Jahr hat die Gewerkschaft einen Tarifvertrag mit dem US-Unternehmen geschlossen. In dem waren betriebsbedingte Kündigungen bis Ende dieses Jahres ausgeschlossen worden. Danach geht es dann aber schnell. Bis Mitte 2027 soll die Produktion von unter anderem Sitzheizungen ins Ausland verlagert werden. Für die Mitarbeiter ist diese Nachricht laut Betriebsrat ein Schlag ins Gesicht. Viele arbeiteten bei dem Hersteller seit Jahrzehnten und stehen mit 50 oder 60 Jahren vor dem beruflichen Aus, heißt es in einer Mitteilung.
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7: Wer noch keine hat, muss sich langsam was einfallen lassen. Die Spezialbrillen für die Sonnenfinsternis morgen sind in Hessen fast überall ausverkauft. Das ergibt eine aktuelle FFH-Stichprobe bei den Optikern im Land. Wer keine Brille mehr ergattern kann, darf laut Ärzten aber trotzdem keine normale Sonnenbrille aufsetzen. Das kann zu schweren Augenschäden führen. Für den Blick zur Frankfurter Börse braucht es keine Spezialbrille. Da schließt der DAX leicht im Plus bei 26.391 Punkten.
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11: Viel, viel Sonne immer noch. Fast keine Wolken heute. 22 bis 31 Grad. Es kommt die große Hitze. Wir haben es gerade schon gehört bei Julia. Aber die Nächte bleiben kühl heute Nacht. 7 bis 16 Grad. Morgen bis 33 Grad. Wolkenloser Himmel. Viel Sonne. Donnerstag 36 und Freitag sogar 38 Grad. Hier ist der FFH-Verkehrsservice A3 Frankfurt-Würzburg zwischen Stockstadt und Goldbach. 3 Kilometer Stau. A66 Frankfurt-Wiesbaden zwischen Frankfurt-Mieke. Kumpelallee und Frankfurt Ludwig-Landmann-Straße ist der rechte Fahrstreifen wegen eines defekten Fahrzeugs gesperrt. A671 in beiden Richtungen zwischen Hochheim Süd und Mainspitz-Dreieck 2 Kilometer Stau wegen Brückenarbeiten.
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11: Einen schönen Abend. Schön, dass ihr bei uns seid. Es blutet einem das Herz, wenn man die verbrannten Wälder sieht, sagt mir der Bürgermeister von Rodenbach. Tausende Quadratmeter Mischwald sind verbrannt. Zum Glück hat sich die Lage jetzt entspannt. Großartig sei die Hilfe von überall gewesen, erzählt uns der Bürgermeister von Rodenbach in wenigen Minuten.

0: 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Das waren heftige Brände rund um Rodenbach im Main-Kinzig-Kreis. Tausende Quadratmeter Mischwald sind verbrannt. Die Brände zum Glück jetzt weitgehend gelöscht. Bürgermeister Klaus Schenja, Sie waren heute vor Ort. Wie sieht's da im Moment aus?
1: Der Brand ist gestern Abend schon gelöscht gewesen und es wurde händisch dann die Glutnester und Baumstümpfe und Wurzelwerke dann auch gezielt bekämpft, vor allen Dingen auch mit Drohnenunterstützung, mit Wärmebildkamera, was mich offensichtlich noch gequalmt hat.
0: Aber da tut einem schon noch das Herz weh, oder, wenn man diese verbrannten Flächen sieht als Bürgermeister?
1: Ich bin gestern da durchgelaufen und links und rechts hat es noch gebrannt in der Situation, da wird es dann wirklich anders. Mhm. Zumal unser Wald wirklich, wir haben 50% Wald, natürlich Rodenbach, unser Logo, rührt daher und bin ja auch hier groß geworden. Das tut mir als weh.
0: Ja, und was für eine Leistung. Also man kann ja nicht genug Wahnsinn. Diese ganzen Feuerwehrmänner loben und Frauen.
1: Der ganze Main-Kinzig-Kreis, Bayern waren mit dabei. Die haben von der bayerischen Seite aus unterstützt. Gestern waren es ja auch 3 Helikopter. Wie gesagt, Offenbach war dabei. Hanau hat hier einen großen Dienst geleistet. Forst, CRK, THW, Katastrophenschutz, Ehrenamt und Profis. Hand in Hand, ja, auch herzerfrischend mal in der ganzen Zeit, wo immer nur gemeckert und gejammert wird und so über alles.
0: In Krisen zeigt sich oft so Zusammenhalt.
1: Also gestern die Feuerwehrkameraden haben getankt, die Tankstelle, und dann telefonisch Kontakt gehabt. Die haben dann gesagt, wir lassen dann bis 12 auf, normalerweise schließen die um 10. Wenn sie dort getankt haben, haben sie noch einen Kaffee bekommen. Ein örtlicher Einzelhändler hat Wasser vorbeigebracht. Ein Verein hat angerufen, sollen wir Nudeln kochen? Vielen, vielen Dank für die Unterstützung, aber die Versorgung steht. Ich sage jetzt mal Unterstützung, wenn jeder einfach auch Mitglied, passives Mitglied bei der Feuerwehr ist. Die Jungs und Frauen dankens mit Sicherheit, ja.
0: Dank dem großen Einsatz der Feuerwehren, die von überall zu Hilfe kamen, hat sich die Lage in Rodenbach entspannt. Der Bürgermeister, wir haben es gehört, ist sehr dankbar für die große Hilfe.
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Tausende Knirpse hatten heute ihren ersten Schultag in Hessen. Ich habe einige heute mit ihren Eltern und ihren riesigen Schultüten gesehen. Der neue Ranzen fast größer als sie selbst. Der erste Schultag ist was Besonderes, auch noch

0: Alison Moyet war erst Teil von Yazoo und startete danach eine erfolgreiche Solokarriere. Liebe, diese tiefe Frage stellt sie uns direkt hier bei uns nach dem Verkehrsservice und eure Nachrichten aus der Region.
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8: Ich bin Lennart Nickel in Frankfurt. Heute früh ist hier Nathalie Pohl gestartet. Sie will für den guten Zweck bis nach Köln schwimmen. Guten Morgen, Hessen-Reporter Daniel Granitzny hat mit ihr an der Main-Schleuse in Griesheim gesprochen.
9: Wie fühlst du dich?
10: Super. Also genau, jetzt sind wir gerade in der Schleuse und dann geht's wieder für mich ins Wasser.
9: Wie ist das dann mit Essen, Trinken, auch mal ein Päuschen machen?
10: Ja, Pause machen wir ja gerade in der Schleuse und dann geht's eigentlich direkt wieder los.
8: 4 Tage lang schwimmt die Marburgerin rund 200 Kilometer in Main und Rhein.
9: Wie gehst du diese 4 Tage an? Also klar, Etappen für Etappen, aber ist ja schon auch eine ganz besondere Challenge.
10: Ja, eine sehr besondere Challenge, gerade auch eben für dieses so wichtige Projekt. Es liegt mir einfach am Herzen und ich hoffe wirklich, dass wir super viele Spenden sammeln können, damit einfach wirklich jedes Kind in Deutschland die Chance bekommt, schwimmen zu lernen. Und ja, ich spare mir tatsächlich noch ein bisschen meine Kräfte. Die nächsten 4 Tage werden dann doch lang. Aber ja, wir haben auch sehr, sehr viel trainiert hierfür. Deswegen, ich bin ready.
8: Bei Tourstops unter anderem in Bingen und Koblenz sammelt Pohl Spenden für Schwimmprojekte und die Schwimmausbildung von Kindern.
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0: Hier ist der FFH-Verkehrsservice, 5 Minuten vor 6:30. Achtung auf der A5 Frankfurt-Kassel. Zwischen Bad Homburger Kreuz und Friedberg liegt ein Reifen auf der linken Spur. A3 Frankfurt-Würzburg am Offenbacher Kreuz in der Abfahrt zur A661 Richtung Darmstadt ein Unfall. A3 Frankfurt-Würzburg zwischen Stockstadt und Goldbach 3 Kilometer Stau. A66 Wiesbaden-Frankfurt zwischen Wallau und Wiesbadener Kreuz. Da steht ein defektes Fahrzeug auf dem Abbiegestreifen. Bitte fahrt hier besonders vorsichtig. Und A643 Mainz-Wiesbaden zwischen Wiesbaden-Eppelallee und Schiersteiner Kreuz. Da steht auch ein defektes Fahrzeug auf der linken Spur. Bitte fahrt entsprechend vorsichtig.

0: 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Eigentlich ist die Sonnenfinsternis ja erst morgen, aber bei uns war das heute schon ein Riesenthema. Alle planen, wo sie morgen die Sonnenfinsternis schauen werden. Bei uns verdeckt der Mond die Sonne ja nur zu 90%, deshalb ist es auch eine partielle Sonnenfinsternis. Julia Macher in Barcelona, bei euch in Spanien dagegen kommt es zu einer totalen Verdunklung. Wie ist die Atmosphäre?
1: Ja, voller Vorfreude natürlich. Es gibt neben der Hitze kaum ein anderes Gesprächsthema an den Tresen der Bars. Und es ist ja auch kein Wunder, seit mehr als 100 Jahren hat Spanien keine totale Sonnenfinsternis mehr erlebt. Hotels und Ferienhäuser in dem Streifen, durch den der Kernschatten verläuft, sind komplett ausgebucht. Und das ist Ereignis mit dem Sternschnuppenregen der Perseiden, den sogenannten Tränen des heiligen Laurentius zusammenfällt. Das macht es noch mal spektakulärer.
0: Viele sprechen ja von einem, du hast es erwähnt, Jahrhundertereignis. Und ich habe so den Eindruck, das führt auch so zu Jahrhundertpreisen.
1: Hotels und Pensionen haben ihre Preise zum Teil verachtfacht. Und auch Privatiers schlagen ordentlich zu. Ich habe Anzeigen von Leuten gesehen, die vermieten ihre Dachterrasse für 2 Stunden für 800 Euro inklusive Flasche Sekt. Es gibt aber auch ganz rührende Geschichten. Ein Hobbyastronom aus Asturien hat zum Beispiel den Hühnerstall seines Großvaters in den letzten Jahren zu einer Mini-Sternwarte ausgebaut, inklusive Teleskop. In der empfängt er jetzt zur Sonnenfinsternis Gäste aus den USA, Belgien und Deutschland.
0: Also eine Mini-Sternwarte im Hühnerstall haben wir nicht in unseren Tipps, dafür aber zum Beispiel den Neroberg in Wiesbaden, den Aussichtsturm am Kostheimer Mainhafen, die Zitadelle in Mainz oder der Lorberg. Perfekte Orte für die Sonne.

0: 1987 war der Song von Aha ein James Bond Song. The Living Daylights, Timothy Dalton war da, der James Bond, im FFH-Mix mit Kamrat. Mit diesen beiden Hits starten wir in die nächste Stunde, direkt nach den Nachrichten und Verkehrsservice.
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0: Jugendliche sollen Brand in Fuldabrück gelegt haben. DFB führt wieder Stehplatztickets bei Länderspielen ein. Das Wetter jetzt noch sonnig, die Nacht wird kühl.
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0: Ich bin Sarah Maxen, guten Abend. Sie sind gerade einmal 13 und 14 Jahre alt. Zwei Jugendliche sollen für den verheerenden Brand der Sporthalle in Fuldabrück im Kreis Kassel verantwortlich sein, so die Polizei. Das Feuer hatte dort vor gut einem Monat einen Millionenschaden angerichtet. FFH-Reporterin Eva-Maria Lauber.
4: Zeugenhinweise haben die Ermittler zu den Jungs geführt. Der Verdacht gegen sie hat sich dann erhärtet, so die Polizei. Sie sollen eine große Tonne mit Altpapier vor den Notausgang gestellt und angezündet haben. Nachdem sie abgehauen waren, breitete sich das erst kleine Feuer immer weiter aus, griff auf die Halle über. Als die Feuerwehr eintraf, standen der hölzerne Hallenboden und der Sportgeräteraum schon in Flammen. Die Polizei schätzt den entstandenen Schaden auf 1,5 Millionen Euro. Ein Gutachter soll klären, ob die Halle abgerissen werden muss.
0: Das Wasser in unseren Flüssen wird immer knapper und Hessen lockert deswegen jetzt auch das Sonntagsfahrverbot für Lkw. So sollen Transporte zumindest teilweise vom Wasser auf die Straße verlagert werden. Das Problem mit dem Niedrigwasser wird uns noch den ganzen August beschäftigen. Davon geht Bundesverkehrsminister Bilger aus. FFH-Reporterin Tine Klimach.
5: Es hat zwar immer mal wieder geregnet, aber es reicht bei weitem nicht aus, um die Flüsse annähernd zu füllen. Das stellt auch Verkehrsminister Bilger fest. Er will sich an diesem Mittwoch wieder mit seinen Kollegen aus den Ländern über die Lage und weitere, auch kurzfristige Maßnahmen austauschen. Niedrige Wasserstände gibt es etwa in den Flüssen wie Rhein, Elbe und Donau.
0: Es wird gebraucht für Stromnetze, E-Autos oder Handys. Die Rede ist von Kupfer. Bisher wird der Rohstoff meist importiert. Analysen im Auftrag des Landesamts für Naturschutz, Umwelt und Geologie zeigen jetzt aber, dass es auch in Hessen ein relevantes Kupfervorkommen geben könnte. FFH-Reporterin Simone Gutberlet.
6: Seit mehr als 40 Jahren liegen Proben aus dem Richelsdorfer Gebirge im Kreis Hersfeld-Rotenburg beim Landesamt. Das hat die Bohrkerne, zusammen immerhin mehr als 4 Kilometer lang und rund 50 Tonnen schwer, jetzt in Schweden mit modernen Verfahren analysieren lassen. Die ersten Ergebnisse sind vielversprechend. Demnach liegen die Kupfergehalte über dem Mindestwert von 1%. Der ist für einen wirtschaftlichen Abbau erforderlich. Weitere Untersuchungen sollen jetzt zeigen, ob tatsächlich in Hessen Kupfer abgebaut werden kann.
0: Zum ersten Mal seit mehr als 25 Jahren gibt es bei den Spielen der deutschen Nationalmannschaft wieder Stehplätze. Das gilt für die Männer, Frauen und die U21, so der DFB. Los geht es Ende September bei der Heimpremiere von Bundestrainer Klopp in der Nations League gegen Griechenland. Die Stehplatztickets kosten laut DFB 18 Euro und sollen ein preisgünstiges Angebot für Fans sein.
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7: Man kann es kaum glauben, ne? 18 Euro, das ist wirklich, wahrscheinlich gibt es nicht so viele Stehplätze. Das Wetter war heute warm, aber noch nicht heiß. Bis 31 Grad, also normale Sommertemperaturen. Viel Sonne, es kommt aber die große Hitze. Die Nächte bleiben aber kühl. Heute Nacht sogar 7 bis 16 Grad. Das ist Wahnsinn, ne? Verrückt, wenn man überlegt, dass es morgen bis 33 Grad heiß wird. Und am Donnerstag 36, Freitag 38 Grad. Hier ist der FFH-Verkehrsservice. Achtung, auf der A5 Frankfurt-Darmstadt zwischen Langemerfelden und Weiterstadt läuft eine Person auf der Fahrbahn. Bitte fahrt vorsichtig. Achtung, auf der A659 Weinheim-Firnheim. Zwischen Firnheim und Firnheimer Kreuz liegen Gegenstände auf der rechten Spur. A3 Frankfurt-Würzburg zwischen Frankfurt-Süd und Offenbach 2 Kilometer Stau wegen eines Unfalls auf der Abbiegespur. Bitte fahrt hier vorsichtig. Im weiteren Verlauf zwischen Offenbacher Kreuz und Hanau 6 Kilometer Stau. A45 in beiden Richtungen zwischen Wetzlarer Kreuz und Ehringshausen. 5 Kilometer Stau wegen Reparaturarbeiten noch bis heute Mitternacht. Hier hatte gestern ein LKW gebrannt. Nur eine Spur ist frei. Plant 30 Minuten mehr Zeit ein. A66 Frankfurt-Wiesbaden zwischen Nordwestkreuz Frankfurt und Frankfurt-Höchst. 3 Kilometer Stau wegen eines Unfalls auf der rechten und mittleren Spur. Bitte fahrt vorsichtig. Plant 30 Minuten mehr Zeit ein. Achtung auf der A7 Fulda-Kassel ganz aktuell zwischen Hünfeld-Schlitz und Niederaula. Da liegt ein Metallteil auf der rechten Spur. Und nochmal Achtung auf der A61 Ludwigshafen-Koblenz zwischen Bornheim und Gau-Bickelheim liegen Reifenteile auf der Fahrbahn. Bitte fahrt hier ganz besonders vorsichtig.
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7: Ich kam mir so ein bisschen vor, eben beim Verkehrsservice, als ob ich wieder kleine Kinder habe. Ich glaube, ich habe 6 oder 7 Mal gesagt, fahrt bitte vorsichtig. Aber ich mein's auch so.

0: Heute war für tausende kleine Kinder der erste Schultag in Hessen. Für viele Prominente war das teilweise gar nicht so einfach. Also der Fußballer Thomas Müller kann sich noch gut an seinen ersten Schultag erinnern. Er wollte lieber kicken als stillsitzen. Und auch Guido Maria Kretschmer sagt in einem Interview, der bekannte Modedesigner, er war nicht zufrieden mit dem Outfit, was ihm seine Eltern zurechtgelegt hatten. Wir haben euch gefragt, habt ihr noch Erinnerungen?
1: An meinem ersten Schultag hatte ich eine große Brezel bekommen, die größer war als ich selbst. Ich war überfordert, die Schultüte und die Brezel gleichzeitig zu halten.
2: Ich weiß noch, meine Schultüte war mit einer Diddlemaus drauf. Das war sehr cool.
3: Ich kann mich tatsächlich insofern noch an meinen ersten Schultag erinnern, als dass meine beste Freundin mir kurz vorher die Haare schneiden wollte. Und sie hat sie ganz schief und nur zur Hälfte geschnitten. Und meine Mama ist dann ein bisschen in Eile mit mir zum Friseur gelaufen und die hat die Haare angeguckt und hat gesagt, da geht gar nichts mehr. Und hat mir einen Kurzhaarschnitt verpasst.
0: Aber so bleibt einem der erste Schultag zumindest in Erinnerung. Das war für die Kinder und deren Eltern heute.

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1: Freier Eintritt im Freibad Schwalmstadt Ziegenhain gab es in den Ferien und die Bilanz ist hervorragend. Tausende Kinder, es galt ja für Kinder bis 15 Jahre, haben den freien Eintritt freudig genützt. Ein anonymer Spender, der seit vielen Jahren regelmäßig Badegast ist, hatte gewollt, dass alle Kinder bis einschließlich 15 Jahren umsonst schwimmen gehen können. Er wollte anonym bleiben, wie er das Ganze schon heißt, anonymer Spender. Aber Schwimmmeister Frank Schulz kennt den Spender sehr gut.
2: Heute Morgen erst gerade mit ihm gesprochen und will auch sehr wahrscheinlich vielleicht nächstes Jahr nochmal. Aber falls hier nicht weiter umgebaut wird und das Bad geschlossen ist, will er auf jeden Fall dann nochmal weiter was spenden.
1: Wie toll, dass es solche Menschen gibt. Also nochmal Dankeschön an den anonymen Spender und wir freuen uns schon auf die nächsten Sommerferien.

0: mit nur einem Song Kultstatus erreichen. Das hat die schwedische Band The Cardigans erreicht. Klingt alles so leicht, ne? Also von der Musik her spielerisch dabei. Geht es in dem Song um pure Verzweiflung. Er war auch im Kinofilm Romeo und Julia Soundtrack. Und Romeo und Julia, keine einfache Geschichte.
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0: 3 Minuten vor 7:30 A3 Frankfurt-Würzburg zwischen Offenbacher Kreuz und Hanau. 4 Kilometer Stau wegen eines Unfalls auf der rechten Spur. Plant hier 25 Minuten mehr Zeit ein. A45 Gießen-Dortmund zwischen Wetzlarer Kreuz und Ehringshausen. 4 Kilometer Stau wegen Reparaturarbeiten. Noch bis heute Mitternacht. Hier hatte gestern ein LKW gebrannt. Nur eine Spur ist frei. Plant 20 Minuten mehr Zeit ein. B42 Wiesbaden-Rüdesheim zwischen Geisenheim und Rüdesheim ein Unfall. Bitte fahrt hier vorsichtig.
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0: Hier ist Radio FFH am Dienstagabend. Es ist einmalig in Deutschland und eigentlich so naheliegend. Dionita kam auf die Idee, Kühlmobile in der Stadt anzubieten. Bei Temperaturen bis zu 38 Grad diese Woche für die Menschen segensreich.
1: Ich bin Lennart Werum in Frankfurt. Hier auf dem Willy-Brandt-Platz knallt aktuell die Sonne auf den Asphalt, es ist brütend heiß. Aber ab jetzt gibt's hier Abkühlung in zwei ausrangierten Bussen. Das Projekt Kühlmobile ist deutschlandweit einmalig und kommt richtig gut an.
2: Ich hab's gestern gehört, also ich fand's toll. Es ist wirklich wunderbar.
3: Auf jeden Fall große Rettung. Also draußen kriegt man ja gar keinen Schutz mehr vor der Sonne. Es ist komplett prallend heiß und deswegen ist es schon sehr angenehm hier drin.
1: Gedacht sind die kühlen Rückzugsorte in erster Linie für obdachlose Menschen, aber auch alle anderen können hier bei der Hitze kurz verschnaufen, sagt mir Oliver Pitsch von den Johannitern. Wie kam es denn zu der Aktion?
4: Wir alle haben gemerkt, wie sehr die Hitze uns selbst belastet. Und so hatten wir gemeinsam mit dem Dezernat so die Idee, dass wir einen Kühlraum schaffen wollen in der Stadt. Und da ist die Idee natürlich auf die Busse gefallen. Die haben wir angemietet. Wir haben dann mobile Klimaanlagen besorgt und wir haben eine ganze Menge Mineralwasser in Tetrapacks hier mit reingepackt, dass wir jedem ein Wasser anbieten können.
1: Die beiden Busse sind jeden Nachmittag geöffnet und sollen noch bis Ende August hier auf dem Willy-Brandt-Platz stehen.

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6: Hessen lockert das Sonntagsfahrverbot für Lkw. Waldbrand von Rodenbach wurde wohl absichtlich gelegt. Das Wetter, schöner Abend, es bleibt trocken.
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6: Ich bin Sarah Maxen. Guten Abend. Jetzt hat auch Hessen das Lkw-Fahrverbot an Sonn- und Feiertagen gelockert, weil so wenig Wasser im Rhein ist und Güterschiffe nicht so beladen werden können wie sonst. Mit der Lockerung können die Transporte zumindest teilweise auf die Autobahnen ausweichen. Hessens Wirtschafts- und Verkehrsminister Mansouri rechnet aber nicht damit, dass es deshalb viel voller auf den Straßen wird.
7: Sie gilt nur für schwere LKWs, sie gilt für Sattelschlepper und sie gilt ausdrücklich nur für die Ersatzverkehre. Wir werden die Situation beobachten und sollten wir feststellen, dass die Verkehrssituation deutlich stärker zunimmt, als wir das aktuell annehmen, behalten wir uns auch ausdrücklich vor, die Ausnahmen weiter einzuschränken.
6: Der große Waldbrand bei Rodenbach im Main-Kinzig-Kreis wurde absichtlich gelegt. Davon geht die Polizei inzwischen aus. Die Täter waren möglicherweise mit einem Fahrzeug und Taschen im Wald unterwegs, sagen die Ermittler und hoffen jetzt auf Zeugenhinweise. Insgesamt standen laut Polizei etwa 55 Hektar in Flammen. Das sind etwa 77 Fußballfelder. Der Vulkan Ätna auf Sizilien spuckt weiter Asche. Deswegen sitzen gerade tausende Urlauber fest, darunter auch Deutsche. Wegen des Ausbruchs wurde der Flugbetrieb in der nahegelegenen Stadt Catania bis morgen Vormittag komplett gestoppt. Das sorgt für chaotische Szenen. Teilweise mussten Familien am Flughafen übernachten, weil viele Unterkünfte ausgebucht sind. Auch Flüge von anderen Flughäfen und die Züge weg von der Insel sind übervoll. Das hat die Mitarbeiter beim Autozulieferer Lia in Gründau kalt erwischt. Das Unternehmen will die Produktion am Standort schließen und knapp 180 Jobs streichen, berichtet die IG Metall. FFH-Reporterin Sabrina Wiegand.
8: Erst vor rund einem Jahr hat die Gewerkschaft einen Tarifvertrag mit dem US-Unternehmen geschlossen. In dem waren betriebsbedingte Kündigungen bis Ende dieses Jahres ausgeschlossen worden. Danach geht es dann aber schnell. Bis Mitte 2027 soll die Produktion von unter anderem Sitzheizungen ins Ausland verlagert werden. Für die Mitarbeiter ist diese Nachricht laut Betriebsrat ein Schlag ins Gesicht. Viele arbeiteten bei dem Hersteller seit Jahrzehnten und stehen mit 50 oder 60 Jahren vor dem beruflichen Aus, heißt es in einer Mitteilung.
6: Die Frauen von Eintracht Frankfurt müssen auf dem Weg in die Champions League einen ganz großen Gegner ausschalten. Die Hessinnen spielen gegen den französischen Topclub Paris Saint-Germain. Das Hinspiel findet am 26. August in Frankfurt statt. Das Rückspiel steigt dann eine Woche später in Paris.
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9: War schön heute, also nicht zu heiß, bis 31 Grad, fast wolkenloser Himmel, aber es wird jetzt Tag für Tag ein bisschen heißer, morgen schon 33 Grad, auch kein Regen in Sicht, leider Donnerstag 36 und Freitag 38 Grad. Danach traue ich mich noch nicht zu sagen, was kommt, aber vielleicht ja dann morgen. A45 Gießen-Dortmund zwischen Wetzlarer Kreuz und Ehringshausen. 2 Kilometer Stau wegen Reparaturarbeiten noch bis heute Mitternacht. Hier hatte gestern ein LKW gebrannt, nur eine Spur ist frei. Wetteraukreis, Vollsperrung der Ortsdurchfahrt in Reichelsheim wegen eines Unfalls. Hier ist ein Rettungshubschrauber im Einsatz. Bitte umfahrt das Gebiet weiträumig. Danke an Staupilot Thomas fürs Tobias, Entschuldigung, fürs Bescheid geben.
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9: Einen schönen Abend für euch.
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0: von Frankfurt nach Köln schwimmen. Das sind rund 200 Kilometer durch Main und Rhein. Heute Morgen ging es los für die Marburger Extremschwimmerin Nathalie Pohl von Frankfurt nach Köln. Schwimmend an der Griesheimer Schleuse konnte Guten Morgen Hessen-Reporter Daniel Granitzny vom Boot aus, das war für ihn auch eine neue Situation, mit ihr sprechen.
1: Wie fühlst du dich?
2: Super. Also genau, jetzt sind wir gerade in der Schleuse und dann geht es wieder für mich ins Wasser. Genau, dann schwimme ich nochmal eine Stunde und dann gehe ich erstmal kurz aufs andere Boot und dann später nochmal 2 Stunden.
0: Nathalie ist die erste deutsche Frau, die 7 herausforderndste Meerengen der Welt, bekannt als Ocean 7, erfolgreich durchschwommen hat. Sie hat Ibiza und Capri umrundet, aber diese Herausforderung ist besonders.
2: Ja, eine sehr besondere Challenge und gerade auch eben für dieses so wichtige Projekt. Es liegt mir einfach am Herzen und ich hoffe wirklich, dass wir super viele Spenden sammeln können für dieses wichtige Projekt, damit einfach wirklich jedes Kind in Deutschland die Chance bekommt, schwimmen zu lernen. Und ja, ich spare mir tatsächlich noch ein bisschen meine Kräfte. Die nächsten 4 Tage werden dann doch lang. Aber ja, ich bin das ja relativ gewohnt, so diese konstante Belastung zu haben. Und wir haben auch sehr, sehr viel trainiert hierfür. Deswegen, ich bin ready.
0: Sehr schön. Nathalie, in 4 Tagen am Freitag willst du in Köln ankommen. Wir sind bei dir und Bilder und Videos von Nathalie in unseren FFH Stories auf Social Media.

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8: Wir haben 6 Minuten vor 8:30 A45 Gießen-Dortmund. Zwischen Wetzlarer Kreuz und Ehringshausen. 2 Kilometer Stau wegen Reparaturarbeiten noch bis heute Mitternacht. Hier hatte gestern ein LKW gebrannt. Immer noch ist nur eine Spur frei. Wetteraukreis. Vollsperrung in der Ortsdurchfahrt in Reichelsheim wegen eines Unfalls. Hier ist ein Rettungshubschrauber im Einsatz. Auch hier die Empfehlung, das Gebiet weiträumig zum Fahren.
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0: Schönen Abend, hier ist Südradio FFH. Wegen der anhaltenden Trockenheit bleibt das Niedrigwasser in den Flüssen mit allen Problemen, die das mit sich bringt. Verkehrsminister Bilger sagte dazu heute:
1: Die Lage ist wirklich weiterhin sehr angespannt. Es gab jetzt ein paar Niederschläge, aber bei weitem nicht ausreichend. Also wir müssen davon ausgehen, dass die Niedrigwasserproblematik im gesamten August uns noch erhalten bleibt.
0: Deshalb wird auch weiter beraten. Morgen wird es das nächste Treffen geben. Er lobte die gute Verständigung mit den Ländern und bedankte sich für das Aussetzen des LKW-Sonntagsverbotes. Mit der Lockerung können die Transporte vom Fluss zumindest teilweise auf die Autobahnen ausweichen. Essens Wirtschafts- und Verkehrsminister Mansouri rechnet allerdings nicht damit, jetzt wo auch Hessen das Verbot gelockert hat, dass es deshalb viel voller auf den Straßen wird. Und zum Glück sind

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1: Ich bin Babette Büchner. Die Verkehrsminister von Bund und Ländern beraten morgen über die schwierige Lage der Binnenschifffahrt. Bei der Schaltkonferenz ist auch ein Austausch über mögliche weitere Maßnahmen vorgesehen, sagte Bundesminister Steffen Bilger. Er bezeichnete die Lage als weiterhin sehr angespannt. Man müsse davon ausgehen, dass Probleme mit Niedrigwasser noch im ganzen August bestehen bleiben. Die Rettungs- und Bergungsarbeiten laufen. Nach dem schweren Erdbeben in Kolumbien ist das Ausmaß der Katastrophe noch unklar. Unter den Trümmern vieler Gebäude werden noch Menschen vermutet. Die Zahl der Toten wurde zuletzt mit mindestens 181 angegeben, dürfte aber noch steigen.
2: Besonders schwierig ist die Suche nach Vermissten. In den betroffenen Regionen arbeiten Rettungskräfte mit Baggern und Kränen. Teilweise müssen sie sich aber auch von Hand durch die Trümmer vorarbeiten. Gleichzeitig erschweren beschädigte Straßen und unterbrochene Versorgungs- und Kommunikationsverbindungen den Einsatz. Auch nach dem Hauptbeben erschüttern weitere Nachbeben die Region. Die Katastrophe stellt Kolumbiens neuen Präsidenten Abelardo de la Esprilla vor seine erste große Bewährungsprobe. Er hat die staatliche Reaktion zur Chefsache erklärt und will die Rettungsarbeiten persönlich koordinieren. Aus Rio de Janeiro, Philipp Znieder.
1: Auch wenn die Sonnenfinsternis morgen in Deutschland nur teilweise zu sehen sein wird und auch nicht so spektakulär wie in Spanien, auch hierzulande wollen sich viele das Naturschauspiel nicht entgehen lassen. Für den Blick Richtung Himmel braucht man dabei aber unbedingt den richtigen Augenschutz.
3: Optiker, Planetarien und auch Elektromärkte, sogenannte Sophie-Brillen, sind gerade der absolute Verkaufsschlager und oft schon ausverkauft. Der Verband der Augenärzte warnt heute nochmal eindringlich davor, das Naturschauspiel ungeschützt zu betrachten oder mit ungeeigneten Hilfsmitteln wie normalen Sonnenbrillen. Denn das Sonnenlicht ist trotz der Verdunklung noch stark genug, die Netzhaut dauerhaft zu schädigen. Thomas Bremser, Nachrichtenredaktion.
1: Und zum Sport. Freistilschwimmerin Isabel Gose hat EM-Silber über 800 Meter gewonnen. Die 24-Jährige musste sich nur Dauerrivalin Simona Quadarella aus Italien geschlagen geben. Bronze sicherte sich die zweite deutsche Finalteilnehmerin Maja Werner.
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5: Ist warm gewesen heute, fast heiß, 31 Grad, aber das geht jetzt so Schritt für Schritt heißer. Morgen bekommen wir 33 Grad, dann am Donnerstag 35 und am Freitag 38 Grad. Jetzt der FFH-Verkehrsservice. Achtung auf der A49. Kassel-Gießen zwischen Baunatal-Mitte und Baunatal-Süd liegen Gegenstände auf der Fahrbahn. A45 Gießen-Dortmund zwischen Wetzlarer Kreuz und Ehringshausen laufen Reparaturarbeiten noch bis heute Mitternacht. Hier hatte gestern ein LKW gebrannt. Nur eine Spur ist frei. Wetteraukreis, Vollsperrung der Ortsdurchfahrt Reichelsheim wegen eines Unfalls. Hier ist ein Rettungshubschrauber im Einsatz. Am besten umfahrt ihr das Gebiet weiträumig. Einen schönen Abend. Träumt was Schönes.
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4: Ich bin Dirk Zeitler.

0: Bundesverkehrsminister Bilger sieht vorerst kein schnelles Ende der Beeinträchtigungen für die Binnenschifffahrt wegen Trockenheit. Man müsse davon ausgehen, dass die Niedrigwasserproblematik den gesamten August über andauern werde, sagte Bilger in Neumünster.
1: Es hat zwar immer mal wieder geregnet, aber es reicht bei weitem nicht aus, um die Flüsse annähernd zu füllen. Das stellt auch Verkehrsminister Bilger fest. Er will sich an diesem Mittwoch wieder mit seinen Kollegen aus den Ländern über die Lage und weitere, auch kurzfristige Maßnahmen austauschen. Mehrere Bundesländer haben schon das Sonntagsfahrverbot für Lastwagen vorübergehend ausgesetzt. Um Logistikketten aufrechtzuerhalten, sollen Transporte so zumindest teilweise auf die Straße verlagert werden. Niedrige Wasserstände gibt es etwa in den Flüssen wie Rhein, Elbe und Donau. Tine Klimach, Nachrichtenredaktion.
0: In den Trümmern wird weiter nach Überlebenden gesucht. Erst langsam zeigt sich das ganze Ausmaß der Erdbebenkatastrophe in Kolumbien. Nach einer vorläufigen Bilanz kamen mindestens 181 Menschen ums Leben. Die Zahl der Toten dürfte jedoch noch steigen. Mehrere Länder boten ihre Unterstützung an, auch aus der EU. Erstmal seit mehr als 25 Jahren können Fans der deutschen Fußballnationalmannschaft wieder Stehplatztickets für Heimspiele kaufen. Das teilte der Deutsche Fußballbund mit. Die entsprechenden Gremien hätten dies beschlossen.
2: Der große Motivator Jürgen Klopp will wieder Euphorie entfachen bei der Mannschaft und den Fans. Da passt es gut, dass es bald auch wieder preiswerte Stehplätze geben wird. Schon bei den Klopp-Heimpremieren in rund 6 Wochen in Augsburg und München werden die Tickets angeboten für 18 Euro. Stehplätze seien ein wichtiger Bestandteil der Fankultur und des Stadionerlebnisses, sagt DFB-Präsident Neuendorf. Die neue Regelung gilt auch für europäische Wettbewerbe der Frauen und des U21-Nachwuchses. Thomas Bremser, Nachrichtenredaktion.
0: Freistilschwimmerin Isabel Gose hat EM-Silber über 800 Meter gewonnen. Die 24-Jährige musste sich nur ihrer Dauerrivalin Simona Quadarella aus Italien geschlagen geben. Bronze sicherte sich die zweite deutsche Finalteilnehmerin Maja Werner. Zum Wetter die Vorhersage des Deutschen Wetterdienstes. An den Küsten gibt es nachts dichtere Wolkenfelder, ansonsten ist der Himmel meist klar und es bleibt trocken. Die Tiefstwerte liegen im Süden und an der See bei 16 bis 10 Grad und sonst bei 11 bis 5 Grad. Tagsüber wird es dann wieder sehr sonnig und heiß mit Temperaturen von bis zu 35 Grad. Am wärmsten wird es im Südwesten, im Norden bleibt es dagegen deutlich kühler.
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4: Um 2:02 am Dienstagabend. Wir starten mit einem Falschfahrer. Achtung bitte auf der A45 Dortmund Richtung Gießen zwischen Willensdorf und Dillenburg. Da kommt euch wohl ein Falschfahrer entgegen. Bitte äußerst rechts fahren und am besten nicht überholen. Weil es wichtig ist, sage ich es nochmal. Achtung, ein Falschfahrer auf der A45 Dortmund Richtung Gießen. Und zwar zwischen Willensdorf und Dillenburg. Da wurde der Falschfahrer gesehen. Also bitte fahrt hier besonders vorsichtig und am besten nicht überholen. Ansonsten war's das. Gute Fahrt euch weiterhin. An diesem Freitagabend eine partielle Sonnenfinsternis erleben, das ist gar kein Problem, das geht nämlich morgen Abend. Da verdeckt der Mond dann bis zu 90% die Sonnenscheibe. Also kurz vor Sonnenuntergang, so ab 19.17 Uhr ungefähr, ist die Wahrscheinlichkeit dann am höchsten, dieses besondere Naturspektakel live zu erleben. Das geht beispielsweise auf dem Neroberg in Wiesbaden. 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Und ganz wichtig noch zu sagen, denkt natürlich an die Sonnenfinsternis-Schutzbrille, um die Augen zu schützen. Das ist wichtig. Ja, und dann ganz viel Spaß morgen beim Beobachten.
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1: Ich bin Dirk Zeitler. Bundesverkehrsminister Bilger sieht vorerst kein schnelles Ende der Beeinträchtigungen für die Binnenschifffahrt wegen Trockenheit.

0: Zeit. Man müsse davon ausgehen, dass die Niedrigwasserproblematik den gesamten August über andauern werde, sagte Bilger in Neumünster. Immer mehr Bundesländer lockern deshalb das Sonn- und Feiertagsverbot für Lkw. Ob das wirklich hilft, ist unklar. In den Trümmern wird weiter nach Überlebenden gesucht. Erst langsam zeigt sich das ganze Ausmaß der Erdbebenkatastrophe in Kolumbien. Nach einer vorläufigen Bilanz kamen mindestens 181 Menschen ums Leben. Die Zahl der Toten dürfte jedoch noch steigen.
1: Besonders schwierig ist die Suche nach Vermissten. In den betroffenen Regionen arbeiten Rettungskräfte mit Baggern und Kränen. Teilweise müssen sie sich aber auch von Hand durch die Trümmer vorarbeiten. Gleichzeitig erschweren beschädigte Straßen und unterbrochene Versorgungs- und Kommunikationsverbindungen den Einsatz. Auch nach dem Hauptbeben erschüttern weitere Nachbeben die Region. Die Katastrophe stellt Kolumbiens neuen Präsidenten Abelardo de la Esprilia vor seine erste große Bewährungsprobe. Er hat die staatliche Reaktion zur Chefsache erklärt und will die Rettungsarbeiten persönlich koordinieren. Aus Rio de Janeiro, Philipp Znider.
0: Erstmals seit mehr als 25 Jahren können Fans der deutschen Fußballnationalmannschaft wieder Stehplatztickets für Heimspiele kaufen. Das teilte der Deutsche Fußballbund mit. Die entsprechenden Gremien hätten dies beschlossen.
2: Der große Motivator Jürgen Klopp will wieder Euphorie entfachen bei der Mannschaft und den Fans. Da passt es gut, dass es bald auch wieder preiswerte Stehplätze geben wird. Schon bei den Klopp-Heimpremieren in rund 6 Wochen in Augsburg und München werden die Tickets angeboten für 18 Euro. Stehplätze seien ein wichtiger Bestandteil der Fankultur und des Stadionerlebnisses, sagt DFB-Präsident Neuendorf. Die neue Regelung gilt auch für europäische Wettbewerbe der Frauen und des U21-Nachwuchses. Thomas Bremser, Nachrichtenredaktion.
0: Mit Silber hat Hammerwerfer Merlin Hummel dem deutschen Team die 3. Medaille bei der Leichtathletik-Europameisterschaft in Birmingham beschert. Der WM-Zweite warf am zweiten Tag der Titelkämpfe 81,30 Meter weit und gewann damit seine nächste internationale Plakette. Zum Wetter, die Vorhersage des Deutschen Wetterdienstes. An den Küsten gibt es nachts dichtere Wolkenfelder, ansonsten ist der Himmel meist klar und es bleibt trocken. Die Tiefstwerte liegen im Süden und an der See bei 16 bis 10 Grad und sonst bei 11 bis 5 Grad. Tagsüber wird es dann wieder sehr sonnig und heiß mit Temperaturen von bis zu 35 Grad. Am wärmsten wird es im Südwesten, im Norden bleibt es dagegen deutlich kühler.
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4: 11:02 haben wir es am Dienstagabend. Eine Meldung habe ich für euch, und zwar betrifft das die A45 Gießen Richtung Dortmund. Da gibt es gerade eine Vollsperrung zwischen Siegen Süd und Siegen wegen eines Unfalls. Da staut es momentan auch schon auf 3 Kilometern. Am besten ihr umfahrt das Gebiet weiträumig. Sonst ist alles frei auf den Straßen. Ich wünsche euch eine gute Fahrt. Und alle Spanier sind schon total aufgeregt, denn morgen Abend in Spanien ist es soweit. Da erwartet dann die Leute eine totale Sonnenfinsternis, wo sich der Mond dann komplett vor die Sonne schiebt. Also wirklich eine Seltenheit. Und in Deutschland, da reicht es immerhin für eine partielle Sonnenfinsternis. In Hessen kann man die ungefähr so ab 19.17 Uhr dann beobachten. Das geht beispielsweise auf dem Feldberg oder auch auf dem Lorberg in Frankfurt. Da habt ihr dann nicht nur einen fantastischen Blick quasi auf die Frankfurter Skyline, sondern könnt auf der Anhöhe in Richtung Westseite dann auch die partielle Sonnenfinsternis beobachten. Ja, und für weitere Standorte klickt euch gerne mal rein bei FFH im Web und in der App. Da haben wir das Ganze aufgelistet. Und ansonsten ganz viel Spaß morgen Abend bei der partiellen Sonnenfinsternis.

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1: Ich bin Dirk Zeitler. Der bereits extrem niedrige Wasserstand des Rheins geht in Nordrhein-Westfalen noch weiter zurück. In Köln wurde jetzt ein historischer Tiefstwert gemessen, wie aus Daten des Wasserstraßen- und Schifffahrtsamts Rhein hervorgeht. Nach der Prognose werden die Pegelstände noch weiter sinken.
2: Es ist also keine Entspannung in Sicht. Schiffe fahren am Rhein zwar weiter, aber nur mit deutlich weniger Fracht. Das macht den Transport teurer, weil auf Lkw oder Schiene ausgewichen wird und weniger auf einmal transportiert werden kann. Da über den Rhein auch Öl, Benzin und Diesel geschippert wird, kann es regional zu höheren Spritpreisen kommen, sagt der ADAC. Immer mehr Bundesländer heben außerdem das Sonntagsfahrverbot für Lkw auf. Über weitere Maßnahmen will Bundesverkehrsminister Bilger mit seinen Amtskollegen in den Ländern am Mittwoch beraten. Tine Klimach, Nachrichtenredaktion.
1: In den Trümmern wird weiter nach Überlebenden gesucht. Erst langsam zeigt sich das ganze Ausmaß der Erdbebenkatastrophe in Kolumbien. Nach einer vorläufigen Bilanz kamen mindestens 181 Menschen ums Leben. Die Zahl der Toten dürfte jedoch noch steigen. Die Suche nach Vermissten geht weiter. Auf der italienischen Mittelmeerinsel Sizilien sitzen wegen des jüngsten Ausbruchs des Vulkans Ätna mitten in der Hauptreisezeit mehrere tausend Urlauber fest. Wegen der Aschewolken können auf dem größten Flughafen der Insel in Catania kaum Flugzeuge starten und landen.
3: Inzwischen mussten mehr als 200 Flüge umgeleitet oder ganz gestrichen werden. Auch viele Deutsche sind betroffen. Damit wird vor allem die Heimreise zur

0: Tortur. Manche Familien mussten auf dem Flughafen sogar übernachten. Zudem sind die Flüge und die Züge weg von der Insel ausgebucht. Aus einem 2,5-Stunden-Flug von Catania nach Deutschland wird so eine Reise von 2,5 Tagen. Aus Rom, Christoph Sator.
1: Der von einer Sperre bedrohte deutsche 100-Meter-Rekordler Owen Unser hat die Bronzemedaille bei den Leichtathletik-Europameisterschaften in Birmingham gewonnen. Wegen des Vorwurfs, eine Dopingprobe verweigert zu haben, hat die nationale Anti-Doping-Agentur eine 4-jährige Sperre gegen Unser vorgeschlagen. Sollte er nachträglich gesperrt werden, droht ihm die Aberkennung der Medaille. Vor dem 100-Meter-Lauf hatte Hammerwerfer Merlin Hummel bereits Silber geholt. Zum Wetter, die Vorhersage des Deutschen Wetterdienstes. An den Küsten gibt es nachts dichtere Wolkenfelder, ansonsten ist der Himmel meist klar und es bleibt trocken. Die Tiefstwerte liegen im Süden und an der See bei 16 bis 10 Grad und sonst bei 11 bis 5 Grad. Tagsüber wird es dann wieder sehr sonnig und heiß mit Temperaturen von bis zu 35 Grad. Am wärmsten wird es im Südwesten, im Norden bleibt es dagegen deutlich kühler.

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4: Ich bin Dirk Zeitler. In den Trümmern wird weiter nach Überlebenden gesucht. Erst langsam zeigt sich das ganze Ausmaß der Erdbebenkatastrophe in Kolumbien. In Cali gelang es der Feuerwehr nach 16-stündigem Einsatz am zweiten Tag nach dem Beben, eine Frau lebend zu retten. Nach einer vorläufigen Bilanz kamen mindestens 181 Menschen ums Leben. Der bereits extrem niedrige Wasserstand des Rheins geht in Nordrhein-Westfalen noch weiter zurück. In Köln wurde jetzt ein historischer Tiefstwert gemessen, wie aus Daten des Wasserstraßen- und Schifffahrtsamts Rhein hervorgeht. Nach der Prognose werden die Pegelstände noch weiter sinken.
5: Es ist also keine Entspannung in Sicht. Schiffe fahren am Rhein zwar weiter, aber nur mit deutlich weniger Fracht. Das macht den Transport teurer, weil auf Lkw oder Schiene ausgewichen wird und weniger auf einmal transportiert werden kann. Da über den Rhein auch Öl, Benzin und Diesel geschippert wird, kann es regional zu höheren Spritpreisen kommen, sagt der ADAC. Immer mehr Bundesländer heben außerdem das Sonntagsfahrverbot für Lkw auf. Über weitere Maßnahmen will Bundesverkehrsminister Bilger mit seinen Amtskollegen in den Ländern am Mittwoch beraten. Tine Klimach, Nachrichtenredaktion.
4: Immer mehr junge Frauen und Mädchen werden wegen Essstörungen im Krankenhaus behandelt. Innerhalb von 20 Jahren hat sich deren Zahl verdoppelt. Nach Angaben des Statistischen Bundesamtes waren es 2024 etwa 6.000.
6: Am allerhäufigsten stellen Ärzte die Diagnose Magersucht. Aber viele Frauen und Mädchen suchen auch Hilfe wegen einer Bulimie, also einer Essbrechsucht. Auch Männer bzw. Jungen sind betroffen, aber viel, viel seltener. Und Experten sagen, Essstörungen werden vor allem auch durch soziale Medien befeuert. Nicht nur durch irgendwelche Challenges, die Kalorienzählen hochjubeln, auch durch übergriffige Kommentare über Beine, Busen und Po. Claudia Wächter, Nachrichtenredaktion.
4: Zum Sport. Freistilschwimmerin Isabel Gose hat EM-Silber über 800 Meter gewonnen. Die 24-Jährige musste sich nur ihrer Dauerrivalin Simona Quadarella aus Italien geschlagen geben. Bronze sicherte sich die zweite deutsche Finalteilnehmerin Maja Werner. Zum Wetter. Die Vorhersage des Deutschen Wetterdienstes. An den Küsten gibt es nachts dichtere Wolkenfelder, ansonsten ist der Himmel meist klar und es bleibt trocken. Die Tiefstwerte liegen im Süden und an der See bei 16 bis 10 Grad und sonst bei 11 bis 5 Grad. Tagsüber wird es dann wieder sehr sonnig und heiß mit Temperaturen von bis zu 35 Grad. Am wärmsten wird es im Südwesten, im Norden bleibt es dagegen deutlich kühler.
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7: A45, Gießen Richtung Dortmund. Vollsperrung zwischen Siegen Süd und Siegen wegen eines Unfalls. Bitte umfahrt das Gebiet weiträumig.
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3: Ich bin Dirk Zeitler. Bundesverkehrsminister Bilger sieht vorerst kein schnelles Ende der Beeinträchtigungen für die Binnenschifffahrt wegen Trockenheit. Man müsse davon ausgehen, dass die Niedrigwasserproblematik den gesamten August über andauern werde, sagte Bilger in Neumünster.
4: Es hat zwar immer mal wieder geregnet, aber es reicht bei weitem nicht aus, um die Flüsse annähernd zu füllen. Das stellt auch Verkehrsminister Bilger fest. Er will sich an diesem Mittwoch wieder mit seinen Kollegen aus den Ländern über die Lage und weitere, auch kurzfristige Maßnahmen austauschen. Mehrere Bundesländer haben schon das Sonntagsfahrverbot für Lastwagen vorübergehend ausgesetzt. Um Logistikketten aufrechtzuerhalten, sollen Transporte so zumindest teilweise auf die Straße verlagert werden. Niedrige Wasserstände gibt es etwa in den Flüssen wie Rhein, Elbe und Donau. Tine Klimach, Nachrichtenredaktion.
3: In den Trümmern wird weiter nach Überlebenden gesucht. Erst langsam zeigt sich das ganze Ausmaß der Erdbebenkatastrophe in Kolumbien. In Cali gelang es der Feuerwehr jedoch nach 16-stündigem Einsatz am zweiten Tag nach dem Beben eine Frau lebend zu retten. Nach einer vorläufigen Bilanz kamen mindestens 181 Menschen ums Leben. Erstmals seit mehr als 25 Jahren können Fans der deutschen Fußballnationalmannschaft wieder Stehplatztickets für Heimspiele kaufen. Das teilte der Deutsche Fußballbund mit. Die entsprechenden Gremien hätten dies beschlossen.
5: Der große Motivator Jürgen Klopp will wieder Euphorie entfachen bei der Mannschaft und den Fans. Da passt es gut, dass es bald auch wieder preiswerte Stehplätze geben wird. Schon bei den Klopp-Heimpremieren in rund 6 Wochen in Augsburg und München werden die Tickets angeboten für 18 Euro. Stehplätze seien ein wichtiger Bestandteil der Fankultur und des Stadionerlebnisses, sagt DFB-Präsident Neuendorf. Die neue Regelung gilt auch für europäische Wettbewerbe der Frauen und des U21-Nachwuchses. Thomas Bremser, Nachrichtenredaktion.
3: Der von einer Sperre bedrohte deutsche Sprinter Owen Ansah hat über 100 Meter die Bronzemedaille bei den Leichtathletik-Europameisterschaften in Birmingham gewonnen. Ansah soll eine Dopingprobe verweigert haben. Sollte er nachträglich gesperrt werden, droht ihm die Aberkennung der Medaille. Vor dem 100-Meter-Lauf hatte Hammerwerfer Merlin Hummel Silber geholt. Zum Wetter, die Vorhersage des Deutschen Wetterdienstes. An den Küsten gibt es nachts dichtere Wolkenfelder, ansonsten

0: Ansonsten ist der Himmel meist klar und es bleibt trocken. Die Tiefstwerte liegen im Süden und an der See bei 16 bis 10 Grad und sonst bei 11 bis 5 Grad. Tagsüber wird es dann wieder sehr sonnig und heiß mit Temperaturen von bis zu 35 Grad. Am wärmsten wird es im Südwesten, im Norden bleibt es dagegen deutlich kühler.
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2: A45, Gießen Richtung Dortmund. Zwischen dem Wetzlarer Kreuz und Iringshausen laufen Reparaturarbeiten. Hier hatte gestern ein LKW gebrannt. Nur eine Spur ist aktuell frei.
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